0: Einerseits kann man die Spinne dort lassen, wo sie ist, weil sie ist nützlich. Oder man fängt sie weg, entweder mit einem Schnappi oder mit einem Glas und einem Papier und fängt sie so ein und setzt sie so vors Fenster. Ich persönlich würde die Spinne dort lassen, weil sie eben Insekten frisst.
1: Die südrussische Tarantel wird übrigens bis zu 4 Zentimeter groß und ist damit die größte Spinnenart in Mitteleuropa.
2: Jetzt zum Wetter mit Thomas Wasthal.
3: In den nächsten Stunden regnet es verbreitet. Auch Gewitter und starke Windböen sind noch möglich. Tagsüber wird der Regen im Großteil von Österreich im Laufe des Vormittags seltener und zum Nachmittag hin locken die Wolken auf und lassen zeitweise schon die Sonne durch. Im Rheintal kann die Sonne heute schon am Vormittag hervorkommen. Den ganzen Tag regnerisch bleibt es wahrscheinlich heute im Süden. Die Höchsttemperaturen heute nur noch 14 bis 22 Grad. Es ist also deutlich kühler als gestern.
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1: Am Mikrofon ist Rainer Hans, es ist 3 Uhr. Heute stellt die EU-Kommission neue Regeln zum Kinderschutz auf Social Media vor. Wie die EU-Kommissionspräsidentin gestern schon angekündigt hat, werden unter 13 Jahren keine eigenen Accounts erlaubt und bis 15 nur eingeschränkte Konten mit begrenzter Bildschirmzeit und weniger süchtig machenden Algorithmen. In Straßburg ist unsere Korrespondentin Verena Sophie Meyer.
2: Geht es nach der EU-Kommission, müssen Instagram, TikTok und Co. ihre Apps von Haus aus altersgerecht gestalten. Sie müssen auch zur Verantwortung gezogen werden, so ÖVP-Delegationsleiter Reinhold Lopatka.
3: Man muss hier Regelungen finden, wo man dann auch mit entsprechenden Strafen vorgeht. Anders wird es nicht gehen.
2: Für die grüne EU-Abgeordnete Lena Schilling geht es dabei nicht nur um junge Menschen.
4: Es ist auch gut, dass Kinder und Jugendliche nicht abhängig gemacht werden von irgendwelchen Algorithmen. Gleichzeitig möchte ich auch meine Oma schützen und alle anderen Menschen, die auf Social Media unterwegs sind.
2: Kritik kommt von Elisabeth Dieringer von der FPÖ. Sie sieht einen Vorwand.
5: Dass unter dem Deckmantel des Kinderschutzes das Establishment nun Schritt für Schritt wieder Kontrolle über die Informationsflüsse erlangen möchte.
2: Die Social-Media-Beschränkungen müssen dann mit den EU-Mitgliedstaaten und dem EU-Parlament verhandelt werden.
1: Wieder Luftangriffe auf die ukrainische Hauptstadt Kiew. Wie ein Journalist der französischen Nachrichtenagentur AFP meldet, waren in der Nacht mehrere heftige Explosionen zu hören. Das Militär hatte zuvor vor drohenden Raketenangriffen gewarnt und Luftalarm ausgerufen. Die Einwohner sind dringend aufgefordert worden, sich in den nächstgelegenen Schutzräumen in Sicherheit zu bringen. In 2 Tagen beginnt in München das Oktoberfest und große Aufregung gibt es jetzt bei Influencern, Prominenten und Unternehmen, denn Posten vom Oktoberfest kann teuer werden. Laura Graf berichtet.
6: Das Wichtigste vorneweg, man darf weiterhin Fotos und Videos von der Wiesn veröffentlichen. Wer das für private Zwecke tut, muss sich keine Sorgen machen. Aber wer auf dem Oktoberfest Content erstellt, mit dem er auf Instagram oder TikTok Geld verdient, muss das anmelden und eine Lizenz kaufen.
7: Das Geld zum Beispiel bei bezahlten Kooperationen, Sponsoring, Product Placement oder auch, wenn ihr eure eigene Brand auf der Wiesn bewerben wollt.
6: Erklärt Influencerin Kathi Hummels auf Instagram. Hintergrund ist, dass die Begriffe Wiesn und Oktoberfest als Marken geschützt sind und das wird heuer erstmals streng kontrolliert. Die Stadt München hat sogar eine eigene Agentur dafür engagiert, um Verstöße aufzuspüren. Durch die Lizenzen erhofft man sich zusätzliche Einnahmen. Die Rede ist von einem 6- bis 7-stelligen Betrag.
1: Und jetzt zum Wetter mit Thomas Wostal.
8: In vielen Regionen regnet es in den nächsten Stunden noch. Auch Gewitter und starke Windböen können dabei sein. Tagsüber wird der Regen heute im Großteil Österreichs im Laufe des Vormittags seltener. Zum Nachmittag hin lockern die Wolken auf und lassen zeitweise auch schon die Sonne durch. Im Rheintal kann es etwas früher auflockern, da ist die Sonne schon am Vormittag dabei. Hartnäckig halten sich heute die Regenwolken im Süden, wahrscheinlich bis in den Nachmittag hinein. Und es ist deutlich kühler als gestern. Die Höchsttemperaturen liegen heute nur noch zwischen 14 und 22 Grad.
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1: Am Mikrofon ist Rainer Horns, es ist 4 Uhr. Auch wenn EU-Kommissionspräsidentin Ursula von der Leyen ein Social-Media-Verbot für alle unter 13 Jahren will,
2: no social media under the age of 13.
1: Österreich will im nationalen Alleingang festhalten. Schon mit Jahresbeginn sollen bei uns Social-Media-Plattformen für alle unter 14 verboten werden, berichtet Felix Nowak.
3: Die Richtung der EU-Kommission stimme, das Tempo weniger, das sagt sinngemäß Digitalisierungsstaatssekretär Preul von der ÖVP. Schon Anfang 2027 soll das nationale Verbot in Österreich in Kraft treten. Es soll bis zum 14. Geburtstag gelten und damit ein Jahr länger, als es auf EU-Ebene geplant ist.
4: Ich glaube, dass 13 Jahre zu niedrig angesetzt ist. Ich würde mir wünschen, dass es höher ist, nämlich mit 14 Jahren. Nichtsdestotrotz, wir müssen es möglichst rasch irgendwie umsetzen. Das bedeutet, wir können aus meiner Sicht, wenn die europäische Ebene jetzt weitere 3 Jahre braucht, kann es einfach nicht warten.
3: Nächste Woche geht für das österreichische Vorhaben die Begutachtung zu Ende. Parallel muss die EU-Kommission zustimmen, die nationalen Alleingängen aber eher skeptisch gegenübersteht. Eine Rückmeldung aus Brüssel wird bis Ende Oktober erwartet. Sollte es dort gröbere Bedenken geben, könnte sich das österreichische Social-Media-Verbot durchaus noch verzögern.
1: ChatGPT-Entwickler OpenAI hat jetzt neue Probleme mit seiner künstlichen Intelligenz bekannt gegeben. Da geht es etwa darum, dass die KI schummelt, also zum Beispiel selbst erstellte Daten hochlädt, nur um sie bei Antworten als Quelle vorweisen zu können. Oder sie hat angefragte Daten erfunden, weil sie nicht finden konnte und hat dann noch versucht, das zu verschweigen. Sturm Graz ist mit einem Achtungserfolg in die Ligaphase der Fußball-Europa League gestartet. Österreichs Vizemeister hat dem französischen Spitzenteam Stade Rennes ein 0:0 abgeluchst, berichtet Daniel Kulowitz.
5: Stade Rennes war zwar die bessere Mannschaft mit einem klaren Chancenplus, aber Sturm Graz hat mit Leidenschaft und der jüngsten Startelf der gesamten Europa League dagegen gehalten. Das Stadion hat die nötige Energie geliefert und so konnte man dieses beachtliche 0:0 gegen Frankreichs Top-Team holen, mit dem man nicht wirklich rechnen konnte, sagt Neo-Kapitän Jürgen Heil.
6: Sagst du absolut richtig. Ich glaube, wir waren schon der Underdog. Wir haben schon gewusst, dass wir zu Hause schon Leistung abliefern, was die Fans anstachelt und das ist uns gelungen und deswegen haben wir uns diesen Punkt da hart erkämpft.
5: Nächster Gegner der Grazer ist dann Mitte Oktober der englische Club Bournemouth. Zwei ÖFB-Legionäre feiern Siege in der Europa League. Kevin Danso mit Sunderland 1:0 über Alkmaar. ÖFB-Neuling Felix Bacher gewinnt mit Lyon 2:1 gegen Anderlecht. Der AC Milan hingegen legt einen Fehlstart hin, 0:2 daheim gegen Benfica Lissabon.
1: Wir kommen zu den Wetteraussichten jetzt. Thomas Wostal für Sie.
7: In den nächsten Stunden regnet es verbreitet. Auch Gewitter und starke Windböen sind noch möglich. Tagsüber wird der Regen im Großteil von Österreich im Laufe des Vormittags seltener und zum Nachmittag hin lockern die Wolken auf und lassen zeitweise schon die Sonne durch. Im Rheintal kann die Sonne heute schon am Vormittag hervorkommen. Den ganzen Tag regnerisch bleibt es wahrscheinlich heute im Süden. Die Höchsttemperaturen heute nur noch 14 bis 22 Grad. Es ist also deutlich kühler als gestern.
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1: Am Mikrofon Martin Balder. Die US-Notenbank Fed hat den Leitzins angehoben. Die erste Zinserhöhung seit mehr als 3 Jahren ist politisch brisant. Präsident Donald Trump wünscht sich seit geraumer Zeit eine Senkung der Zinsen. Notenbankchef Kevin Warsh hat sich dem zumindest diesmal entgegengestellt. Aus Washington, Barbara Wolczek.
2: Der neue Notenbankchef hat dem politischen Druck nicht nachgegeben. Der Leitzins wird angehoben. Die Fed konnte gar nicht anders. Die Inflation ist zu hoch.
3: The plain fact is that inflation is too high and has been for too long.
2: 2% wären das Ziel. Man liegt bei über 3%. Der Grund: zuallererst die hohen Energiepreise, verursacht durch den Krieg gegen den Iran. Der Präsident sieht eine Entscheidung, die ihn politisch treffen soll, und hat eine eigene Sicht auf die wirtschaftliche Realität. Das Signal an die Wirtschaft zugleich lautet: Es gibt eine politisch unabhängige US-Notenbank.
1: Das US-Repräsentantenhaus hat ein umfassendes Sanktionspaket gegen Russland verabschiedet. Es gilt als das bedeutendste Gesetzesvorhaben mit Bezug zur Ukraine seit dem Amtsantritt von Präsident Trump. Der Senat hat dem Entwurf bereits im Vormonat zugestimmt. Die Strafmaßnahmen richten sich unter anderem gegen die russische Schattenflotte und ermächtigen Trump, Zölle von bis zu 100% gegen China, Indien und andere Abnehmer von russischem Öl und Gas zu verhängen. EU-Kommissionspräsidentin Ursula von der Leyen präsentiert heute einen Gesetzesvorschlag für ein EU-weites Social-Media-Verbot für Kinder unter 13 Jahren. Die Vorgaben sollen auch auf Online-Spiele und KI-Chatbots ausgeweitet werden. Der Entwurf soll weiters präzisieren, wie die Kommission die Regeln durchsetzen und welche Strafen es für die Digitalkonzerne geben soll. In Spanien ist bei heftigen Regenfällen mindestens eine Person ums Leben gekommen. Laut Feuerwehr wurde in der Nähe von Barcelona die Leiche eines Mannes gefunden, dessen Auto von einem über die Ufer getretenen Bach fortgeschwemmt worden war. Die Regenfälle hatten im Osten Spaniens schwere Überschwemmungen ausgelöst und unter anderem für erhebliche Störungen im Straßen- und Zugverkehr gesorgt. So musste in Valencia die U-Bahn den Betrieb komplett einstellen. Das waren die Nachrichten mit Martin Balder. Und zum Wetter.
4: Knapp 30 Grad hatte es gestern in Wieselburg, in Wien und in der Stadt Salzburg. Mit dem sommerlichen Wetter ist es jetzt aber vorbei. Eine Kaltfront bringt 5 bis 10 Grad kühlere Luft nach Österreich. Heute liegen die Höchsttemperaturen nur noch zwischen 14 und 22 Grad. In den nächsten Stunden regnet es auch noch in vielen Regionen. Gewitter und starke Windböen sind ebenfalls möglich. Tagsüber wird der Regen im Großteil von Österreich im Laufe des Vormittags seltener und zum Nachmittag hin locken die Wolken auf und lassen zeitweise schon die Sonne durch. Im Rheintal kann die Sonne heute schon am Vormittag hervorkommen. Hartnäckig halten sich die Regenwolken hingegen im Süden wahrscheinlich bis in den Nachmittag hinein. Am Freitag ähnliche Temperaturen, also wieder so im Bereich 14 bis 22 Grad. Bei einer Mischung aus Wolken und etwas Sonne regnen kann es vor allem am Nachmittag an der Südseite der Alpen. Die Entwicklung am Wochenende ist noch unsicher. Es dürfte am Samstag und am Sonntag aber ein paar Grad wärmer sein und zeitweise auch sonnig. Regnen wird es höchstens noch vereinzelt. So viel zum Wetter mit Thomas Wostal.
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1: Wir können uns nicht immer aussuchen, mit wem wir durchs Leben gehen. Aber wir können entscheiden, wie wir miteinander umgehen. Was Gemeinschaft, Zusammenarbeit und gelebte Geschwisterlichkeit bedeuten können, darüber spricht heute Michael Georg Joham, Provisor in Feistritz an der Gail, Göriach, Mellweg und Eck in Kärnten.
2: Kontemplativ, geistlich und geistvoll mitten in der Welt zu leben heißt, den Weg konkret in Gemeinschaft zu gehen und einander Bruder und Schwester zu sein. Kleine Schwester Madeleine von Jesus hat ein neues Wort für ihre kleinen Gemeinschaften geprägt, Fraternité im Französischen. Übersetzen könnte man es mit Gemeinschaft oder auch Bruderschaft. Eine Fraternität besteht meist aus 3 bis 5 Schwestern, die zusammen das Leben teilen. Als Gemeinschaft sollen sie den Geist der Geschwisterlichkeit in die Welt hineintragen und, was ihr besonders wichtig ist, sich selbst zuerst darin formen lassen. Sie vergleicht eine Fraternität einmal mit einer, Zitat, Mannschaft, in der jedes Mitglied eine so wichtige Aufgabe für das Ganze hat, dass es alle anderen betrifft, wenn einer ausfällt, sodass man sehr schmerzlich seine Abwesenheit wahrnimmt, Zitat Ende. Brüder und Schwestern, wie auch unsere Familien, suchen wir uns nicht aus. Kleine Schwester Madeleine hat geschaut, dass Frauen verschiedenen Alters, unterschiedlicher Milieus, Herkunft und Nationalität miteinander leben und gemeinsam den Alltag meistern. Die Unterschiedlichkeiten im Geist der Geschwisterlichkeit zu leben, bedeutet absolut nichts Abgehobenes. Das erdet und lässt die Liebe konkret werden. Es wirkt befruchtend und hilft, Abwertungen, versteckten Rassismus, Egoismus und Kolonialismus abzulegen und über sich hinauszuwachsen. Vielleicht gilt auch für uns heute das prophetische Wort: Entziehe dich deiner Familie, deinen Brüdern und Schwestern nicht, und du wirst Heilung finden.
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1: Am Mikrofon Martin Balder. In Schweden wird heute das Ergebnis der Parlamentswahl vom vergangenen Sonntag bekannt gegeben. Laut dem öffentlich-rechtlichen Rundfunk hat das Mitte-Links-Bündnis unter der Führung der Sozialdemokraten die Mehrheit. Der Vorsprung beträgt aber nur ein Mandat. Hartmut Fiedler berichtet.
2: Die letzten Briefwahlstimmen werden in Schweden noch ausgezählt, aber es dürfte so gut wie sicher sein, dass es zu einem Regierungswechsel in Stockholm kommt. Die bisher regierende Mitte-Rechts-Koalition hat die Wahl verloren und würde auch mit Hilfe der rechtsextremen Schwedendemokraten im Reichstag in der Minderheit bleiben. Wahlsiegerin und vermutlich neue Ministerpräsidentin ist Magdalena Andersson, die Vorsitzende der Sozialdemokraten. Gefeiert hat sie schon am Sonntag. Die Parteien links der Mitte haben zusammen 175 der 349 Mandate, wenn die Prognose des schwedischen Rundfunks stimmt. Ergibt eine Mehrheit von einem Mandat. Andersson könnte das in Kauf nehmen oder versuchen, die Mehrheit zumindest durch eine zusätzliche Unterstützung durch eine Partei aus dem Mitte-Rechts-Bündnis auszubauen.
1: Die US-Notenbank Fed hat zum ersten Mal in 3 Jahren den Leitzins erhöht. Angesichts der hohen Inflation habe man nicht anders entscheiden können, so Fed-Chef Kevin Warsh. US-Präsident Donald Trump hatte sich eine Zinssenkung gewünscht und wirft dem Vorstand der Fed vor, aus politischen Gründen gehandelt zu haben, um ihm zu schaden. Der von Trump begonnene Iran-Krieg treibt seit 6 Monaten die Energiepreise und damit die Teuerung insgesamt in die Höhe. Russland hat die ukrainische Hauptstadt Kiew nach einigen Tagen Pause in der Nacht wieder mit ballistischen Raketen beschossen. Laut Bürgermeister Vitali Klitschko wurden Wohnhäuser, Bürogebäude und ein Lager getroffen. Mindestens 11 Menschen seien verletzt worden. Auch die Großstädte Dnipro und Saporischschja im Süden des Landes wurden angegriffen. Sturm Graz ist mit einem Achtungserfolg in die Ligaphase der Europa League gestartet. Österreichs Vizemeister hat dem französischen Spitzenteam Stade Rennes ein 0:0 abgerungen. Daniel Kolowitz.
3: Stade Rennes war zwar die bessere Mannschaft mit einem klaren Chancenplus, aber Sturm Graz hat mit Leidenschaft und der jüngsten Startelf der gesamten Europa League dagegen gehalten. Das Stadion hat die nötige Energie geliefert und so konnte man dieses beachtliche 0:0 gegen Frankreichs Top-Team holen, mit dem man nicht wirklich rechnen konnte, sagt Neo-Kapitän Jürgen Heil.
4: Sagst du absolut richtig. Ich glaube, wir waren schon der Underdog. Wir haben schon gewusst, dass wir zu Hause schon eine Leistung abliefern, was die Fans anstachelt und das ist uns gelungen und deswegen haben wir uns diesen Punkt da hart erkämpft.
3: Nächster Gegner der Grazer ist dann Mitte Oktober der englische Club Bournemouth. 2 ÖFB-Legionäre feiern Siege in der Europa League. Kevin Danso mit Sunderland 1:0 über Alkmaar. ÖFB-Neuling Felix Bacher gewinnt mit Lyon 2:1 gegen Anderlecht. Der AC Milan hingegen legt einen Fehlstart hin, 0:2 daheim gegen Benfica Lissabon.
1: Das waren die Nachrichten mit Martin Balder.
5: Das Wetter! Mit Claudia Schneider, guten Morgen.
6: Schönen guten Morgen. Ja, heute haben wir es in der Früh kühl, es schüttet im ganzen Land, aber so nach und nach wird es dann heute trockener und ab und zu setzt sich auch nochmal die Sonne durch bei 14 bis 20 Grad heute. Und morgen der Freitag, der bleibt auch kühl und ist genauso unbeständig wie heute. In der Stadt Salzburg haben wir jetzt 12 Grad, in Bad Kasteinhardt 10 und in Zell am See 11 Grad.
5: Ganz schnell der Blick auf die Straßen, 6:03.
6: Da sind uns noch keine Probleme gemeldet worden. Gute Fahrt.
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5: Was ist jetzt der Unterschied von heute Morgen zu gestern?
9: Das war ein bisschen windiger, ein bisschen kühler, ein bisschen besser anziehen und ja.
5: 6 ist ja gar nicht so schlimm. Aufpassen muss ich ganz viel beim Datum, gell? Nicht wieder Oktober.
6: 17.
5: Heute ist
6: September.
5: Donnerstag, der 17. September. Schönen guten Morgen.

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0: für dich. 11:06. Heute ist Donnerstag und Andreas Landrock wird uns heute vom neuen Festspielintendanten berichten, der und wie sich das gehört, gar nicht so leicht auszusprechen ist. Schönen guten Morgen.
1: Schönen guten Morgen, Wolfgang.
0: Zumindest nicht für mich.
1: Am Anfang geht's. Peter. Das geht noch.
0: Und Peter
1: dann,
0: geht gut.
1: Peter geht noch und dann heißt er De Calivet.
0: Calivet.
1: Calivet.
0: Calivet.
1: Ja, genau. Das U, was er im Wort hat, ist ein bisschen so ein Ü. Er ist ein Belgier, war zuletzt jahrelang in Brüssel tätig an der dortigen Oper. Und man weiß ja, in Belgien, da gibt es zwei Sprachgruppen, die frankophonen Belgier, die Französisch reden und die Flammen. Und der Peter de Calivet ist so ein bisschen dazwischen. Jedenfalls ein renommierter Opern- und Theatermacher aus Belgien, der uns da nach Salzburg geholt wird. Seit gestern steht das Fest, offiziell präsentiert wird er erst morgen. Da hat es ja auch eine lange Vorgeschichte gegeben. Du weißt, Wolfgang, mit dem früheren Intendanten Hinterhäuser und dessen Abberufung. Da gab es ja viele Querelen. Jetzt soll das Ganze zu einem guten Ende kommen mit einem neuen Intendanten und einer alten, unter Anführungszeichen, Präsidentin, weil die bisherige Christina Hammer, die ist in ihrem Amt bestätigt worden. Was da alles noch auf uns zukommt bei den Festspielen, das gibt es bei uns im Radio Salzburg Morgenjournal.

0: Kennst du noch MTV?
1: Natürlich.
0: Music Television.
1: Es war das Highlight in unseren jungen Jahren.
0: Da ist Kylie Minogue auf und abgelaufen. I should be so lucky. 19 Minuten nach 6 am Donnerstag.
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0: Das kann man sich nur schwer vorstellen, aber wenn das stimmt, ist im Lungau dieser Regen der Nacht gar nicht angekommen. Messstationen zeigen 0,0 Zentimeter.
4: Ja, die uns zur Verfügung stehen, also Mariapfarr, Thamsweg, Obertauern zum Beispiel, da zeigt es wirklich kein Regenergebnis an. Hingegen im Rest des Landes viel Regen. Also bis zu 42 Liter haben wir da über Nacht zusammenbekommen. Hat richtig durchgewaschelt und es schüttet auch jetzt noch weiterhin für einige Stunden. Im Innviertel in Oberösterreich, im Benachbarten, da hat es am Nachmittag schon Unwetter gegeben, umgestürzte Bäume, Überflutungen, da mussten Dächer gesichert werden, für die Feuerwehren wieder extrem viel los bei Sturm und Starkregen. Aber heute beruhigt sich das Wetter. Von Norden her lockert es auf. Der Nachmittag schaut gut aus, natürlich deutlich kühler als gestern noch, aber ideal für einen Businesslauf. Und morgen haben wir es nochmal mit einer Störung zu tun, aber nur morgen ziehen Schauer von Süden her.
0: Businesslauf, bist dabei?
4: Ja, aber nur als Zuschauerin.

0: Brüsseler Oper La Monnaie, wurde 1963 geboren. Der Belgier hat sich nach der Abberufung von Markus Hinterhäuser gegen die Konkurrenz durchgesetzt. Seine Ernennung soll am Freitag offiziell werden, berichtet Constanze Kreuzberger.
1: Peter de Caluwe hat Literatur- und Theaterwissenschaft in Gent, Brüssel und Antwerpen studiert. Ab 1989 war er an der Niederländischen Oper in Amsterdam tätig, bevor er 2005 Intendant der belgischen Oper La Monnaie wurde. Der 63-Jährige hat das renommierte Brüsseler Opernhaus fast 20 Jahre lang geleitet und gilt als Experte für moderne Regiekonzepte. Er hat sich nicht zum ersten Mal für die Intendanz der Salzburger Festspiele beworben. De Caluwe ist bereits 2013 als Favorit für die Festspielintendanz gehandelt worden. Er ist damals aber Markus Hinterhäuser unterlegen. Heute ist Peter de Caluwe Vorstandsmitglied mehrerer Einrichtungen für Kultur und Management und spricht Deutsch. Nun wird er also Intendant der Salzburger Festspiele, nachdem das Kuratorium die geplante Doppelspitze mit Operndirektorin Sophie de Lint und Regisseur Barry Kosky verworfen hatte. Ebenfalls bestätigt wurde übrigens die Vertragsverlängerung von Festspielpräsidentin Christina Hammer.
0: Das Land Salzburg besetzt einen anderen wichtigen Posten neu, nämlich die Leitung der Finanzabteilung. Nach dem Landesamtsdirektor ist dieser Job der zweitwichtigste in der Landesverwaltung. Der derzeitige Leiter Manfred Huber geht mit Jahresende in Pension. Informationen von Gertrud Stabauer.
2: Die Verantwortung ist groß. Der oder die Neue ist für rund 100 Mitarbeiterinnen und Mitarbeiter verantwortlich. Mehrere Bewerbungen sind eingetroffen. Die Frist läuft noch bis zum 2. Oktober. Der derzeitige Leiter der Finanzabteilung, Manfred Huber, hat seine Dienstzeit um ein Jahr verlängert. Die neue Leitung trägt die Verantwortung für das Landesbudget. Ein großer Teil wird mittlerweile für Gesundheit und Soziales ausgegeben. Die Finanzabteilung ist auch zuständig für die Beteiligungen des Landes oder für die Verwaltung der landeseigenen Gebäude. Das Mindestgehalt beträgt rund 11.000 Euro brutto. Der tatsächliche Verdienst wird nach den Vordienstzeiten berechnet. Bei der Entscheidung, wer den Job erhält, wird ein externer Berater mit einbezogen. Der oder die Neue übernimmt die Leitung der Finanzabteilung Anfang des kommenden Jahres.
0: Das Salzburger Rockhaus startet ins Herbstprogramm. Nachdem das letzte Sommerkonzert gespielt worden ist, zieht der neue Geschäftsführer eine positive Bilanz. So viele Konzerte wie heuer habe das Rockhaus im Sommer bisher noch nicht gespielt. Hanna Schilcher mit Einzelheiten.
3: Statt der üblichen Sommerpause ist das Rockhaus heuer mit Konzerten, Workshops und Shows von Juni bis September durchgehend bespielt worden. Der neue Geschäftsführer Joni Zott ist zufrieden mit der Auslastung.
4: Wir haben den Schritt gewagt und haben gesagt, wir wollen den Sommer ein bisschen bespielen. Es sind sehr viele Touristen in Salzburg, die vielleicht nicht nur Festspiele oder klassische Konzerte sehen wollen, sondern vielleicht ein bisschen niederschwellige Sachen. Und es hat erstaunlich gut funktioniert. Also wir treffen da, glaube ich, so ein bisschen einen Puls, der gut angenommen wird von den Touristinnen und Touristen, aber auch von den Salzburgern, die nicht auf Urlaub sind.
3: Auch hinter der Bühne tut sich viel. Im Juli wurde die Geschäftsführung gewechselt. Joni Zott hat von Wolfgang Dejo übernommen. Und auch sonst wird im Haus der Backstage-Bereich umgebaut. Außerdem will man immer öfter auch auf größere Spielstätten ausweichen, so Zott.
4: Teilweise ist es aber so, dass die österreichischen Künste jetzt noch größer werden. Das heißt, wir müssen teilweise zweimal die Szene bespielen, so wie es jetzt bei Rian zum Beispiel war. Dann war halt in dem Fall die Arena unsere Wahl.
3: Für Herbst und Winter steht wieder viel regionale Musik auf dem Programm. Darunter sind neben bekannten Bands wie Please Madam oder Steaming Satellites auch unbekanntere Gruppen wie die Dialekt Punkband Glue Crew.
0: Wir sind beim Sport oder genauer gesagt beim Fußball. Der FC Salzburg bestreitet heute sein erstes Spiel in der neuen Europa-League-Saison. Am Abend treffen die Bullen auswärts auf Levski Sofia. Der amtierende bulgarische Meister ist in der Liga nach 9 Runden noch ungeschlagen. Auf die Salzburger mit Kapitän Nikolas Veratschnik dürfte in Sofia ein Hexenkessel warten.
5: Es gibt nichts Geileres als vor Fans zu spielen und umso mehr, umso besser. Und wenn dann auch noch ein paar Bengalos gezündet werden, motiviert mich noch mehr, muss ich sagen. Wie gesagt, ich glaube, jeder Fußballer spielt gern vor einer großen Atmosphäre, vor einer lauten Atmosphäre und das pusht jeden Einzelnen am Spielfeld und ich glaube, da holst du dann noch einmal 1-2% mehr aus dir raus.
0: Die Salzburger sind in dieser Saison ebenfalls noch ungeschlagen. Zuletzt hat es in der Bundesliga aber beim 1:1 gegen Ried einen Rückschlag gegeben. Anpfiff in Sofia ist am Abend um 18.45 Uhr. Wir sind damit jetzt bei den aktuellen Wetteraussichten und bei Claudia Schneider.
6: Und da wird das Wetter heute deutlich frischer sein als gestern noch. Gestern ein Sommertag und heute sind wir im Herbst angekommen mit maximal 14 bis 20 Grad. Bis am späten Vormittag regnet es noch sehr oft und dann wird es schon langsam trockener am Nachmittag. Mittag scheint heute des Öfteren die Sonne, morgen der Freitag aber.

0: auch nochmal unbeständig und eher auf der kühlen Seite. In der Stadt Salzburg hat es 13 Grad, in Bischofshofen 12 und in Tamsweg 14 Grad.
1: 6.35 Uhr am Donnerstag. Wir schauen auf die Straßen.
0: Es sind uns noch keine Staus oder Störungen gemeldet worden. Wir wünschen gute Fahrt.
1: Und schönen Donnerstag. Morgen.

0: war gerade kurz am Fenster und habe mir ein Bild vom Wetter heute Morgen gemacht. Das ist ja echt unglaublich. Innerhalb eines Tages, also innerhalb von 24 Stunden, erleben wir da verschiedene Jahreszeiten. Gestern Sommer, noch richtig schön warm, auch in der Früh. Heute Herbst. Ne? Nass.
1: Ich habe gestern eine Nachricht bekommen am Nachmittag. Was ist eigentlich mit dem Wetter los? Ich habe einen Pulli an und sitze im Büro und dann dieser rote, schwitzende Kopf-Smiley. Also ob ich das bestellt hätte, gemacht hätte, was auch immer. Aber du wirst für alles in die Verantwortung
0: genommen. Du bist schuld.
1: Ja, genau. Ja, manche haben gestern noch im Bikini irgendwas im Garten erledigt und heute darf es gerne die dünne Daune sein oder vielleicht auch nur ein Pulli. Haben Sie Ihr Herbstgewand auch schon in Verwendung?
2: Ja. Eindeutig.
3: Naja, da warte ich ein bisschen.
4: Vielleicht ein Unterleibel, aber noch brauche ich es nicht.
5: Ich muss schon gleich, weil es ist sehr kalt rund um und um. Wir haben sogar schon eingeheizt gestern.
1: Ja, einheizen, das ist eh ein ganz gutes Stichwort. Manche heizen jetzt schon mit Holz zu oder haben überhaupt bei Bedarf die Heizung bereits angemacht. Alles, was mit Energiebeziehung zu tun hat, werden sich wahrscheinlich in diesem Winter so manche überlegen, puh, oder sollen wir es uns einfach nur sparen ein bisschen, weil das wird heuer schon ins Geld gehen. Ein teurer Winter soll uns bevorstehen. Also von der AK liefern wir heute kurz nach 8 noch Tipps zum Energiesparen.
0: Habe ich nicht irgendwann einmal Anfang Mai gesagt, bis Oktober werde ich sowieso nur kurze Hosen tragen.
1: Hast du.
0: Sinnloses.
1: Aus heutiger Sicht unvorstellbar.
0: Sinnloses Geschwätz von gestern.

0: Heute ist Businesslauf in der Salzburger Altstadt. Schönen guten Morgen am Donnerstag. Noch ist ein bisschen Zeit. Es ist 7:09. Ganz viele Menschen im Laufgewand werden da wieder unterwegs sein. Yeah. Und wenn du da ohne Laufgewand in der Stadt bist, hast du gut ein schlechtes Gewissen. Um Gottes Willen, die rennen heute alle und ich bin nicht dabei. Es wird ziemlich eng. 11.000 Menschen nehmen teil, Initiator Michael Meierhofer.
1: Wir sind damit mit Abstand Salzburgs größte Breitensportveranstaltung. Und natürlich starten die nicht gleichzeitig, weil wir uns, haben uns natürlich vor Jahren schon Anleihen bei anderen großen Laufveranstaltungen genommen. Und damit man das Lauferlebnis durch die Stadt Salzburg, das ja mitunter durch die Gassen und durch die engen Stellen der Stadt geht, machen wir sogenannte Blockstarts. Das heißt, alle 3:30 starten 380 Personen.
2: Veranstaltungen im September, Open Air, durchzuführen. Das ist immer ein bisschen wie ein russisches Roulette. Also da haben die, die das regelmäßig machen und organisieren, ja schon wirklich alles erlebt. Heute ist es wichtig, dass es im Laufe des Vormittags und am Nachmittag dann sonnig und trocken ist oder zumindest halt von den Temperaturen her passt, weil eben Erfahrungen hat man diesbezüglich schon viele gemacht.
1: Wir haben ja schon Businessläufe mit schweren Regen gehabt, wo wir stolz waren, dass wir trotzdem sehr viele Teilnehmer gehabt haben, weil das ja ein Teambewerb ist. Man startet ja im Dreierteam. Und das, was vielleicht im Unterschied zu vielen anderen Businessläufen ein bisschen anders ist, wir haben zwei Baustellen, also da ist auch ein kleiner Umweg drinnen. Sonst ist die Strecke wie gehabt, gut belebt, gut bespielt mit Musik und Publikum. Und wird sicher wieder ein tolles Lauferlebnis.
0: Und weil Sie gefragt haben, meine Damen und Herren, ja, wir haben auch ein Team. Wir haben sogar zwei, glaube ich.
2: Zwei.
0: Bin jetzt gar
2: zwei
0: nicht
2: Dreierteams.
0: So. Zwei Dreierteams. Mhm. Die sind allerdings jetzt gerade noch beim Aufwärmen und in der Kältekammer. Die werden dann später zu uns kommen.

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1: Am Mikrofon Martin Balder. Die EU-Kommission stellt heute neue Regeln zum Kinderschutz auf Social Media vor. Kinder unter 13 Jahren werden keine eigenen Accounts erlaubt und bis 15 nur eingeschränkte Konten mit begrenzter Bildschirmzeit und weniger süchtig machenden Algorithmen. Aus Straßburg, Verena Sophie Meyer.
2: Geht es nach der EU-Kommission, müssen Instagram, TikTok und Co. ihre Apps von Haus aus altersgerecht gestalten. Sie müssen auch zur Verantwortung gezogen werden, so ÖVP-Delegationsleiter Reinhold Lopatka.
3: Man muss hier Regelungen finden, wo man dann auch mit entsprechenden Strafen vorgeht. Anders wird es nicht gehen.
2: Für die grüne EU-Abgeordnete Lena Schilling geht es dabei nicht nur um junge Menschen.
4: Es ist auch gut, dass Kinder und Jugendliche nicht abhängig gemacht werden von irgendwelchen Algorithmen. Gleichzeitig möchte ich auch meine Oma schützen und alle anderen Menschen, die auf Social Media unterwegs sind.
2: Kritik kommt von Elisabeth Dieringer von der FPÖ. Sie sieht einen Vorwand.
5: Dass unter dem Deckmantel des Kinderschutzes das Establishment nun Schritt für Schritt wieder Kontrolle über die Informationsflüsse erlangen möchte.
2: Die Social-Media-Beschränkungen müssen dann mit den EU-Mitgliedstaaten und dem EU-Parlament verhandelt werden.
1: In Schweden hat die Opposition laut öffentlich-rechtlichem Rundfunk die Parlamentswahl am vergangenen Sonntag knapp gewonnen. Demnach kommt das Mitte-Links-Bündnis auf 175 der 349 Sitze und hat damit eine Mehrheit von einem Mandat. Derzeit werden noch die letzten Briefwahlstimmen ausgezählt. Am Endergebnis werde das aber nichts mehr ändern, hieß es. Der britische Popsänger Ed Sheeran steht auf seiner USA-Tournee plötzlich ohne Mitmusiker da. Nachdem der Rapper Macklemore wegen einer pro-palästinensischen Aussage bei einem Konzert in New Jersey von der Tour ausgeschlossen wurde, sind nun auch alle anderen Vorgruppen und sogar Sheerans Band abgesprungen. Aus den USA, Christoph Kohl.
6: Free Palestine.
7: Diese Worte und die Reaktionen darauf stürzen Ed Sheerans Tour ins Chaos. Der einflussreiche Stadionbesitzer Robert Kraft sieht darin nämlich eine Hassbotschaft und drängt Sheeran dazu, Macklemore als Vorgruppe zu feuern. Der tut das, macht aber seinen Konzertveranstalter für die Entscheidung verantwortlich. Daraufhin springen alle verbliebenen Vorgruppen aus Solidarität mit Macklemore und den Palästinensern ab. Die Tour wird so zum Politikum. Eine demokratische Abgeordnete spricht von Zensur.
8: To censor speech.
7: Ed Sheeran will eigentlich nichts mit Politik zu tun haben. Jetzt steht er ohne Vorgruppe auf der Bühne und das im Zentrum einer politischen Kontroverse.
1: Die Wasserressourcen schrumpfen weltweit, besonders stark aber in Zentral- und Osteuropa. Das geht aus dem aktuellen Wasserbericht der Weltwetterorganisation hervor. Demnach gingen die Grundwasserspiegel in Mitteleuropa 2025 gegenüber den 10 Jahren davor so stark zurück wie kaum woanders. Die Dürre des heurigen Sommers ist in dem Bericht noch gar nicht berücksichtigt. Das waren die Nachrichten mit Martin Balder.
9: Wir reden übers Wetter. Das machen wir gern mit Claudia Schneider.
10: Also jetzt haben wir es einmal noch überall nass und es schüttet zum Teil auch so richtig. Aber so nach und nach, ab dem späteren Vormittag, wird es dann von Norden her schön langsam trockener. Dann bleibt es im Lungau am längsten bewölkt. Und dann sind da am Nachmittag und auch am Abend wahrscheinlich noch einzelne Schauer dabei. Es ist deutlich kühler. Die Kaltfront hat ihre Spuren hinterlassen. 16 bis 20 Grad heute maximal. Und morgen starten wir noch trocken, aber dann zieht auch morgen nochmal eine Störung durch. In der Stadt Salzburg hat es 12 Grad, in St. Michael 11 und in Abtenau auch 11 Grad.
9: Wo gibt es aktuell Probleme auf den Straßen? 3:07.
10: Ja, man merkt, dass der Frühverkehr jetzt generell schon dichter wird, aber aktuell sind uns noch keine längeren Staus gemeldet worden.
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9: Und ich habe beobachtet, Claudia hat gerade ganz emsig gearbeitet, sehr konzentriert, irgendwas geschnitten. Ich habe mir gedacht, boah, das muss wichtig sein. Jetzt habe ich da mal reingehört und sie hat daran gearbeitet.
13: Und hat es!
9: Möchtest du kurz erklären,
10: was es dazu
9: zu sagen gibt?
10: Wir werden morgen in Guten Morgen Salzburg ein bisschen über das Münchner Oktoberfest reden, weil ja das am Samstag anzapft wird.
9: Wahnsinn, die Zeit vergeht, jetzt ist schon wieder das da.
10: Aber schau, du findest immer Themen mit mir zu reden.
9: Über ja, Wahnsinn.
10: Über den Kirchtag, über die Wiesen, über das Wetter sowieso. Da sollte nichts Schlimmeres passieren.
9: Herrlich. Schönen guten Morgen.

0: Also wenn dir im Frühjahr jemand gesagt hätte, dass du Mitte September solche Preise an der Tankstelle hast, dann hättest du gesagt, das gibt's ja nicht, nur teurer geht's ja gar nicht. Doch, es geht. Und in den nächsten Wochen und Monaten wird's nicht günstiger. Dasselbe nicht nur beim Tanken, beim Heizen.
1: Weil wir früher im Sommer nach Italien gefahren sind und dann stand es da irgendwo auf der Autobahn entlang 1,80, dann haben wir gesagt, die sind ja wahnsinnig.
0: Das ist ja Frechheit.
1: Wer soll das bezahlen? Ja, über 1,80 würden wir uns im Moment freuen. Und in den nächsten Wochen und Monaten wird es nicht günstiger, im Gegenteil. Genauso beim Heizen. Wo spüren Sie denn die hohen Energiekosten gerade am meisten?
2: An der Tankstelle.
3: Nachdem ich täglich unterwegs bin, merkt man es natürlich in erster Linie, ich habe einen Diesel. Fahrzeug. Es ist nicht mehr lustig. Dann habe ich eine Gasheizung, das wird dann das nächste sein, die habe ich allerdings noch nicht im Betrieb.
4: Beim Tanken, momentan. Im Winter werden wir es beim Gas auch spüren.
5: Ich bin ein Dieseltanker, ich bin momentan bei über 2,20 Euro. Das ist das, was uns die Grünen schon seit Jahrzehnten sagen, der Sprit muss über 20 Schilling kosten. Da sind wir jetzt schon weit drüber, jetzt sind wir noch bald eben bei, weiß ich nicht, bald 35, 40 Schilling.
0: Gut umgerechnet.
1: Ist dann immer nur so viel, gell? Das Umrechnen so lustig. Ja, Dieselpreis ist aktuell bei ungefähr 2,20, mal rauf, mal runter. Und man weiß vielleicht gar nicht so genau, wie sich eigentlich dieser Spritpreis im Wesentlichen zusammensetzt. Das ist der Nettopreis, das sind diese fixen Abgaben wie eben die CO2-Bepreisung, das ist die Marge und die Mehrwertsteuer. Und ungefähr die Hälfte des Spritpreises an der Zapf geht an den Staat. Wie kann man da jetzt sparen bei hohen Sprit-, Strom- und Heizkosten?
3: Man kann weniger Auto fahren, man kann vor allem gleiten und nicht hetzen. Man kann daheim auch, sitzt man halt nicht im T-Shirt im Wohnzimmer, sondern mit einem Rückraumpullover. Geht halt viel, aber es ist halt sehr unbequem.
5: Wenn man heute PV am Tag hat, braucht man ein bisschen weniger Strom sparen, weil da kostet es Mittag ja sowieso nichts. Aber im Großen und Ganzen ist ja jeder auf das schon hingetrimmt.
6: Kann öffentliche Verkehrsmittel benutzen.
2: Ich bin im Außendienst unterwegs, im Störungsaußendienst. Ich muss fahren, wenn die Störung kommt. Mir bleibt nichts der Sport.
7: Man kann beim Strom anfangen und man kann beim Heizen beginnen und ja, da lässt sich, glaube ich, einiges einsparen.
1: PV am Dach und zu Mittag der Gratisstrom, ja, aber es ist leider nicht immer jeder mittags zu Hause und ohne Pufferspeicher, ja. Spartipps vom Experten gibt es in einer Stunde.

0: Radio Salzburg am Donnerstag 17 Minuten nach 7.
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0: Gute 29 Grad hatten wir gestern noch einmal in der Stadt Salzburg. Wenn ich gewusst hätte, dass sich das so schnell ändert, hätte ich das noch mehr genossen. Ich habe mir gedacht, kurzen Moment haben wir gedacht, boah, ist halt schon wieder heiß.
7: Ja, so Spätsommertage wie diese, die muss man feiern, wie sie fallen, weil allzu viele wird es von denen natürlich nicht mehr geben. So in dieser Temperaturform wie gestern schon gar nicht. Die Kaltfront hat die quasi jetzt verabschiedet, den Rest des Spätsommers quasi erledigt. Und heute merkt man noch, es ist auf jeden Fall mal nass und grau bis zum Vormittag in etwa. Dann zieht das Ganze schon langsam weiter. Und am Nachmittag beginnt es von Nordwesten her dann schon freundlicher zu werden. Es wird ein bisschen dauern, bis sich die Sonne zeigt. Aber im Flachgau sollte sich's auf jeden Fall ausgehen. Also wirklich gutes Wetter für den Businesslauf da heute. Und morgen zuerst noch freundlich, aber dann streift uns wieder eine Störung. Also morgen umgekehrt zieht es von Süden her ein bisschen herauf. Mit etwas Regen.

0: Das ist ja fast wie früher. Schönen guten Morgen am Donnerstag. Am Samstag ist autofreier Tag in Max-Glan. Also die Max-Glaner Hauptstraße komplett ohne Auto und wird so eine Flaniermeile.
1: Ja, also von 10 bis 20 Uhr bleibt sie komplett autofrei. Es gibt Live-Musik statt Motorengeräusch, also alles ganz anders. Die Max-Glaner Wirtschaft und die lokalen Vereine, die haben da ein buntes Programm auf die Beine gestellt mit kostenlosem Kinderprogramm. Das wird ein ja, grundsätzlich guter Familienausflug.
0: Wetter passt.
1: Man könnte dort vor Ort die S-Bikes der Stadt testen, lernen nachzuvollziehen, wie es Menschen mit Beeinträchtigungen geht. Also zum Beispiel eben so eine Rallye barrierefrei mitmachen mit einem Rollstuhl oder mit einer Dunkelbrille einen Parcours mal versuchen zu absolvieren. Und von 7 bis 23 Uhr das Ganze dann für die Autos komplett zu.

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1: Peter de Calivet wird neuer Festspielintendant. Das Land Salzburg besetzt Spitzenposten neu und das Wetter unbeständiger und deutlich kühler. Halb acht am Mikrofon begrüßt Sie Andreas Landrock. Nach langen Diskussionen steht seit gestern also fest, Peter de Calivet wird neuer Intendant der Salzburger Festspiele. Der langjährige Direktor der Brüsseler Oper La Monnaie wurde 1963 geboren. Der Belgier hat sich nach der Abberufung von Markus Hinterhäuser gegen die Konkurrenz durchgesetzt. Seine Ernennung soll am Freitag offiziell werden, berichtet Constanze Kreuzberger.
2: Peter de Calivet hat Literatur- und Theaterwissenschaft in Gent, Brüssel und Antwerpen studiert. Ab 1989 war er an der Niederländischen Oper in Amsterdam tätig, bevor er 2005 Intendant der belgischen Oper La Monnaie wurde. Der 63-Jährige hat das renommierte Brüsseler Opernhaus fast 20 Jahre lang geleitet und gilt als Experte für moderne Regiekonzepte. Er hat sich nicht zum ersten Mal für die Intendanz der Salzburger Festspiele beworben. De Calivet ist bereits 2013 als Favorit für die Festspielintendanz gehandelt worden, erst damals aber Markus Hinterhäuser.

0: Verlängerung von Festspielpräsidentin Christina Hammer.
1: Unklar ist unterdessen die weitere Zukunft des kaufmännischen Direktors der Salzburger Festspiele, Lukas Krepatz. Bisherigen Informationen zufolge soll Krepatz seinen Rückzug aus Salzburg im kommenden März angekündigt haben. Ein entsprechender Bericht der Zeit im Bild 2 gestern Abend wurde bis jetzt allerdings nicht offiziell bestätigt. Fest steht nur, dass die Position im Herbst neu ausgeschrieben wird. Ob sich Krepatz dann noch einmal bewirbt, ist momentan offen. Krepatz gilt als Schlüsselfigur beim rund 400 Millionen Euro teuren Umbau der Festspielhäuser. Das Land Salzburg besetzt ebenfalls einen außerordentlich wichtigen Posten neu, nämlich die Leitung der Finanzabteilung. Nach dem Landesamtsdirektor ist dieser Job der zweitwichtigste in der Landesverwaltung. Der derzeitige Leiter Manfred Huber geht mit Jahresende in Pension. Informationen dazu von Gertrud Stabauer.
2: Die Verantwortung ist groß. Der oder die Neue ist für rund 100 Mitarbeiterinnen und Mitarbeiter verantwortlich. Mehrere Bewerbungen sind eingetroffen. Die Frist läuft noch bis zum 2. Oktober. Der derzeitige Leiter der Finanzabteilung, Manfred Huber, hat seine Dienstzeit um ein Jahr verlängert. Die neue Leitung trägt die Verantwortung für das Landesbudget. Ein großer Teil wird mittlerweile für Gesundheit und Soziales ausgegeben. Die Finanzabteilung ist auch zuständig für die Beteiligungen des Landes oder für die Verwaltung der landeseigenen Gebäude. Das Mindestgehalt beträgt rund 11.000 Euro brutto. Der tatsächliche Verdienst wird nach den Vordienstzeiten berechnet. Bei der Entscheidung, wer den Job erhält, wird ein externer Berater mit einbezogen. Der oder die Neue übernimmt die Leitung der Finanzabteilung Anfang des kommenden Jahres.
1: Das Salzburger Rockhaus startet ins Herbstprogramm. Nachdem das letzte Sommerkonzert gespielt worden ist, zieht der neue Geschäftsführer dort eine positive Bilanz. So viele Konzerte wie heuer habe das Rockhaus im Sommer bisher noch nicht gespielt. Hanna Schilcher berichtet.
3: Statt der üblichen Sommerpause ist das Rockhaus heuer mit Konzerten, Workshops und Shows von Juni bis September durchgehend bespielt worden. Der neue Geschäftsführer Joni Zott ist zufrieden mit der Auslastung.
4: Wir haben den Schritt gewagt und haben gesagt, wir wollen den Sommer ein bisschen bespielen. Es sind sehr viele Touristen in Salzburg, die vielleicht nicht nur Festspiele oder klassische Konzerte sehen wollen, sondern vielleicht ein bisschen niederschwellige Sachen. Und es hat erstaunlich gut funktioniert. Also wir treffen da, glaube ich, so ein bisschen einen Puls, der gut angenommen wird von den Touristinnen und Touristen, aber auch von den Salzburgern, die nicht auf Urlaub sind.
3: Auch hinter der Bühne tut sich viel. Im Juli wurde die Geschäftsführung gewechselt. Joni Zott hat von Wolfgang Dejo übernommen. Und auch sonst wird im Haus der Backstage-Bereich umgebaut. Außerdem will man immer öfter auch auf größere Spielstätten ausweichen, so Zott.
4: Teilweise ist es aber so, dass die österreichischen Künste jetzt noch größer werden. Das heißt, wir müssen teilweise zweimal die Szene bespielen, so wie es jetzt bei Rian zum Beispiel war. Dann war halt in dem Fall die Arena unsere Wahl.
3: Für Herbst und Winter steht wieder viel regionale Musik auf dem Programm. Darunter sind neben bekannten Bands wie Please Madam oder Steaming Satellites auch unbekanntere Gruppen wie die Dialekt Punkband Glue Crew.
1: Zum Sport jetzt, genauer gesagt zum Fußball. Der FC Salzburg bestreitet heute sein erstes Spiel in der neuen Europa-League-Saison. Am Abend treffen die Bullen auswärts auf Levski Sofia. Der amtierende bulgarische Meister ist in der Liga nach 9 Runden noch ungeschlagen. Auf die Salzburger mit Kapitän Nikolas Veratschnik dürfte in Sofia ein Hexenkessel warten.
5: Es gibt nichts Geileres, als vor Fans zu spielen. Und umso mehr, umso besser. Und wenn dann auch noch ein paar Bengalos gezündet werden, motiviert mich noch mehr, muss ich sagen. Wie gesagt, ich glaube, jeder Fußballer spielt gern vor einer großen Atmosphäre, vor einer lauten Atmosphäre. Und das pusht jeden Einzelnen am Spielfeld. Und ich glaube, da holst du dann noch einmal 1-2% mehr aus dir raus.
1: Die Salzburger sind in dieser Saison ebenfalls noch ungeschlagen. Zuletzt hat es in der Bundesliga aber beim 1:1 gegen Ried einen leichten Rückschlag gegeben. Anpfiff gegen Levski Sofia ist am Abend um 18.45 Uhr. Wir sind bei den Wetteraussichten und bei Claudia Schneider.
6: Ein nasser Start in diesen Tag ist das heute. Es regnet von der Früh weg so ungefähr bis Mittag. Dann wird es trocken bleiben. Die Wolken sind allerdings hartnäckig. Also erst im Laufe des Nachmittags wird es dann von Nordwesten her so nach und nach auflockern. Ist dann die Frage, wo sich überall noch Sonne ausgeht. Im Flachgau bestimmt, aber sonst nach Süden hin wird es schwierig. 16 bis 20 Grad heute und morgen ist es zuerst trocken, aber dann kommt von Süden her die nächste Störung und auch morgen sind einige Regenschauer dann dabei. In Großhall hat es 11 Grad, in der Stadt Salzburg 12 und in Rauris 10 Grad.
7: Regen in der Früh ist gleich Zeitverlust auf den Straßen.
6: Den längsten Frühverkehrsstau haben wir jetzt auf der Matthiasstraße vor Illigshausen. Da brauchen Sie ungefähr 10 Minuten länger. Und auf der Mitterseeler Straße wird der Verkehr bei Piesendorf wegen Bauarbeiten wechselweise angehalten. Auch hier staut es sich im Frühverkehr des Öfteren.
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0: Ja, wenn du jetzt so direkt fragst, lieber Reinhard Fendrich, ja, habe ich heuer mal gesehen, Wien bei Nacht, aber unabsichtlich. Plötzlich.
1: Was heißt unabsichtlich? Plötzlich war es finster.
0: Plötzlich war es auf einmal stockdunkel und dann habe ich mir gedacht, ja, jetzt habe ich Wien auch bei Nacht gesehen. Eine schöne Erinnerung an den Sommer war das, der sich langsam aber sicher verabschiedet und viele, also hoffentlich alle, zehren an schönen Urlaubserinnerungen.
1: Naja, für viele Österreicher war der heurige Trip eher ein Fall für Herztropfen als für so ein Fotoalbum.
0: Warum?
1: Weil der Verein für Konsumenteninformation, der hat im Auftrag der Arbeiterkammer knapp 550 Beschwerdefälle aus diesem Sommer ausgewertet. Und das Ergebnis, absoluter Spitzenreiter im Urlaubsärger, heißt Ryanair. Ganze 45% überhaupt aller Beschwerde betreffen den Flugverkehr. Und in dem Fall schießt die irische Billig-Airline wirklich den Vogel des Jahres sprichwörtlich ab. Da geht es um diese unzulässigen Zusatzgebühren. Also da wollen verständlicherweise jetzt schnell alle ihr Geld zurück.
0: Also wenn der Koffer um 7 Gramm zu schwer ist.
1: Ja, und du halt dann diese Extragebühren aufs Auge gedrückt bekommst und es war eben nicht rechtlich und da gibt es eben ja dieses Gerichtsurteil und deswegen steht das Geld den Menschen noch zu. Und auch vor Ort im Urlaubsland war es oft turbulent, also jede fünfte Beschwerde betrifft dann die Unterkunft statt exklusiver Mehrblick, was dann doch der exklusive Blick auf den Schimmel oder generell mangelnde Hygiene, Tiere aller Art in den Zimmern. Boah, da habe ich auch einige Geschichten gehört, das willst du gar nicht wissen. Und du denkst dir dann, na, nach dem Strand so ein Entspannungsgetränk am Balkon, das überlegst du dann aber viermal. Und mit den Mietwegen gab es auch jede Menge Probleme, Navis auf der Rechnung oder sonstige Nachforderungen für Schäden, die man selbst gar nicht gemacht hat. Oder das Auto war weg, weil der Flug Verspätung hatte. Also wirklich kuriose Dinge, die da dabei waren. Und die Arbeiterkammer rät allen, die noch auf Geld warten oder sich geärgert haben, nicht mit Gutscheinen abspeisen lassen. Wer im Recht ist, der hat Anspruch auf echtes Geld.
0: Was? Dann fahren wir halt nicht mehr in Urlaub. Bleiben wir doch. Das ist alles so furchtbar.
1: Weil, was ist der beliebte Satz? Daheim ist doch am schönsten.

0: wie es wohl den Kindern geht, die seit heuer neu in der Schule sind, den sogenannten Tafel. Sagt man Tafel oder Tafelklassler?
1: Tafel.
0: Tafelklassler. Tafelklassler. 5.500 sind's, die seit Montag die Schule begonnen haben. Aber warum sagt man Tafelklassler oder Tafelklassler? Ein Fall für unseren Schlaumeier.
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1: Warum eigentlich?
3: Sagen wir zu Schulanfängern Tafelklassler. Was gemeint ist, wissen wir alle. Ein Kind, das in die erste Klasse Volksschule kommt. Der Begriff kommt aber jetzt nicht davon, dass die Kinder dann alle vor der Tafel stehen und Mama und Papa Foto machen können, sondern früher haben die Kinder in der ersten Klasse auf einer kleinen Schiefertafel geschrieben und gerechnet. Ist praktisch, weil gerade zu Beginn, wenn man das alles lernt, muss man ja viel üben. Buchstaben schreiben, Zahlen schreiben und wenn es nicht passt, einfach mit der Kreide weiterschreiben und mit dem Schwamm dann wieder wegwischen. Erst später, wenn man dann das Schreiben beherrscht, kommen Papier und Tinte zum Einsatz. Weil dieses Tafel damals zum Schulanfang einfach dazugehört, wurde die erste Klasse zur Tafelklasse und die Kinder darin zu den Tafelklasslern. Der Name ist geblieben, das Tafel ist mittlerweile verschwunden.
1: Ah, deshalb ist es so.
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0: Aber dann kann ich beides sagen, ne? Tafel und Taferl.
1: Ja, also. Oder du sagst einfach Schulanfänger oder Erstklässler.
0: Ja, Frau Schlaumeier.

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4: Am Mikrofon Martin Balder. EU-Kommissionspräsidentin Ursula von der Leyen präsentiert heute einen Gesetzesvorschlag für ein EU-weites Social-Media-Verbot für Kinder unter 13 Jahren. Trotz dieser Pläne will Österreich am nationalen Alleingang festhalten. Schon mit Jahresbeginn sollen hierzulande Social-Media-Plattformen für alle unter 14 verboten werden. Felix Nowak berichtet.
5: Die Richtung der EU-Kommission stimme, das Tempo weniger, das sagt sinngemäß Digitalisierungsstaatssekretär Preul von der ÖVP. Schon Anfang 2027 soll das nationale Verbot in Österreich in Kraft treten. Es soll bis zum 14. Geburtstag gelten und damit ein Jahr länger, als es auf EU-Ebene geplant ist.
6: Ich glaube, dass 13 Jahre zu niedrig angesetzt ist. Ich würde mir wünschen, dass es höher ist, nämlich mit 14 Jahren. Nichtsdestotrotz, wir müssen es möglichst rasch irgendwie umsetzen. Das bedeutet, wir können aus meiner Sicht, wenn die europäische Ebene jetzt weitere 3 Jahre braucht, kann es einfach nicht warten.
5: Nächste Woche geht für das österreichische Vorhaben die Begutachtung zu Ende. Parallel muss die EU-Kommission zustimmen, die nationalen Alleingängen aber eher skeptisch gegenübersteht. Eine Rückmeldung aus Brüssel wird bis Ende Oktober erwartet. Sollte es dort gröbere Bedenken geben, könnte sich das österreichische Social-Media-Verbot durchaus noch verzögern.
4: Der kanadische Regierungschef Mark Carney hält heute Mittag eine Rede vor dem Europäischen Parlament. Carney hatte angesichts der zunehmenden Spannungen mit US-Präsident Donald Trump angekündigt, eine engere Anbindung an die EU anzustreben. Kommissionspräsidentin von der Leyen hat daraufhin eine assoziierte Mitgliedschaft Kanadas vorgeschlagen. Trump erklärte, falls er darin einen feindseligen Akt sehen sollte, werde er Europa mit hohen Zöllen belegen und die Handelsbeziehungen in vielen Bereichen einstellen. In Österreich breiten sich derzeit 2 Tarantelarten aus, die schwarzbäuchige Tarantel und die südrussische Tarantel. Die Spinnen finden ihren Lebensraum aber nicht nur in der Natur, sondern auch in Wohnungen und Häusern. Mehr von Larissa Rausch.
7: Auf der Suche nach einem geeigneten Winterquartier oder einem Partner legen Taranteln große Strecken zurück und verirren sich dabei immer wieder in Wohnungen oder Häuser. Gesichtet wurden sie bereits im Burgenland, Wien, Niederösterreich und der Steiermark. Kammerjägerin Marianne Jäger weiß, was dann zu tun ist.
8: Einerseits kann man die Spinne dort lassen, wo sie ist, weil sie ist nützlich. Oder man fängt sie weg, entweder mit einem Schnappi oder mit einem Glas und einem Papier und fängt sie so ein und setzt sie so vors Fenster. Ich persönlich würde die Spinne dort lassen, weil sie eben Insekten frisst.
7: Die südrussische Tarantel wird übrigens bis zu 4 Zentimeter groß und ist damit die größte Spinnenart in Mitteleuropa.
4: In Spanien ist bei heftigen Regenfällen mindestens eine Person ums Leben gekommen. Laut Feuerwehr wurde in der Nähe von Barcelona die Leiche eines Mannes gefunden, dessen Auto von einem über die Ufer getretenen Bach fortgeschwemmt worden war. Die Unwetter hatten im Osten Spaniens schwere Überschwemmungen verursacht. Das waren die Nachrichten mit Martin Balder.
9: Und bei uns in Salzburg wird der Regen schon schwächer, oder?
10: Naja, ja, schon langsam wird es da zumindest nicht mehr mehr. Das können wir schon sagen. Er zieht nach Osten weiter und hinterlässt aber viele Wolken und vor allem auch die frischere Luft. 16 bis 20 Grad sind es heute, die wir maximal zu erwarten haben. Und am Nachmittag lockert es dann von Nordwesten her aus. Also im Flachgau sollte sich mal auf jeden Fall noch etwas Sonne ausgehen. Morgen dann trocken, zuerst noch, aber dann ziehen von Süden her morgen gelegentlich ein paar Schauer durch. Aber es ist bei weitem nicht so nass wie heute. In der Stadt Salzburg, in Lofer und in St. Johann hat es jetzt 12 Grad.
9: Leichter Blick auf die Straßen, 8:03.
10: Ja, bis zu 20 Minuten brauchen Sie momentan länger auf der Münchner Bundesstraße ab der A1, also ab Salzburg-Mitte, auch über die Oberndorfer Straße stadteinwärts, da dauert sogar noch etwas länger. Und dann im gesamten Innenstadtbereich, ob es jetzt da rund um die Lehnerbrücke ist, Riedenburg, Max-Glan oder zwischen Gniegel und Parsch, da ist überall sehr zäher Kolonnenverkehr oder eben überhaupt Stau.
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9: Haben Sie auch diesen einen Kollegen, der bei Regen mit dem Bus in die Arbeit kommt, damit das Auto nicht nass wird? Wir haben so einen, aber wir sagen natürlich nicht, wer es ist. Lieber Raffi, wir würden die nie verraten. Das machen wir nicht. Das So was tut man nicht. Schönen guten Morgen.

0: Radio Salzburg am Donnerstag, 10 Minuten nach 8. Darf ich kurz fragen, freuen Sie sich schon auf den Winter? Ja und nein wahrscheinlich. Ja, weil Christkindlmarkt, Weihnachten, Skifahren.
1: Viele freuen sich aufs Skifahren, ja.
0: Schneeburg.
1: Schneeburg nämlich. Nach der Sandburg kommt die Schneeburg.
0: Und nein, weil Heizen, Tanken, also was man da so liest und hört, wird es ja nicht wahnsinnig rosig.
1: Wenn es ums Energiepreise geht,
0: was das angeht,
1: ist es absolut unlustig. Aber es heißt immer, man soll die Preise vergleichen. Christian Plätzer von der AK Konsumentenberatung, der hat Spritspartipps.
2: Wenn man hier gezielt sparen möchte, kann man auf den Spritpreisrechner der E-Control zurückgreifen. Hier kann ich meinen Ort oder meine Strecke eingeben und gezielt die günstigsten Tankstellen ansteuern. Aber ganz grundsätzlich der Tipp, erhöht darf nur zu Mittag werden. Also der späte Vormittag ist immer günstiger als der frühe Nachmittag.
1: In dem Fall sind die günstigsten Anzeigen momentan auch immer noch sauteuer. Aber die Heizsaison, die rückt jetzt unweigerlich näher. Also wer hier Geld sparen will, der kauft Pellets oder Heizöl außerhalb der Heizsaison, rät auch der Experte. Und Christian Plätzer weiß auch, dass undichte alte Fenster natürlich Wärmeräuber sind. Na. Die sollte man jedoch noch abdichten. Und wer die Heizung auftritt, der kann Folgendes beachten.
2: Also die Raumtemperatur hat nicht einen wesentlichen Einfluss auf die Energiekosten, auf die Heizkosten. Und hier kann es schon helfen, ein Grad etwa die Raumtemperatur abzusenken, vielleicht sogar 2 Grad, das wäre dann Einsparungspotenzial im Schnitt von 6 bis vielleicht sogar 10, 12%.
1: Und was Sie auch noch machen können, ist die Preise des Strom- und Gasanbieters zu prüfen beziehungsweise den Anbieter gegebenenfalls auch zu wechseln.
2: Also man muss hier oder sollte zumindest nachschauen, habe ich einen aktuellen Tarif, das sollte bei Strom um die 10 Cent netto liegen, nicht darüber. Und zusätzlich kann man sich auch mit Preisgarantien absichern. Hier bietet auch die E-Control mit dem Tarifkalkulator einen nützlichen Rechner, wo ich mich informieren kann. Und selbiges gilt beim Gas. Hier hat es auch unterschiedliche Tarife gegeben, mit und ohne Preisgarantie. Und auch hier kann ich mich eben entsprechend beim Tarifkalkulator informieren.
1: Das waren jetzt schon mal die ersten Tipps und noch mehr haben wir für Sie heute in Radio Salzburg in der Mittagszeit. Wie können wir zu Hause Energiekosten sparen? Gerne mit Ihnen und Ihren Tipps ab 13 Uhr.

0: Schönen guten Morgen am Donnerstag, 20 Minuten nach 8 heute. Businesslauf in der Stadt Salzburg, in der Altstadt. Mehr als 11.000 Starter werden da erwartet. Wenn es regnet, sind es wahrscheinlich ein paar weniger. Dann haben wir ein paar rätselhafte Zerrungen auf einmal. Du, ich kann leider nicht. Claudia Schneider wird auch am Start sein, allerdings nur zum Anfeuern.
1: Am Rande.
0: Hast du gesagt? Genau. Mhm. Ja. Und wir haben selbstverständlich ein Team, meine Damen und Herren. Und haben wir mal gefragt, wie bereitet man sich auf so einen Lauf vor? Ich habe hier professionellste Antworten erwartet von Florian Hörmann, Konstanze Kreuzberger und Marina Schlager.
2: Ja, einfach normal laufen gehen. Also ich glaube, das macht jeder, der bei uns mitläuft, geht immer wieder mal laufen, macht andere Sportarten. Also wir haben da zwei Teams am Start und ich gehe mal davon aus, dass alle ganz gut vorbereitet sind.
3: Ehrlich gesagt, so gut wie überhaupt nicht. Ich war zweimal laufen und es heißt ja immer, wenn man die halbe Strecke gut und gemütlich laufen kann, dann schafft man einmal easy das Doppelte und das ist das, worauf ich ein bisschen setze.
4: Ich bin sehr viel Radl gefahren, fast nicht gelaufen. Ich war kurz davor jetzt nochmal einmal 6 Kilometer laufen, das hat funktioniert. Dürfte schon hinhauen.
0: Das klingt ein bisschen laissez-faire. Was? Das klingt jetzt als ein bisschen entspannt.
1: Das klingt nach einfach, wir sind dabei.
0: Zu entspannt klingt das. Ich habe mir gedacht, wir sagen da Sachen wie Wahnsinn, ja, jeden Tag jetzt gerannt und ja, jeden Tag die Zeit verbessern und ich will da ein Riesenergebnis rauszuholen. Bin ich gespannt, was das dann morgen ist. Ob wir es totschweigen müssen in der Früh oder ob wir von glorreichen Siegen berichten können. 18 Uhr geht's los.

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1: Peter de Calivet wird neuer Festspielintendant. Das Land Salzburg besetzt Spitzenposten neu und das Wetter unbeständiger und deutlich kühler. 8.30 Uhr am Mikrofon begrüßt Sie Andreas Landrock. Nach langen Diskussionen steht seit gestern also fest, Peter de Calivet wird neuer Intendant der Salzburger Festspiele. Der langjährige Direktor der Brüsseler Oper La Monnaie wurde 1963 geboren. Der Belgier hat sich nach der Abberufung von Markus Hinterhäuser gegen die Konkurrenz durchgesetzt. Seine Ernennung soll am Freitag offiziell werden, berichtet Constanze Kreuzberger.
2: Peter de Calivet hat Literatur- und Theaterwissenschaft in Gent, Brüssel und Antwerpen studiert. Ab 1989 war er an der Niederländischen Oper in Amsterdam tätig, bevor er 2005 Intendant der belgischen Oper La Monnaie wurde. Der 63-Jährige hat das renommierte Brüsseler Opernhaus fast 20 Jahre lang geleitet und gilt als Experte für moderne Regiekonzepte. Er hat sich nicht zum ersten Mal für die Intendanz der Salzburger Festspiele beworben. De Calivet ist bereits 2013 als Favorit für die Festspielintendanz

0: Regisseur Barry Kosky verworfen hatte. Ebenfalls bestätigt wurde übrigens die Vertragsverlängerung von Festspielpräsidentin Christina Hammer.
1: Unklar ist unterdessen die weitere Zukunft des kaufmännischen Direktors der Salzburger Festspiele, Lukas Krepatz. Bisherigen Informationen zufolge soll Krepatz seinen Rückzug aus Salzburg im kommenden März in Aussicht gestellt haben. Ein entsprechender Bericht der Zeit im Bild 2 gestern Abend wurde bis jetzt allerdings nicht offiziell bestätigt. Fest steht nur, dass die Position im Herbst neu ausgeschrieben wird. Ob sich Krepatz dann noch einmal bewirbt, ist momentan offen. Krepatz gilt als Schlüsselfigur beim rund 400 Millionen Euro teuren Umbau der Festspielhäuser. Auch das Land Salzburg besetzt momentan einen außerordentlich wichtigen Posten neu, nämlich die Leitung der Finanzabteilung. Nach dem Landesamtsdirektor ist dieser Job der zweitwichtigste in der Landesverwaltung. Der derzeitige Leiter Manfred Huber geht mit Jahresende in Pension. Informationen von Gertrud Stabauer.
2: Die Verantwortung ist groß. Der oder die Neue ist für rund 100 Mitarbeiterinnen und Mitarbeiter verantwortlich. Mehrere Bewerbungen sind eingetroffen. Die Frist läuft noch bis zum 2. Oktober. Der derzeitige Leiter der Finanzabteilung, Manfred Huber, hat seine Dienstzeit um ein Jahr verlängert. Die neue Leitung trägt die Verantwortung für das Landesbudget. Ein großer Teil wird mittlerweile für Gesundheit und Soziales ausgegeben. Die Finanzabteilung ist auch zuständig für die Beteiligungen des Landes oder für die Verwaltung der landeseigenen Gebäude. Das Mindestgehalt beträgt rund 11.000 Euro brutto. Der tatsächliche Verdienst wird nach den Vordienstzeiten berechnet. Bei der Entscheidung, wer den Job erhält, wird ein externer Berater mit einbezogen. Der oder die Neue übernimmt die Leitung der Finanzabteilung Anfang des kommenden Jahres.
1: Das Salzburger Rockhaus startet ins Herbstprogramm. Nachdem das letzte Sommerkonzert gespielt worden ist, zieht der neue Geschäftsführer eine positive Bilanz. So viele Konzerte wie heuer habe das Rockhaus im Sommer bisher noch nicht gespielt. Hanna Schilcher mit Einzelheiten.
3: Statt der üblichen Sommerpause ist das Rockhaus heuer mit Konzerten, Workshops und Shows von Juni bis September durchgehend bespielt worden. Der neue Geschäftsführer Joni Zott ist zufrieden mit der Auslastung.
4: Wir haben den Schritt gewagt und haben gesagt, wir wollen den Sommer ein bisschen bespielen. Es sind sehr viele Touristen in Salzburg, die vielleicht nicht nur Festspiele oder klassische Konzerte sehen wollen, sondern vielleicht ein bisschen niederschwellige Sachen. Und es hat erstaunlich gut funktioniert. Also wir treffen da, glaube ich, so ein bisschen einen Puls, der gut angenommen wird von Touristinnen und Touristen, aber auch von den Salzburgern, die nicht auf Urlaub sind.
3: Auch hinter der Bühne tut sich viel. Im Juli wurde die Geschäftsführung gewechselt. Joni Zott hat von Wolfgang Dejo übernommen. Und auch sonst wird im Haus der Backstage-Bereich umgebaut. Außerdem will man immer öfter auch auf größere Spielstätten ausweichen, so Zott.
4: Teilweise ist es aber so, dass die österreichischen Künste jetzt noch größer werden. Das heißt, wir müssen teilweise zweimal die Szene bespielen, so wie es jetzt bei Rian zum Beispiel war. Dann war halt in dem Fall die Arena unsere Wahl.
3: Für Herbst und Winter steht wieder viel regionale Musik auf dem Programm. Darunter sind neben bekannten Bands wie Please Madam oder Steaming Satellites auch unbekanntere Gruppen wie die Dialekt Punkband Glue Crew.
1: Zum Sport noch, genauer gesagt zum Fußball. Da bestreitet der ehemalige Serienmeister Salzburg heute sein erstes Spiel in der neuen Europa-League-Saison. Am Abend treffen die Bullen auswärts auf Levski Sofia. Der amtierende bulgarische Meister ist in der Liga nach 9 Runden noch ungeschlagen. Die Salzburger, die sind zwar in dieser Saison ebenfalls noch ungeschlagen, zuletzt hat es aber in der Bundesliga beim 1:1 gegen Ried doch einen kleinen Rückschlag gegeben. Anpfiff gegen Levski Sofia ist am Abend um 18.45 Uhr. Mehr zum Spiel gibt's gleich in Guten Morgen Salzburg. Vorher hier das aktuelle Wetter mit Claudia Schneider.
5: Na, der Spätsommer, der kommt bei uns jetzt kurz ins Stocken. Eine Kaltfront hat uns da sehr nasses Wetter gebracht. Bis zu 43 Liter sind da über Nacht heute zusammengekommen. Puh. Jetzt zieht der Regen dann schon langsam aber weiter und ab Mittag bleibt es dann schon überall trocken. Und so im Laufe des Nachmittags wird es dann von Nordwesten her auch ein bisschen auflockern. Also im Flachgau sollte sich noch Sonne ausgehen, aber es ist deutlich kühler bei 16 bis 20 Grad. Und morgen eine recht freundliche Mischung aus Sonne und Wolken und im Süden sind ein paar Schauer einzuplanen. In der Stadt Salzburg hat es jetzt 13 Grad, in St. Michael und Krimmel 10 Grad.
6: Bisschen was los heute Morgen auch auf den Straßen. 8.36 Uhr.
5: Den längsten Stau im Prüfverkehr haben wir jetzt noch auf der Oberndorfer Straße. Da brauchen Sie ja gute 20 Minuten, auf jeden Fall mal länger. Auch im städtischen Bereich ist immer noch sehr viel los, erhebliche Verzögerungen. Und auf der Mittersiller Straße bei Piesendorf gibt es Bauarbeiten. Auch hier mit Verzögerungen rechnen.
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0: Naja, ob da so viel Love in the air ist, ich weiß es nicht. Fußball Europa League, der Erste hat schon angeschrieben, heute gibt's die nächste Chance. Salzburg gegen Levski Sofia. Am Abend starten die Salzburger ihre internationale Saison in der bulgarischen Hauptstadt. Schönen guten Morgen, Christoph Schwarz. Sturm Graz hat ja gestern schon mal vorgezeigt, wie man international punktet.
1: Schönen guten Morgen. Ja, 0:0 gegen den französischen Top-Club Stade Rennes ist schon mal ein guter Auftakt. Wobei man dazu sagen muss, spielerisch waren die Grazer eigentlich das ganze Spiel unterlegen. Aber wie es halt so ist im Fußball, mit ein bisschen Glück wäre da sogar ein Sieg drin gewesen. Dementsprechend hin und her gerissen war der Bischofshofener Sturmtrainer Fabio Ingulic nach dem Spiel.
2: Natürlich ist es so, dass wenn uns vor dem Spiel jemand gesagt hätte, wir würden heute mit einem Punkt starten gegen Stade Rennes, dass wir sehr zufrieden sind. Wenn ich mir jetzt anschaue, wie wir uns ins Spiel reingearbeitet haben, wie unsere junge, hungrige Truppe gegen Mann verteidigt hat über den ganzen Platz, wie wir mutig waren bis in der Schlussphase, ist es trotzdem ein bisschen schade, dass man dann nicht so einen Heimsieg über die Linie bringt.
1: Das Ganze übrigens mit der jüngsten Mannschaft am gestrigen Europa-League-Spieltag.
0: Du sagst das Stichwort jung, das ist auch die Salzburger Mannschaft jung, aber die Ausgangslage ist da heute Abend eine ganz andere.
1: Ja, Salzburg reist mit einem fast doppelt so hohen Marktwert nach Sofia, gilt also als Favorit. Und schaut man sich das Restprogramm bei den Salzburgern in der Europa-League an, müsste heute eigentlich ein Sieg her, wenn man weiterkommen will. Wobei Levski Sofia ist amtierender bulgarischer Meister und aktuell noch ohne Niederlage Tabellenführer. Kapitän Nikolas Veratschnik weiß, das wird alles andere als ein Spaziergang.
3: Es wird auf jeden Fall ein schweres Spiel werden. Ein Gegner, der viel Erfahrung hat, jetzt auch schon ein hartes Spiel hinter sich gehabt hat gegen Athen. Und ja, ich glaube, die haben 8 Spiele aus 9 gewonnen in der Liga, was, glaube ich, für sich spricht. Und ja, da kommen wir auf schwere Gegner zu.
1: Noch dazu kommt heute wahrscheinlich ein wahrer Hexenkessel vor ausverkauftem Haus mit 43.000 frenetischen Fans in Sofia.
0: Also erst einmal durch den Hexenkessel heute Abend und dann am Sonntag das direkte Duell gegen Sturm Graz.

0: Claudia Schneider hat schon kurz angekündigt, morgen dreht sich ganz viel um. In Guten Morgen Salzburg, wir eröffnen quasi die Wiesen. Wir.
1: Wir eröffnen es noch nicht, aber wir werden auf jeden Fall schauen, wie es zum Beispiel der Blasmusik geht. Die wissen, 2 Wochen jetzt dann wieder,
0: denen geht es sicher blendend.
1: Ein Prosit der Gemütlichkeit.
0: Claudia Schneider und Wolfgang Zahn und sagen bis morgen mit diesem Schlusswort.
1: Wunderschönen Tag.

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1: Am Mikrofon Martin Balder. In Schweden wird heute das Ergebnis der Parlamentswahl vom vergangenen Sonntag bekannt gegeben. Laut dem öffentlich-rechtlichen Rundfunk hat das Mitte-Links-Bündnis unter der Führung der Sozialdemokraten die Mehrheit. Der Vorsprung beträgt aber nur ein Mandat. Hartmut Fiedler berichtet.
2: Die letzten Briefwahlstimmen werden in Schweden noch ausgezählt, aber es dürfte so gut wie sicher sein, dass es zu einem Regierungswechsel in Stockholm kommt. Die bisher regierende Mitte-Rechts-Koalition hat die Wahl verloren und würde auch mit Hilfe der rechtsextremen Schwedendemokraten im Reichstag in der Minderheit bleiben. Wahlsiegerin und vermutlich neue Ministerpräsidentin ist Magdalena Andersson, die Vorsitzende der Sozialdemokraten. Gefeiert hat sie schon am Sonntag. Die Parteien links der Mitte haben zusammen 175 der 349 Mandate, wenn die Prognose des schwedischen Rundfunks stimmt. Ergibt eine Mehrheit von einem Mandat. Andersson könnte das in Kauf nehmen oder versuchen, die Mehrheit zumindest durch eine zusätzliche Unterstützung durch eine Partei aus dem Mitte-Rechts-Bündnis auszubauen.
1: EU-Kommissionspräsidentin Ursula von der Leyen präsentiert heute einen Gesetzesvorschlag für ein EU-weites Social-Media-Verbot für Kinder unter 13 Jahren. Die Vorgaben sollen auch auf Online-Spiele und KI-Chatbots ausgeweitet werden. Der Entwurf soll weiters präzisieren, wie die Kommission die Regeln durchsetzen und welche Strafen es für die Digitalkonzerne geben soll. Das US-Repräsentantenhaus hat ein umfassendes Sanktionspaket gegen Russland verabschiedet. Es gilt als das bedeutendste Gesetzesvorhaben mit Bezug zur Ukraine seit dem Amtsantritt von Präsident Donald Trump. Der Senat hat dem Entwurf bereits im Vormonat zugestimmt. Die Strafmaßnahmen richten sich unter anderem gegen die russische Schattenflotte und ermächtigen Trump, Zölle von bis zu 100% gegen China, Indien und andere Abnehmer von russischem Öl und Gas zu verhängen. Trinkwasser hat für die Österreicherinnen und Österreicher oberste Priorität, wenn es zu Wasserknappheit kommen sollte. Das zeigt jetzt eine repräsentative Umfrage im Auftrag der österreichischen Vereinigung für das Gas- und Wasserfach. Mehr von Laura Graf.
3: 78% der Bevölkerung erwarten, dass die Trinkwasserversorgung Vorrang hat. Nur 15% denken bei Wassermangel zuerst einmal an die Landwirtschaft und sogar nur 6% an die Industrie. Generell gehen die Menschen in Österreich davon aus, dass Trinkwasser immer schlechter verfügbar sein wird, während der Wasserverbrauch steigt. Die Gas- und Wasserfachvereinigung fordert jetzt, dass die Trinkwasserversorgung auch im Gesetz als Priorität verankert wird. Außerdem drängt sie auf das Wasserentnahmeregister, das im Regierungsprogramm angekündigt ist, und zwar bald, damit dokumentiert wird, wer wie viel Wasser entnimmt. Auch 8 von 10 Menschen in Österreich sprechen sich für so ein Register aus.
1: Das waren die Nachrichten mit Martin Balder. Und nun zum Wetter.
4: Kühlere und teilweise feuchte Luft hat sich über Nacht breit gemacht. Die meisten Schauer gehen weiterhin nach Süden und Osten zu nieder. In Kärnten und der Steiermark kann es gebietsweise auch kräftig regnen. Im Westen lockert es aber schon am Vormittag auf. Am Nachmittag wird es dann auch im Donauraum zeitweise sonnig und die Schauer werden generell immer seltener. Der Wind flaut dann auch im Osten ab und es hat 14 bis 20, im Rheintal bis 22 Grad. Morgen eine Spur wärmer und wechselnd bewölkt, mit ein paar Schauern vor allem nach Südwesten hin. So viel zum Wetter von Daniel Schlager.
5: ORF Radio Salzburg Verkehrsinformation. Es ist 9.03 Uhr. Da war einiges los seit der Früh. In der Stadt Salzburg gibt es auch jetzt noch etliche Verzögerungen. Imbergstraße zum Beispiel betroffen, die Schwarzstraße oder auch die Münchner Bundesstraße stadteinwärts. Wartezeiten gibt es aktuell auch auf der Mittersieler Straße bei Piesendorf bei einer Baustelle.
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5: Da war heute schon alles dabei. Der Chef mit der dünnen Daunenjacke und dem Schirm. Die Kollegin, kurzärmelig, mit Sommertop sogar, wirklich. Unbeständig und kühler. Das sind so die Wetterstichworte, die uns heute begleiten. Kühler, das ist fix. Das unbeständig ist vielleicht noch verhandelbar. Wir lassen uns da auf alles ein mit Ihnen, was so daherkommt.

0: Für Sie geht's hoffentlich gut durch diesen Donnerstagvormittag mit Radio Salzburg. Was machst du eigentlich beruflich? Für uns Erwachsene, für uns Eltern ist das oft gar nicht so einfach in einem Satz zu beantworten. Darum hat sich Hannes Zanner Folgendes gedacht. Er ist nämlich von der Wildbach- und Lawinenverbauung Salzburg und zeigt deshalb heute seiner Tochter und rund 350 Kindern in Zederhaus, was sein Beruf mit Naturgefahren zu tun hat. Kindgerecht und zum Mitmachen, Matteo Eichhorn mit ein paar Eindrücken.
1: Ja, hier in Zederhaus ist heute einiges los. Ich stehe hier gerade neben der ersten Station. Das ist eine Simulation der Universität Innsbruck, wie wichtig eine Wildbachverbauung ist für Ortschaften wie Zederhaus. Hinter mir stehen gerade viele Volksschulkinder und die probieren jetzt gerade aus, was passiert, wenn es wirklich zum Regnen anfängt, mit und ohne Wildbachverbauung.
2: Weil sonst wird alles überschwemmt und die Häuser werden hier.
3: Deswegen gibt es die Wildbach, dass sie da die Sperren bauen. Und dadurch kommt halt nie so viel in die Stadt rein, ins Land.
1: Jetzt gehe ich gerade noch ein paar Meter hinüber. Rund um mich herum, da wurde es schon ziemlich. Es gibt rechts von mir eine Filmsimulation, Rätselspiele. Und man kann hier links von mir auch sehen, was es für einen Unterschied macht, ob der Untergrund bepflanzt ist oder nicht bepflanzt ist.
4: Es entsteht eine Moore.
5: Eine Moore entsteht, genau. Die haben wir jetzt da eingefangen. Gehst vielleicht noch mal nach. So, jetzt gehen wir zum Waldboden. Und jetzt schauen wir, was da der Regen macht. Jetzt lass einmal richtig regnen.
1: Und genau deshalb ist es ganz wichtig, dass man hier den Schülerinnen und Schülern schon früh vermittelt, wie wichtig die Wildbach- und Lawinenverbauung ist, sagt deren Obmann Hannes Zanner.
6: Das Tolle an dem Modell ist, dass die Kinder da dann natürlich anschaulich das da dann einen Näherbruch kriegen, was ein Wildbach richtig macht. Das heißt, wir bauen Rückhaltebecken, sei es aus Holz oder aus Beton, gell? Damit das, was da dann eigentlich auf dem Berg um ist, nicht runterkommt, ist toll. Und damit, dass die Häuser geschützt sind.
1: Damit die Schülerinnen und Schüler auch in Zukunft wissen, wie wichtig eine Lawinenverbauung ist.

Und es gibt wirklich nur zwei ganz wichtige Fragen heute Abend. Beim Businesslauf für die mehr als 10.000, die teilnehmen werden. Erstens einmal, wie schnell war man? Und zweitens, mit oder ohne Musik im Ohr? Da brauchen Sie beim Laufen schon etwas, das so ein bisschen antreibt, oder? Aber auch so stabil, dass Sie es nicht übertreiben. Das wäre so ein Takt. Der könnte wirklich gut passen. Hören Sie mal rein. Vielleicht was für Ihre Playlist. Come on, Eileen, die Texas Midnight Runners in Radio Salzburg jetzt.

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2: Um 9.30 Uhr am Mikrofon begrüßt Sie Andreas Landrock. Nach längeren Diskussionen steht seit gestern fest, Peter de Caluwe wird neuer Intendant der Salzburger Festspiele. Der 63-jährige Belgier war langjähriger Direktor der Brüsseler Oper La Monnaie. Seine Ernennung soll am Freitag offiziell werden. Verlängert wird gleichzeitig auch die Amtszeit von Festspielpräsidentin Christina Hammer. Unklar ist unterdessen die weitere Zukunft des kaufmännischen Direktors der Salzburger Festspiele Lukas Kreppertz. Bisherigen Informationen zufolge soll Kreppertz seinen Rückzug aus Salzburg im kommenden März angekündigt haben. Ein entsprechender Bericht der Zeit im Bild 2 gestern Abend wurde bis jetzt allerdings nicht offiziell bestätigt. Fest steht nur, dass die Position im Herbst neu ausgeschrieben wird. Ob sich Kreppertz danach noch einmal bewirbt, ist momentan offen. Er gilt als Schlüsselfigur beim rund 400 Millionen Euro teuren Umbau der Festspielhäuser. Weiter Rätselraten herrscht nach dem verheerenden Brand eines Einfamilienhauses in Leogang gestern Vormittag. Nach wie vor ist unklar, was das Feuer ausgelöst hat. Die Ermittler haben bis jetzt aber zumindest eine vorsätzliche Brandstiftung ausgeschlossen. Gleichzeitig haben sie den Bereich eingrenzen können, wo der Brand ausgebrochen ist, nämlich im Außenbereich des Daches oder der Fassade. Bei dem Brand sind 3 Bewohner verletzt worden. Zum Sport, genauer gesagt zum Fußball, da bestreitet der ehemalige Serienmeister Salzburg heute sein erstes Spiel in der neuen Europa-League-Saison. Am Abend treffen die Bullen auswärts auf Levski Sofia. Der amtierende bulgarische Meister ist in der Liga nach 9 Runden noch ungeschlagen. Auch die Salzburger sind in dieser Saison noch ungeschlagen. Zuletzt hat es in der Bundesliga aber beim 1:1 gegen Ried doch einen leichten Rückschlag gegeben. Anpfiff gegen Levski Sofia ist heute Abend um 18:05 Uhr.

0: Am Nachmittag und am Abend wird es wieder stärker bewölkt, vor allem im Gebirge. In den Tauern und im Lungau kann es regnen. Die Frühtemperaturen morgen 6 bis 11 Grad, Höchstwerte 16 bis 21 Grad. Insgesamt recht freundlich wird das Wochenende und die Temperaturen liegen da auch wieder durchgehend bei Werten knapp über 20 Grad.
1: ORF Radio Salzburg, Verkehrsinformation gleich 9.33 Uhr. Es sind uns keine Störungsmeldungen bekannt. Stellenweise kann es in der Stadt Salzburg aber noch Verzögerungen geben, wie es gerade ausschaut. Dauert das aber nicht länger als 10 Minuten. Gute Fahrt!

0: Ja, das passt jetzt thematisch auf die regnerische Nacht von Eddie Rabbit ganz gut dazu. Radio Salzburg hier am Donnerstagvormittag. Mit dickem Pullover auf der Couch im Wohnzimmer oder doch kurzärmelig daheim im Winter. Wir sind, glaube ich, mit den steigenden Energiekosten angeregt, unsere Gewohnheiten daheim zu überdenken. Aber wo kann man noch sparen beim Thema Heizen zum Beispiel? Edina Geisecker hat bei Christian Plätzer von der Konsumentenberatung der Arbeiterkammer nachgefragt.
1: Also die Raumtemperatur hat nicht einen wesentlichen Einfluss auf die Energiekosten, auf die Heizkosten. Und hier kann es schon helfen, eben 1 Grad etwa die Raumtemperatur abzusenken, vielleicht sogar 2 Grad. Das wäre dann Einsparungspotenzial im Schnitt von 6 bis vielleicht sogar 10, 12%.
2: Die Heizsaison steht auch bevor, die Nächte sind schon kühler. Macht Sinn, wenn man sich da hinsetzt und überlegt, vielleicht den Energieanbieter doch noch zu wechseln?
1: Also bei Strom und Gas auf alle Fälle, weil hier hat sich in den letzten Monaten und Jahren doch einiges getan. Also man muss hier oder sollte zumindest nachschauen, habe ich einen aktuellen Tarif? Das sollte bei Strom um die 10 Cent netto liegen, nicht darüber. Und zusätzlich kann man sich auch mit Preisgarantien absichern. Hier bietet auch die E-Control mit dem Tarifkalkulator einen nützlichen Rechner, wo ich mich informieren kann. Und selbiges gilt beim Gas. Hier hat es auch unterschiedliche Tarife gegeben, mit und ohne Preisgarantie. Und auch hier kann ich mich eben entsprechend beim Tarifkalkulator informieren.
2: Wenn man eine Heizung hat, wo man Heizmittel, sage ich jetzt einmal, einkaufen muss, einlagern muss, ist der September jetzt noch ein guter Zeitpunkt oder was ist da Ihr Tipp?
1: Also bei den Pelletspreisen haben wir die letzten Jahre deutlich gesehen, dass die heizungsfreien Zeiten günstiger waren. Also das Einlagern oder das Nachkaufen im Winter in der Heizperiode war meistens doch mit höheren Preisen verbunden.
0: Ja, und wo, wie können wir jetzt punkto Energiekosten noch sparen? Etwa auch beim Spritverbrauch natürlich. Wie machen Sie das zu Hause? Wie sparen Sie da in Ihrem Alltag? Unser Thema heute in der Radio Salzburg Mittagszeit, wie gewohnt ab 13 Uhr.

Radio Salzburg am Donnerstag und kurz vor 10 der Briefträger läutet an oder ein Paket wird geliefert und Sie können nicht aufmachen, weil ungeschminkt, Sie haben noch den Pyjama an oder vielleicht nur die Unterwäsche, Shirt, aber keinen BH. Viele Möglichkeiten, aber glauben Sie mir, der hat schon Ärgeres gesehen. Als uns in diesem Zustand wäre praktisch, wenn er genau um 10 Uhr klingelt, wie 10 o'clock Postman von Secret Service.

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1: Der Brebersee in Tamsweg ist bekannt für das alljährliche große Scheibenschießen Ende August. Als Besonderheit wird dabei über die Wasseroberfläche geschossen. Für den heutigen Wandertipp ist der See der Ausgangspunkt zu einer schönen Almenrunde im Brebergebiet.
0: Die Wanderfakten:
1: Schwierigkeit mittelschwer. Dauer der Wanderung 4 Stunden. Länge der Strecke rund 10 Kilometer. Ausgangspunkt ist der Parkplatz am Brebersee in Tamsweg.
0: So kommen Sie an Ihr Ziel.
1: Vom Parkplatz aus führt der Weg Nummer 787 hinauf zur Breber Halterhütte, der ersten Einkehrmöglichkeit dieser Tour. Bis dorthin sind die 475 Höhenmeter Aufstieg auch schon fast geschafft. Weiter geht es auf dem Höhenweg Richtung Sattelkogel. Es eröffnen sich immer wieder wunderbare Blicke auf den Brebersee, den Breber und auf ein imposantes Bergpanorama, bis man die Grazer Hütte beim Sattelkogel erreicht. Auch hier besteht die Möglichkeit zur Einkehr. Danach geht es dem Weg 787 folgend wieder zurück zum Brebersee.
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3: Am Mikrofon Martin Balder. Die US-Notenbank Fed hat den Leitzins angehoben. Die erste Zinserhöhung seit mehr als 3 Jahren ist politisch brisant. Präsident Donald Trump wünscht sich seit geraumer Zeit nämlich eine Senkung der Zinsen. Notenbankchef Kevin Warsh hat sich dem zumindest diesmal entgegengestellt. Aus Washington, Barbara Wolschek.
4: Der neue Notenbankchef hat dem politischen Druck nicht nachgegeben. Der Leitzins wird angehoben. Die Fed konnte gar nicht anders. Die Inflation ist zu hoch.
5: The plain fact is that inflation is too high and has been for too long.
4: 2% wären das Ziel. Man liegt bei über 3%. Der Grund: zuallererst die hohen Energiepreise, verursacht durch den Krieg gegen den Iran. Der Präsident sieht eine Entscheidung, die ihn politisch treffen soll, und hat eine eigene Sicht auf die wirtschaftliche Realität. Das Signal an die Wirtschaft zugleich lautet: Es gibt eine politisch unabhängige US-Notenbank.
3: Die Inflation in Österreich ist im August laut Statistik Austria auf 3,2% gestiegen. Im Juli war sie bei 2,8% gelegen. Die Teuerung wurde vor allem durch höhere Treibstoff- und Heizölpreise angekurbelt. Die stiegen gegenüber dem August des Vorjahres um 26,3%. Inflationsdämpfend wirkte sich die Senkung der Mehrwertsteuer auf Lebensmittel aus. In Schweden hat die Opposition laut öffentlich-rechtlichem Rundfunk die Parlamentswahl am vergangenen Sonntag knapp gewonnen. Demnach kommt das Mitte-Links-Bündnis unter Führung der Sozialdemokratin Magdalena Andersson auf 175 der 349 Sitze und hat damit eine Mehrheit von einem Mandat. Derzeit werden noch die letzten Briefwahlstimmen ausgezählt. Am Endergebnis werde das aber nichts mehr ändern, hieß es. In 2 Tagen beginnt in München das Oktoberfest. Für Aufregung bei Influencern, Prominenten und Unternehmen sorgt eine Markenschutzregel. Durch die kann das Posten vom Oktoberfest teuer werden. Mehr von Laura Graf.
6: Das Wichtigste vorneweg: Man darf weiterhin Fotos und Videos von der Wiesn veröffentlichen. Wer das für private Zwecke tut, muss sich keine Sorgen machen. Aber wer auf dem Oktoberfest Content erstellt, mit dem er auf Instagram oder TikTok Geld verdient, muss das anmelden und eine Lizenz kaufen.
7: Das gilt zum Beispiel bei bezahlten Kooperationen, Sponsoring, Product Placement oder auch, wenn ihr eure eigene Brand auf der Wiesn bewerben wollt,
6: erklärt Influencerin Kathi Hummels auf Instagram. Hintergrund ist, dass die Begriffe Wiesn und Oktoberfest als Marken geschützt sind, und das wird heuer erstmals streng kontrolliert. Die Stadt München hat sogar eine eigene Agentur dafür engagiert, um Verstöße aufzuspüren. Durch die Lizenzen erhofft man sich zusätzliche Einnahmen. Die Rede ist von einem 6- bis 7-stelligen Betrag.
3: Das waren die Nachrichten mit Martin Balder. Und nun zum Wetter.
8: Spürbar kühler als gestern bleibt es heute mit maximal 14 bis 22 Grad. Vom Salzkammergut ost- und südwärts bleiben die Wolken lange Zeit dicht und es kann regnen, stellenweise auch kräftig. Westlich von Innsbruck gibt es aber bereits einiges an Sonne, auch im Donauraum kann es am Nachmittag auflockern. Morgen dann vor allem nach Südwesten hin noch einzelne Schauer, sonst kann zwischen den Wolken auch die Sonne durchkommen, am längsten im Osten. Damit hier um 24, meist Höchstwerte um 20 Grad. So viel zum Wetter von Daniel Schlager.
0: ORF Radio Salzburg, Verkehrsinformation um 10.03 Uhr. Stellenweise gibt es noch Verzögerungen in der Stadt Salzburg, in der Schwarzstraße zum Beispiel aktuell oder auf Höhe Lehener Brücke. Der Zeitverlust hier aber unter 10 Minuten. Gute Fahrt!
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0: So, jetzt bin ich schon neugierig. Was hat sich bei Ihnen schon gut eingespielt zu Hause in der ersten Schulwoche? Das Aufstehen, das funktioniert bei allen sehr gut. Und dass jeder seine Jausenbox danach auch wieder aus der Schultasche ausräumt, auch okay. Falls nicht, kein Problem. Da sind noch gut 180 Schultage zum Üben da, bis zu den nächsten Sommerferien.

0: Was, wenn man die eigene Volksschullehrerin auf einmal im Radio singen hört?
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0: Ja, heute mit der Singer-Songwriterin Ingrid Hertha, so heißt sie nämlich mit Künstlernamen. Und im richtigen Leben, da hat sie auch noch einen anderen Beruf. Sie ist nämlich Volksschullehrerin im Flachgau. Ich kann mir vorstellen, da ist in dieser Woche wahrscheinlich sehr, sehr viel los.
2: Ja, genau. Ich starte wieder mit einer ersten Klasse, mit einer Volksschulklasse im Flachgau. Und die erste Woche ist immer besonders spannend, weil ich natürlich die Kinder noch nicht gut kenne und auch die Eltern wieder ganz neu sind. Wir haben auch heute den ersten Elternabend, ist wieder ein ganz neuer Abschnitt.
0: Ja, und wenn die Lehrerin dann auch gleichzeitig Sängerin ist, kann ich mir vorstellen, bei Ihnen der Musikunterricht ist wahrscheinlich auch dementsprechend wichtig.
2: Genau, ich mag sehr gerne die Musik und bringe das auch den Kindern so bei. Also ich hoffe, dass sie das so gut rüberbringen, dass die Musik einfach viel bewirken kann.
0: Und kann das dann auch einmal passieren, dass die Klasse ein Lied von Ihnen, von Ingrid Hertha singt?
2: Also das ist vor allem in der letzten Klasse so einfach passiert, weil sie dann eigentlich das schon mitbekommen haben, dass ich eigene Lieder schreibe und die veröffentlicht habe. Und die waren wirklich richtig große Fans. Ich war da voll begeistert, dass die Kinder da so stolz auf mich waren. Es war voll lieb. Und die Kinder haben dann eigentlich auch den Wunsch gehabt, dass wir die eigenen Lieder mal gemeinsam singen. Und so ist es entstanden, dass wir die eigenen Lieder auch umgedichtet haben auf den Abschluss der 4 Jahre. Also wir haben dann meine Lieder umgedichtet mit der richtigen Melodie, aber mit einem anderen Text und haben das dann den Eltern vorgetragen am Ende.
0: Ja, das ist wirklich ganz besonders, kann ich mir vorstellen. Und zum Schulbeginn gibt es von Ingrid Hertha auch ein neues Lied. Lass ihn los, heißt es. Da geht es so um den Stein, ja, den man so oft am Herzen liegen hat.
2: Da geht es irgendwie vor allem so um den Druck, den man sich selber macht. Also das Gefühl, immer viel zu geben, viel erreichen zu wollen und trotzdem manchmal zu denken, dass es noch nicht genug ist. Und im Lied steht der Stein sinnbildlich für den inneren Ballast. Sozusagen irgendwann kommt der Punkt, an dem man sagt, ich mag das nicht ständig mit mir herumtragen, ich lasse ihn los, also den Stein vom Herzen. Und das kann für jede Person natürlich etwas anderes sein. Für den einen ist es ein Ballast oder irgendein Selbstzweifel oder eine Angst, also man, oder auch eine Person. Genau, das kann ganz viele Hintergründe haben dann.
0: Dann würde ich sagen, dann lassen wir ihn jetzt los, den neuen Song von Ingrid Hertha.

9 Minuten vor 10:30, Radio Salzburg hier. Wie viele Telefonate haben Sie heute schon gehabt? Beziehungsweise anders gefragt, ganz was anderes. Wissen Ihre Kinder oder Enkel überhaupt noch, was ein Viertelanschluss war, damals beim Telefonieren? Die lachen uns so aus, daheim vor dem Festnetz warten, bis der frisch verliebte Nachbar fertig telefoniert hat. Das waren wirklich noch diese grau-beigen Modelle mit der Drehscheibe. Wahnsinn. Und wenn wir gerade dort sind, zeitlich, in den 70ern, dann sind wir jetzt bei Carly Simon.

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1: 10.30 Uhr am Mikrofon begrüßt Sie Andreas Landrock. Nach langen Diskussionen steht seit gestern fest, Peter de Caluwe wird neuer Intendant der Salzburger Festspiele. Der 63-jährige Belgier war langjähriger Direktor der Brüsseler Oper La Monnaie. Seine Ernennung soll am Freitag offiziell werden. Verlängert wird gleichzeitig die Amtszeit von Festspielpräsidentin Christina Hammer. Unklar ist unterdessen die weitere Zukunft des kaufmännischen Direktors der Salzburger Festspiele, Lukas Kreppertz. Bisherigen Informationen zufolge soll Kreppertz seinen Rückzug aus Salzburg im kommenden März angekündigt haben. Ein entsprechender Bericht der Zeit im Bild 2 gestern Abend wurde bis jetzt aber nicht offiziell bestätigt. Fest steht nur, dass die Position im Herbst neu ausgeschrieben wird. Ob sich Kreppertz dann noch einmal bewirbt, ist momentan offen. Das Land Salzburg besetzt einen der wichtigsten Posten neu, die Leitung, nämlich der Finanzabteilung. Nach dem Landesamtsdirektor ist dieser Job der zweitwichtigste in der Landesverwaltung. Der derzeitige Leiter Manfred Huber geht mit Jahresende in Pension. Die Bewerbungsfrist läuft bis zum 2. Oktober. Der oder die Neue übernimmt die Leitung Anfang des kommenden Jahres. Der neue Rockhaus-Geschäftsführer Joni Zott zieht eine positive Bilanz der heurigen Sommerkonzertreihe. Üblicherweise legt das Rockhaus ja im Sommer eine Pause ein. Heuer ist das Haus allerdings mit Konzerten, Workshops und Shows von Juni bis September durchgehend bespielt worden, mit insgesamt 75 Veranstaltungen. Die Auslastung sei dabei zufriedenstellend gewesen, heißt es vom Rockhaus. Wir sind bei den Wetteraussichten. Es bleibt unbeständig und spürbar kühler als zuletzt. Im Laufe des Tages lassen die Niederschläge nach. Die Wolken lockern aber voraussichtlich erst am Nachmittag auf. Vor allem im Norden des Bundeslandes ist dann auch ein wenig Sonnenschein möglich. Die Temperaturen heute 16 bis 20 Grad. Der morgige Freitag startet wechselhaft, aber freundlich, vor allem im Norden. Am Nachmittag und am Abend wird es wieder stärker bewölkt. Im Gebirge, in den Tauern und im Lungau kann es auch regnen. Die Frühtemperaturen 6 bis 11 Grad, morgen Höchsttemperaturen 16 bis 21 Grad. Das Wochenende wird dann insgesamt recht freundlich mit durchgehend

0: Sie werden Seite an Seite stehen, sich gegenseitig anfeuern. Schönen Vormittag mit Radio Salzburg. Und dann ein bisschen ehrgeizig die Laufzeiten vergleichen. Die Arbeitskolleginnen und Arbeitskollegen, die heute beim Businesslauf in Salzburg am Start sein werden. Aber lieber Christian Ortner von der Geosphere Austria, habt ihr eigentlich schon einmal mitgemacht, so mit der Firma?
1: Ja, schönen Vormittag. Vor vielen Jahren ist mir erzählt worden, ist einmal die Firma mitgelaufen. Ich war nicht dabei, okay. Aber wir haben gestern geredet. Wir werden uns vielleicht nächstes Jahr anmelden. Schaut ja nicht, ja.
0: Ah ja, das stimmt, das stimmt. Da muss man dann auch rechtzeitig ein bisschen zum Trainieren beginnen, gell?
1: Jawohl.
0: Schauen wir. Die Frage heute natürlich, welches Laufoutfit soll man da heute am Abend wählen in der Stadt Salzburg? Was macht Sinn?
1: Ja, es schaut nicht schlecht aus, das Wetter. Also jetzt die Kaltfront ist ja schon durchgezogen, es hat jetzt zum Regnen aufgehört, es wird jetzt bald auflockern und am später Nachmittag und am Abend beim Lauf soll es eigentlich gering bewölkt sein. Also die Sonne zeigt sich dann noch einmal, es wird auch nicht zu heiß werden, das ist ganz wichtig natürlich. Der Wind wird nicht so stören, Temperaturen so am Abend so bei 17, 18 Grad, wird natürlich kühler, aber zum Laufen natürlich kein Problem. Also eigentlich schaut es heute nicht so schlecht aus.
0: Wollte gerade sagen, könnte angenehmes Laufwetter sein. Und heute am Donnerstag gerne schon einmal den Blick Richtung Wochenende. Wird da aus den Stichworten kühl und unbeständig doch wieder irgendwie Spätsommerwetter?
1: Ja, wir bewegen uns jetzt mehr der Jahreszeit entgegen. Also Temperaturen so ein bisschen über 20 Grad. Am Freitag wird es dann soweit sein. Ja, es wird im Tagesverlauf ein bisschen mehr Bewölkung geben. Einzelne Regenschauer am Nachmittag in den südlichen Landesteilen sind dabei. Nichts Dramatisches. Am Samstag etwas mehr Sonnenschein. Es bleibt da trocken mit Höchstwerten um 22 Grad. Und noch ein bisschen wärmer wird es am Sonntag mit bis zu 23 Grad. Es bleibt am Wochenende recht stabil. Wie gesagt, am Freitag ein paar einzelne Regenschauer im Süden. Samstag und Sonntag recht stabil, ehe dann die nächste Kaltfront in der Nacht auf Montag auf uns zukommt.
0: Mhm. Gut, also dann sage ich Dankeschön, Christian, für diese Vorhersage. Du weißt schon, deine Kollegen haben das schon gehört mit dem nächsten Jahr und mit dem Mitmachen und Laufen.
1: Ja, ja, machen wir schon.
0: Sehr gut. Einen schönen Donnerstag, Papa.
1: Dankeschön, ebenfalls.

to go. Es gibt Musik, die braucht nicht viele Worte, da reichen ein paar Takte und Sie wissen genau, welche Arbeitskollegin, welche Freundin da bei der nächsten Feier auf die Tanzfläche stürmt. Ich lasse Sie jetzt einmal 4 Minuten allein mit ihm hier in Radio Salzburg. Robbie Williams.

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4: Am Mikrofon Martin Balder. Die weltweiten Wasserspeicher schrumpfen seit Jahren, am stärksten in Zentral- und Osteuropa. Die weltweite Organisation WMO warnt in ihrem jährlichen Wasserbericht vor langfristigen Auswirkungen auf Bevölkerung und Wirtschaft. Mehr von Karin Goritschnik.
5: Schmelzende Gletscher, weniger Wasser in Flüssen und sinkende Grundwasserspiegel. Seit gut 10 Jahren schwinden die globalen Wasserreserven kontinuierlich, heißt es von der WMO. Haupttreiber dieser Entwicklung seien der menschengemachte Klimawandel und das steigende Wasserbedürfnis der wachsenden Weltbevölkerung. Der Wasserkreislauf sei unregelmäßiger und unvorhersehbarer geworden, mit dramatischen Folgen für die Menschen und die Volkswirtschaften, warnen die Forscher. Das große Problem: Trinkwasser ist extrem ungleich verteilt. Nicht nur geografisch, auch durch Machtstrukturen. Mehr als 2 Milliarden Menschen haben nach Angaben der Vereinten Nationen schon jetzt keinen sicheren Zugang zu sauberem Trinkwasser.
4: Die US-Notenbank Fed hat zum ersten Mal seit 3 Jahren den Leitzins erhöht. Angesichts der hohen Inflation habe man nicht anders entscheiden können, so Fed-Chef Kevin Warsh. US-Präsident Donald Trump hatte sich eine Zinssenkung gewünscht und wirft dem Vorstand der Fed vor, aus politischen Gründen gehandelt zu haben, um ihm zu schaden. Der von Trump begonnene Irankrieg treibt seit 6 Monaten die Energiepreise und damit die Teuerung insgesamt in die Höhe. Russland hat die ukrainische Hauptstadt Kiew nach einigen Tagen Pause in der Nacht wieder mit ballistischen Raketen beschossen. Die umfunktionierten Antischiffsraketen trafen Wohnhäuser, Bürogebäude und ein Lager. Mindestens 18 Menschen seien verletzt worden, so Bürgermeister Vitali Klitschko. Auch die Großstädte Dnipro und Saporischja im Süden des Landes wurden angegriffen. In der Fußball-Europa-League ist Sturm Graz mit einem beachtlichen 0:0 gegen den französischen Top-Club Stade Rennes gestartet. Heute steigt das erste Spiel von Red Bull Salzburg auf dem europäischen Parkett. Es geht auswärts gegen den bulgarischen Meister Levski Sofia. Daniel Kulowitz.
6: Wenn Salzburg in der Europa League lange drinbleiben will, dann sollte man heute Abend gleich mal versuchen anzuschreiben. Denn mit Milan, Leverkusen oder Anderlecht kommen in den nächsten Monaten weitaus größere Brocken als Levski Sofia. Coach Danny Röhl zeigt sich bisher in jedem Fall mit dem Saisonverlauf zufrieden.
7: Meine Mannschaft hat in den letzten Wochen hervorragende Leistungen gezeigt. Effizienz, ja, da müssen wir uns verbessern. In der Europa League, die auch sehr interessant wird, und dann können wir mal so ein kleines Zwischenfazit ziehen. Bis hierhin geht alles in die richtige Richtung.
6: Für Abwehrspieler Nikolas Veratschnik von den Salzburgern eine Wahnsinnswoche. Erst Einberufung in den ÖFB-Kader von Ralf Rangnick, jetzt das Europa-League-Debüt und er ist der neue Boss am Feld der Salzburger.
8: Dann habe ich gestern mit dem Trainer ein Gespräch gehabt, dass ich jetzt offiziell dann der Kapitän bin.
6: Auftakt ins Europacup-Abenteuer für Veratschnik und Co. heute um 18.45 Uhr beim bulgarischen Meister Levski Sofia.
4: Das waren die Nachrichten mit Martin Balder. Und nun zum Wetter.
9: Es regnet jetzt vor allem von Unterkärnten bis ins südliche Wiener Becken und nach Süden und Südosten hin können bis zum Abend noch einzelne Schauer durchziehen. Einige Sonnenfenster gibt es bereits von Vorarlberg bis zum Innviertel. Später lockert es auch entlang und nördlich der Donau immer mehr auf. Dazu heute nur wenig Wind und kaum mehr als 14 bis 21, im Rheintal vielleicht auch 22 Grad. In den nächsten Tagen wird es dann in kleinen Schritten wärmer, es bleibt aber morgen noch leicht unbeständig. Das Wochenende ist dann meist trocken mit mehr Sonne. So viel zum Wetter von Daniel Schlager.
10: ORF Radio Salzburg, Verkehrsinformation um 11.03 Uhr. Durch die Neutorsperre gibt es in der Salzburger Innenstadt stellenweise Verzögerungen, aktuell in der Imbergstraße und auf der Müllner Hauptstraße. Viel Geduld und gute Fahrt.
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10: Gibt es eigentlich schon Hausübungen in der ersten Schulwoche? Sie sind alle wahrscheinlich schon wieder mittendrin im Alltag. Tag 4 nach den Sommerferien. 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

0: Angenehmen Donnerstag mit Radio Salzburg. Es geht im Fußball genau um diese Abende. Champions League, Europa League. Da starten heute auch die Salzburger bei Levski Sofia in die Ligaphase. Und wie man Punkte holen kann, das hat gestern schon Sturm Graz vorgezeigt. 0:0 gegen Stade Rennes. Und der Bischofshofner Fabio Ingolic, Sturmtrainer, meint, da war mehr drinnen.
1: Gar nicht so einfach nach dem Spiel, das gut und richtig einzuordnen. Natürlich ist es so, dass wenn uns vor dem Spiel jemand gesagt hätte, wir würden heute mit einem Punkt starten gegen Stade Rennes, dass wir sehr zufrieden sind. Wenn ich mir jetzt anschaue, wie wir uns ins Spiel reingearbeitet haben, wie unsere junge, hungrige Truppe, die heute, habe ich gehört, die jüngste Startelf war im ganzen Europa-League-Spieltag, ist es trotzdem ein bisschen schrott, dass man dann nicht so einen Heimsieg über die Linie bringt.
0: Ja, aber ein Punkt ist ein Punkt und da zeigt sich dann schon wieder, eine Mannschaft ist alles.
1: Speziell, wie es heute heuer ist, wo immer wieder Schlüsselfiguren speziell in der Offensive ausfallen, ist es einfach ein enormer Mehrwert, wenn man über das Kollektiv kommen kann und so Dinge dann kompensiert. Und deswegen größten Respekt vor der Mannschaft, wie wir so jung auflaufen, so unerfahren.
0: Das Alter, das ist eben auch nur eine Zahl, oder? Heißt so schön. Gleiches gilt dann heute Abend auch für die Salzburger.

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2: Um 11.30 Uhr am Mikrofon Andreas Landrock. Weitere Rätselraten herrscht nach dem verheerenden Brand eines Einfamilienhauses in Leogang gestern Vormittag. Nach wie vor ist unklar, was das Feuer ausgelöst hat. Die Ermittler haben bis jetzt aber zumindest eine vorsätzliche Brandstiftung ausgeschlossen. Gleichzeitig haben sie den Bereich eingrenzen können, wo der Brand ausgebrochen ist, nämlich im Außenbereich des Daches oder der Fassade. Bei dem Brand sind 3 Bewohner verletzt worden. Das Land Salzburg besetzt einen der wichtigsten Posten neu, die Leitung der Finanzabteilung, nämlich nach dem Landesamtsdirektor ist dieser Job der zweitwichtigste in der Landesverwaltung. Der derzeitige Leiter Manfred Huber geht mit Jahresende in Pension. Die Bewerbungsfrist läuft bis zum 2. Oktober. Der oder die Neue übernimmt die Leitung der Finanzabteilung Anfang des kommenden Jahres. Der neue Rockhaus-Geschäftsführer Joni Zott zieht eine positive Bilanz der heurigen Sommerkonzertreihe. Üblicherweise legt das Rockhaus im Sommer ja eine Pause ein. Heuer ist das Haus allerdings mit Konzerten, Workshops und Shows von Juni bis September durchgehend bespielt worden, mit insgesamt 75 Veranstaltungen. Die Auslastung sei dabei zufriedenstellend gewesen, heißt es vom Rockhaus. Wir sind bei den Wetteraussichten. Es bleibt unbeständig und spürbar kühler als zuletzt. Im Laufe des Tages lassen die Niederschläge im ganzen Bundesland nach. Die Wolken lockern aber voraussichtlich erst am Nachmittag auf. Vor allem im Norden des Bundeslandes ist dann auch ein wenig Sonnenschein möglich. Temperaturen 16 bis 20 Grad. Der morgige Freitag startet wechselhaft, aber freundlich. Vor allem im Norden am Nachmittag und am Abend wird es wieder stärker bewölkt. In den Tauern und im Lungau kann es regnen. Die Frühtemperaturen 6 bis 11 Grad, Höchsttemperaturen 16 bis 21 Grad. Das Wochenende, das wird dann insgesamt recht freundlich mit Werten knapp über 20 Grad.
3: ORF Radio Salzburg, Verkehrsinformation, es ist 11.32 Uhr. Es liegen uns keine Störungsmeldungen vor, rechnen Sie aber stellenweise mit längeren Fahrzeiten durch die Salzburger Innenstadt. Dort ist das Neutor gesperrt.
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0: ganz stark vertreten, die 80er hier in Radio Salzburg. Madness mit Our House. Hannes und Hubert. Und sie haben bis 14 exakt dasselbe Outfit angezogen. Das war Anfang der 90er. Wer waren denn so Ihre Zwillinge in der Schulzeit oder jetzt im Freundes- und Familienkreis, die Sie kennen? Vom Gefühl her gibt es aktuell nämlich mehr Zwillingspaare als früher, weil die Zahl der Zwillingsgeburten die vergangenen Jahre stark gestiegen ist. Was dahinter steckt und warum dieser Trend inzwischen wieder etwas zurückgeht, erklärt Gynäkologe Michael Feichtinger.
1: Ja, tatsächlich, vor 40 Jahren gab es noch etwa 9 Zwillinge pro 1000 Geburten. In den 20er Jahren des 21. Jahrhunderts sind es mittlerweile 14 pro 1000 Geburten. Das bedeutet, dass heute um mehr als 50% mehr Zwillinge auf die Welt kommen als noch vor 40 Jahren. Gleichzeitig beobachten wir aber einen starken Rückgang der Zwillingsschwangerschaften in den letzten 15 Jahren. Seit 2011 ist die Rate an Zwillingen um 20% zurückgegangen.
0: Ja, aber diese Zunahme davor, auch erklärbar natürlich mit den Möglichkeiten der modernen Medizin, Stichwort künstliche Befruchtung, das ist aber nicht der einzige Faktor gewesen für mehr Zwillinge.
1: Abseits der künstlichen Befruchtung, die natürlich vermehrt zu Zwillingen führt, kann auch ein erhöhtes mütterliches Alter per se zu vermehrten Zwillingen führen. Mit zunehmendem Alter kommt es zu hormonellen Veränderungen, die dazu führen, dass häufiger 2 Eibläschen heranreifen. Das heißt, es kommt dadurch auch häufiger zu 2-eigen Zwillingen. Außerdem gibt es gewisse genetische Faktoren. Stichwort: jeder von uns oder viele von uns kennen Familien, in denen Zwillinge gehäuft vorkommen.
0: So, und jetzt, wo wir darüber gesprochen haben, sind Sie sich sicher, dass Ihnen da heute irgendwo Zwillinge unterkommen? Das ist auch meistens so, wenn man über bestimmte Automodelle spricht, oder?

Herbert Grönemeyer, Kinder an die Macht, Radio Salzburg hier am Donnerstag. Und ja, jetzt kommen wieder hungrige Kinder nach Hause. Sie haben dann wahrscheinlich 5 Minuten, dass das Essen auf dem Tisch steht, damit die Stimmung nicht kippt. An dieser Stelle auch an alle Eltern und Großeltern, willkommen im neuen Schuljahr. Woche 1 haben Sie fast geschafft.

0: Die Festspielgemeinde Mörbisch liegt am Rande des Neusiedlersees und am Fuße des Rusterhügellandes. Erstmalig scheint Mörbisch in der Grenzbegehungsurkunde König Belas IV. Aus dem Jahre 1254 als Possessio Megiesch auf. 1331 wird bereits eine Kirche erwähnt. Aus dieser Zeit stammt auch der gotische Turm, eines der ältesten erhaltenen Bauwerke des oftmals verwüsteten und zerstörten Grenzlandes. 1495 wird eine neue Kirche gebaut und dem heiligen Ulrich geweiht. Mörbisch ist als Mekka der Operette weit über die Grenzen des Burgenlandes hinaus bekannt geworden.
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2: Willkommen zum Mittagsjournal, das sind einige unserer Themen. Dieselpreis in Österreich so teuer wie noch nie. Erderwärmung erhöht das Risiko für Sturzfluten. Aus dem Journalstudio begrüßt Sie Lorenz Wildner. Die Spritpreise haben nicht nur in Deutschland, sondern auch bei uns neue Höchstwerte erreicht. Gestern ist der Dieselpreis auf fast 2,27 Euro geklettert und ist damit laut ÖAMTC so hoch wie noch nie. Vanessa Gruber aus unserer Wirtschaftsredaktion, woran liegt das?
3: Ja, die Spritpreise, die kennen tatsächlich nur eine Richtung, und zwar nach oben. In erster Linie liegt das am Irankrieg. Weil sich dort keine Entspannung abzeichnet, ziehen die Preise an. Der Ölpreis schwankt, an den Zapfsäulen kommen die steigenden Preise sofort an. Es gibt übrigens auch Preisunterschiede je nach Bundesland. In Tirol und Vorarlberg etwa gab es auch Dieselpreise von rund 2,30 Euro.
2: Heißt also, Preise vergleichen lohnt sich. Was kann man denn noch tun?
3: Zum einen gibt es den Spritpreisrechner der Regulierungsbehörde E-Control. Dort kann man die Preise an den Tankstellen vergleichen. Der ÖAMTC empfiehlt zudem vorausschauendes, spritsparendes Fahren. Und es ist in Österreich ja so, dass die Tankstellen einmal am Tag die Preise erhöhen dürfen, und zwar zum Mittag. Ab dann wird es meistens teurer. Das heißt, am Vormittag tanken ist oft die bessere Wahl.
2: Wir bleiben in Österreich. Im U-Ausschuss zum Fall Christian Pilnacek ist heute erstmals ein amtierendes Regierungsmitglied befragt worden. Justizministerin Anna Sporer von der SPÖ. Sie hat allerdings kaum Wahrnehmungen zu den Ermittlungen zum Tod des einst mächtigen Justizbeamten. Zur Erinnerung, Pilnacek ist im Herbst 2023 gestorben. Sporer hat dabei erst 1,5 Jahre später das Amt übernommen. Viktoria Waldhäusl.
4: Schon in ihrem Eingangsstatement sagt Anna Sporer, dass sie kaum Wahrnehmungen zum Untersuchungsgegenstand habe. Über Versuche politischer Einflussnahme könne sie jedenfalls nicht berichten. Unter Sporer wurde das Ermittlungsverfahren zum Tod von Christian Pilnacek von der ursprünglich zuständigen Staatsanwaltschaft Krems nach Eisenstadt übertragen. Dazu sagt sie knapp, das habe die Oberstaatsanwaltschaft Wien verfügt, um den Anschein einer Befangenheit der Justiz zu vermeiden. Zuvor war das Verfahren in den Medien ja teils heftig kritisiert worden. Das war es dann auch schon zur Causa Pilnacek im engeren Sinn. Thema ist dann etwa auch der Mangel an Gerichtsmedizinerinnen und Medizinern. Das beschäftige sie schon lange, sagt Sporer. Grund dafür sei das geringe Interesse von Medizinstudentinnen und Studenten. Was dem entgegengesetzt werden könnte, bleibt aber offen.
2: 3 Wochen ist es her, dass im Himalaya eine verheerende Sturzflut ganze Siedlungen praktisch ausgelöscht hat. Ausgelöst wurde die Katastrophe durch einen Gletscherabbruch. Die Wahrscheinlichkeit für Sturzfluten dieser Art werde durch die Erderwärmung erhöht, zeigt jetzt eine Analyse von Klimaforschenden. Mehr von Miriam Steiner.
5: Wie konnte das passieren? Diese Frage haben sich nach dem 26. August viele gestellt, auch in der Wissenschaft. Ein vergangenes Erdbeben könnte das Gestein schon vor mehr als 10 Jahren destabilisiert haben. Doch weitere Faktoren hängen mit der Erderwärmung zusammen, so Klimaforscherin Friederike Otto von der World Weather Attribution.
6: Das Schmelzen der Permafrostböden, das verstärkte Eindringen von Schmelzwasser in Gesteinsspalten sowie die Gletscherschmelze selbst. All das destabilisiert das Gestein unterhalb der Gletscher.
5: Außerdem gäbe es anstatt von Schnee immer mehr Regen, wodurch ebenfalls mehr Wasser im Gestein ist. Die Zahl der Todesopfer liegt in Nepal derzeit bei über 1.400. Mehr als 6.000 Menschen werden weiterhin vermisst.
2: Ein Blitzeinschlag auf der Straße hat gestern Abend im oberösterreichischen Machland ein fahrendes Auto zum Umkippen gebracht. Der Blitz hatte direkt vor dem Wagen in einen Kanaldeckel eingeschlagen. Der wurde durch die Druckwelle nach oben geschleudert und traf den PKW des Mannes, der dadurch ausgehoben wurde. Die Feuerwehr befreite den Mann aus dem rauchenden Fahrzeug. Verletzt wurde er nicht. Das war das Mittagsjournal mit Lorenz Wildner. Wir kommen zum Wetter.
7: Sehr unterschiedlich ist das Wetter momentan zwischen West und Ost. Von Vorarlberg bis ins Innviertel scheint meistens die Sonne. Stark bewölkt ist der Himmel hingegen von Kärnten über die Steiermark bis nach Wien und Niederösterreich. Und hier regnet es auch in vielen Regionen. Werfen wir noch einen Blick auf die aktuellen Temperaturen in den Landeshauptstädten. In Wien und Eisenstadt 18 Grad, St. Pölten, Linz und Salzburg 16, Innsbruck und Bregenz 18, Graz 17 und Klagenfurt 15 Grad. Auf bis zu 22 Grad können die Temperaturen mit Sonnenschein heute noch steigen. Die Sonne arbeitet sich im Laufe der nächsten Stunden langsam Richtung Osten vor und der Regen wird tendenziell weniger. Bis zum Abend nass bleiben kann es in Teilen der Steiermark und in Kärnten. Morgen am Freitag geht es teils sonnig, teils bewölkt durch den Tag mit längeren sonnigen Phasen, vor allem im Osten. Im Bergland können die Wolken streckenweise dicht bleiben und am Nachmittag gehen von der Silvretta bis zu den Tauern und nach Oberkärnten einzelne Schauer nieder. Das Ganze bei 17 bis knapp 25 Grad. So viel zum Wetter von Daniel Stanker.
8: 12.06 Uhr, ORF Radio Salzburg, Verkehrsinformation. Von den Salzburger Straßen liegen uns derzeit keine Störungsmeldungen vor. Eine Meldung aber aus Bayern, großes deutsches Eck, Autobahn A8 in Fahrtrichtung Salzburg. Zwischen Traunstein und Anger gibt es Stau vor einer Baustelle. Hier brauchen Sie 20 Minuten länger.
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8: 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Aber ob sich unser ORF Salzburg-Team dran halten wird vor dem Businesslauf am Abend, das hören Sie in 10 Minuten.

0: Die einen Kollegen, die gehen nach der Arbeit noch auf ein Getränk. Die anderen, die laufen gemeinsam. So machen das heute Abend gut 11.000 Menschen in der Salzburger Altstadt beim Businesslauf. Mehr als 500 Firmen stehen da am Start. Und bei uns im Landesstudio, da haben sich auch ein paar sportliche Teams zusammengetan. Weiß jetzt gar nicht, ob alle so fleißig trainiert haben. Florian Hörmann, Konstanze Kreuzberger, Marina Schlager.
1: Ja, einfach normal laufen gehen. Also ich glaube, das macht jeder, der bei uns mitläuft, geht immer wieder mal laufen, macht andere Sportarten. Also wir haben da zwei Teams am Start und ich gehe mal davon aus, dass alle ganz gut vorbereitet sind.
2: Ehrlich gesagt, so gut wie überhaupt nicht. Ich war zweimal laufen. Und es heißt ja immer, wenn man die halbe Strecke gut und gemütlich laufen kann, dann schafft man einmal easy das Doppelte. Und das ist das, worauf ich ein bisschen setze.
3: Ich bin sehr viel Radl gefahren, fast nicht gelaufen. Ich war kurz davor jetzt nochmal einmal 6 Kilometer laufen. Das hat funktioniert. Dürft schon hinhauen.
0: Ah, okay, also ich sehe schon, ihr braucht da ganz viel Anfeuerung. Stichwort Wetter noch. Das könnte ganz gut ausschauen bis zum Abend. Trocken vor allem, nicht zu heiß. Organisator Michael Meierhofer.
4: Wir haben ja schon Businessläufe mit schweren Regen gehabt, wo wir stolz waren, dass wir trotzdem sehr viele Teilnehmer gehabt haben, weil das ja ein Teambewerb ist. Man startet ja im Dreierteam. Und das, was vielleicht im Unterschied zu vielen anderen Businessläufen ein bisschen anders ist, wir haben zwei Baustellen, also da ist auch ein kleiner Umweg drinnen. Sonst ist die Strecke wie gehabt, gut belebt, gut bespielt mit Musik und Publikum. Und wird sicher wieder ein tolles Lauferlebnis.
0: Ja, Daumen drücken auf jeden Fall. An unser Team von dieser Stelle aus, aber auch Ihnen. Wünsche Ihnen die Kollegin, die auf Sie wartet, wenn es vielleicht noch 2, 3, 4 Kilometer nicht mehr so gut geht.

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1: Weiter warten auf Grepats Entscheidung bei den Festspielen. Sound of Music Museum in Hellbrunn wird eröffnet und das Wetter wechselhaft am Nachmittag freundlicher. 12.30 Uhr am Mikrofon begrüßt Sie Andreas Landrock. Bei der Führung der Salzburger Festspiele sind nach wie vor zentrale Fragen offen. Zwar ist seit gestern bekannt, dass der Belgier Peter de Caluwe neuer Intendant wird. Zum angeblichen Rückzug des kaufmännischen Direktors Lukas Grepats gibt es allerdings immer noch keine Stellungnahme. Grepats selbst war auf ORF-Anfrage nicht erreichbar. Ein zunächst für heute Nachmittag angekündigtes Statement wollten die Festspiele weder bestätigen noch dementieren. Im Herbst wird die Position des kaufmännischen Direktors auf jeden Fall neu ausgeschrieben. Ob sich Grepats da wieder bewerben wird, das bleibt vorerst unklar. Seit den 80er Jahren wird darüber diskutiert. Jetzt ist es soweit. Salzburg bekommt sein Sound of Music Museum. Am Gelände von Schloss Hellbrunn erzählt es auf knapp 700 Quadratmetern vom weltweiten Mythos des Films und von der realen Geschichte der Familie von Trapp. Eröffnet wird es am Sonntag bei freiem Eintritt. Julia Schweiger berichtet.
2: Kaum ein Film prägt das internationale Image Salzburgs so stark wie The Sound of Music. Vor allem im angloamerikanischen Raum und in Asien. Viele Gäste kommen eigens zu den Drehorten und die sind längst ein wichtiger Tourismusfaktor. In Salzburg selbst war der Film aber lange kaum sichtbar. Ein Museum hat bislang gefehlt. Diese Lücke schließe man nun, sagt Chefkurator Peter Husti.
3: Und zwar wünschen wir uns genauso die Salzburger und Salzburgerinnen, die kommen und endlich sich ein bisschen über den Film informieren. Und andererseits die vielen Gäste, die wegen des Gazebos, wegen des Pavillons, der als einzige Filmkulisse hier in Hellbrunn übergeblieben ist, dann auch das Museum sehen.
2: Nach jahrzehntelangem Ideenwälzen und Standortdebatten hat das Salzburg-Museum den Zuschlag erhalten. Bis zur Umsetzung war es ein weiter Weg.
3: Wir arbeiten an den Rechteabklärungen und Vertragsverhandlungen seit 10 Jahren. Die Rechteinhaber, das sind einerseits jene für den Film, aber auch für die Musik und dann natürlich amerikanisch mit allen Schauspielerinnen und Schauspielern oder deren Erben mussten Verträge erstellt werden. Und das war die Mega-Arbeit an diesem Projekt.
2: So Husti. Umgebaut worden ist dafür ein 400 Jahre altes Haus beim Schloss Hellbrunn. Kosten, alles zusammen, 6,4 Millionen Euro, finanziert von Stadt und Land. Eröffnung ist am Sonntag bei freiem Eintritt.
1: Julia Schweiger hat berichtet. In weniger als 2 Wochen soll das neue Landesentwicklungsprogramm in Kraft treten. Darin will die Landesregierung vor allem wirtschaftliche Fragen klären. Zum Beispiel, unter welchen Umständen Logistikzentren oder andere Gewerbeflächen entstehen dürfen. Die schwarz-blaue Koalition will dabei ausdrücklich Bürokratie abbauen. Grüne und Umweltorganisationen hingegen kritisieren die Pläne. Christoph Bartosch mit Details.
4: Neue Handelsgroßbetriebe, mehr Gewerbeflächen und weniger Bürokratie. Mit diesem Motto plant die Landesregierung das neue Landesentwicklungsprogramm. Ab 1. Oktober soll die Verordnung in Kraft treten. Das bisherige Landesentwicklungsprogramm, kurz LEP, sei vor allem im Wirtschaftsbereich zu restriktiv gefasst gewesen, sagt Raumordnungslandesrat Martin Sauner von der FPÖ.
5: Bisher war es so, dass ein neues Gewerbegebiet immer nur im Anschluss an bestehende

0: für Bodenversiegelung.
1: Wir haben schon viele gewidmete Flächen und ich glaube, es wäre wichtiger, das bereits gewidmete Bauland entsprechend zu mobilisieren, anstatt wieder in den Freiraum, ins Grünland zu greifen.
0: Auch vom WWF hat es im Vorhinein Kritik gegeben.
2: Heute wurde auch das weitere Vorgehen für die Elektrifizierung der Pinzgauer Lokalbahn beschlossen. 8 Neufahrzeuge sollen beschafft werden. Die Ausschreibung soll im September starten. Für den Kauf ist ein mittlerer zweistelliger Millionenbetrag budgetiert, wie es heißt. Die Lokalbahn ist nach den Hochwasserschäden von 2021 aktuell nicht auf der ganzen Strecke zwischen Zell am See und Krimmel in Betrieb. Die ersten Elektrozüge sollen 2032 fahren. Dann soll die Strecke auch wieder in voller Länge befahrbar sein. Noch zum Sport. Der Radstädter Tennisprofi Lukas Neumeier trifft morgen im Davis Cup gegen Belgien im zweiten Einzel an. Er tritt morgen im zweiten Einzel an. Das hat die heutige Auslosung in Wien ergeben. Der 24-Jährige trifft dabei im Wiener Prater auf Siso Bergs, den derzeit stärksten Spieler im belgischen Team. Lukas Neumeier erwartet insgesamt für den Länderkampf ein ausgeglichenes Duell.
3: Natürlich vom Papier her davor waren die schon Favorit. Aber trotzdem, solche Davis Cup Matches sind trotzdem immer noch mal ein bisschen anders, finde ich. Ich glaube, dass wir da trotzdem in der Lage sind, dass wir die wirklich ärgern können und auch Matches gewinnen können. Und ich glaube, man sieht auch, dass ich da immer mein bestes Tennis spiele.
2: Nach den Ausfällen von gleich 2 Top-40-Spielern bei Belgien sind die Chancen für Österreich auf einen Sieg im Länderkampf durchaus gestiegen. Gespielt wird morgen und am Samstag. ORF 1 überträgt die Davis-Cup-Partien ab 12.45 Uhr morgen live. Wir sind bei den Wetteraussichten. Es bleibt unbeständig und spürbar kühler als zuletzt. Im Laufe des Tages lassen die Niederschläge allerdings zunehmend nach. Die Wolken lockern auf. Vor allem im Norden des Bundeslandes ist auch ein wenig Sonnenschein möglich. Die Temperaturen 16 bis 20 Grad. Der morgige Freitag startet wechselhaft, aber freundlich, vor allem im Norden. Am Nachmittag und am Abend wird es wieder stärker bewölkt. In den Tauern und im Lungau kann es regnen. Die Temperaturen in der Früh 6 bis 11 Grad, Höchstwerte 16 bis 21 Grad. Recht freundlich und durchaus mild wird dann auch das kommende Wochenende.
4: ORF Radio Salzburg, Verkehrsinformation um 12.36 Uhr. Da ist nach Behinderungen die A10, die Tauernautobahn bei der Einhausung Flachau wieder frei. Und zwar in Fahrtrichtung Villach. Ein defektes Fahrzeug ist abgeschleppt worden.
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0: Radio Salzburg am Donnerstag, 17. September. Haben Sie die dicken Pullis schon herausgesucht eigentlich? Das waren wirklich so, ja, erste Grüße vom Herbst. Und Richtung Winter sind dann die hohen Energiepreise weiterhin großes Gesprächsthema. Wie gehen wir am besten damit um? Darüber wollen wir heute mit Ihnen diskutieren, heute in der Radio Salzburg Mittagszeit. Und du, liebe Viola Wörter, bist du heute die Gastgeberin.
1: Genau so ist es. Noch nicht im dicken Pulli, aber der dicke Pulli ist auf jeden Fall ein gutes Stichwort. Warm anziehen heißt es ja tatsächlich bei diesen Preisen. Da hat es ja bereits in der Vergangenheit mehrere Versuche, Möglichkeiten gegeben. Man denke zum Beispiel an die Spritpreisbremse. Nur die Konsumentinnen und Konsumenten haben einfach das Gefühl, dass all diese Dinge nicht bei ihnen ankommen. Welche Möglichkeiten haben wir also tatsächlich, Energie zu sparen? In den nächsten Wochen und Monaten wird es ja spürbar werden, wenn dann die Heizsaison beginnt. Wir wollen mit Ihnen heute darüber diskutieren, wie Sie mit diesem Problem umgehen. Wo spüren Sie die hohen Energiekosten gerade am meisten? Ist es an der Zapfsäule oder ist es ja dann doch zu Hause, wo ja auch andere Dinge natürlich mit Strom betrieben werden oder mit Gas, also wie auch immer. Sie kennen sich da ja am besten aus, wie das bei Ihnen zu Hause ist. Wir würden gerne mit Ihnen über diese Situation diskutieren und natürlich haben wir Experten bei uns im Studio, die auch Ihre Fragen beantworten. Da gibt es sicher einige. Christian Platzer von der Konsumentenberatung der Arbeiterkammer ist bei uns und Florian Klinger von der Energieberatung des Landes Salzburg. Bitte rufen Sie an, diskutieren Sie mit und stellen Sie gerne all Ihre Fragen, die Sie zu dem Thema haben. Wir freuen uns auf Sie.
0: Und die Nummer im Studio ist dann die 0662 823 823 oder mittagszeit@orf.at. Dankeschön, Viola.
1: Gerne, danke.

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2: Am Mikrofon ist Lorenz Wildner. Die EU-Kommission hat heute ein Kinderschutzgesetz präsentiert. Es zwingt Social-Media-Konzerne zu großen Änderungen an ihren Plattformen, von Instagram über TikTok bis zu YouTube. Verena-Sophie Meyer in Brüssel, was müssen Social-Media-Konzerne denn jetzt ändern?
3: Geht es nach der EU-Kommission, müssen die Plattformen süchtig machende Features für unter 18-Jährige komplett von den Apps entfernen. Darunter fallen zum Beispiel das Endlos-Scrollen oder spezielle Empfehlungsalgorithmen. Es dürfen in der Nacht auch keine Push-Benachrichtigungen mehr geschickt werden und KI-Chatbots müssen so designt sein, dass sie keine emotionale Nähe simulieren können. Das heißt, dass frühere Konversationen nicht für Unterhaltungen in neuen Chatfenstern gespeichert werden dürfen.
2: Der Krieg der USA gegen den Iran treibt die Treibstoffpreise auch in Österreich massiv in die Höhe. Diesel ist so teuer wie noch nie. Laut der Regulierungsbehörde E-Control hat ein Liter Diesel gestern fast 2,27 Euro gekostet. Superbenzin liegt mit fast 1,96 € pro Liter nur knapp unter dem bisherigen Höchstpreis aus dem Jahr 2022, kritisiert der ÖAMTC. Bei schweren Unwettern im Großraum von Barcelona und Valencia ist ein Mensch ums Leben gekommen. Der Mann wurde in seinem Auto von den Wassermassen mitgerissen, als er einen normalerweise kleinen Bach südwestlich von Barcelona durchfahren wollte. In der Region sind offiziellen Angaben zufolge bis zu 80 Liter Regen pro Quadratmeter binnen weniger Stunden niedergegangen. US-Waffen im Weltraum. Das hat ein Sprecher des US-Militärs vor kurzem erstmals offiziell bestätigt. Matthias Humpelstetter, ist das ein Startschuss zu einem neuen Wettrüsten im All oder doch mehr Bluff als Wirklichkeit?
4: Seit 2019 gibt es innerhalb des US-Militärs eine eigene Raumfahrtabteilung, ins Leben gerufen von US-Präsident Trump. Ein Sprecher dieser sogenannten US Space Force verkündet Anfang dieser Woche:
5: United States.
4: Die USA hätten Waffen im All stationiert. Ist das glaubwürdig? Die Weltraumexpertin Juliana Süß von der Stiftung Wissenschaft und Politik sagt ja.
6: Die USA, ja, einfach aufgrund ihrer bestehenden Fähigkeiten haben durchaus sozusagen die theoretische Möglichkeit gehabt, solche Waffen einzusetzen, zu entwickeln und eben auch zu starten.
4: Russland und China lehnen eine Militarisierung des Weltraums offiziell ab. Aber es scheint klar, sollten die USA ihre militärischen Fähigkeiten im All ausbauen, werden auch die anderen Weltmächte mitziehen.
2: Die Baumarktkette Obi hat in Deutschland einen langjährigen Rechtsstreit um ihre Markenfarbe Orange verloren. Der Farbton sei nicht schützenswert. Hellrot-Orange gehöre nicht Obi allein, urteilt der Deutsche Bundesgerichtshof. Die Konkurrenten Hornbach und Globus hatten die Löschung von Obis sogenannter abstrakter Farbmarke beim Patentamt beantragt. Obi wollte das verhindern. Das waren die Nachrichten mit Lorenz Wildner. Wir kommen zum Wetter.
7: Mit viel Sonnenschein geht es jetzt von Bregenz über Innsbruck und Salzburg bis nach Linz weiter und im Laufe der nächsten Stunden arbeitet sich die Sonne langsam weiter Richtung Osten und Süden vor. Hier ist es zum Teil noch nass, der Regen wird aber weniger im Laufe der nächsten Stunden. In Teilen der Steiermark und in Kärnten klingt der Regen erst am Abend ab. Das Ganze bei maximal 14 Grad im nassen Mariazellerland bis 22 Grad im sonnigen Rheintal. Morgen am Freitag gibt es im Osten mehr Sonne als heute, von Westen her ziehen hingegen schon bald dichte Wolken durch und die bringen am Nachmittag ein paar Schauer im Bergland. Das Wochenende wird an den Nachmittagen spätsommerlich warm. Höhepunkt ist der Sonntag mit bis zu 28 Grad. So viel zum Wetter von Daniel Stanker.
8: ORF Radio Salzburg Verkehrsinformation um 13.04 Uhr. Aktuell sind uns keine Störungen gemeldet worden, aber Baustellenmeldungen gibt es. Einmal für die B168, die Mittersiller Straße. Da wird der Verkehr bei Piesendorf wegen Bauarbeiten wechselweise angehalten. Und in der Stadt Salzburg ist die Durchfahrt durch das Neutor für 6 Monate gesperrt. Grund sind auch hier Bauarbeiten. Der Verkehr wird rund um den Mönchsberg umgeleitet. Eben, Sie müssen damit rechnen, dass es rundum zu Staus kommen kann, zum Beispiel im Bereich Rudolfskee, Staatsbrücke auf der Ignazarer Straße, der Nonntaler Hauptstraße und vor allem im Stadtteil Mülln, denn die U-Bus-Linien 1, 8, 10 und 22, die werden über Mülln umgeleitet. Wir wünschen gute und vor allem sichere Fahrt.
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9: Ja, der Herbst schickt die ersten Grüße. Diese Tatsache in Verbindung mit den hohen Energiepreisen, die macht nachdenklich. Wie gehen wir denn am besten damit um? Darüber wollen wir mit Ihnen in dieser ORF Radio Salzburg Mittagszeit diskutieren. Welche Möglichkeiten gibt es, Energie zu sparen? Strom- und Heizkosten machen ja in jedem Haushalt einen enormen Anteil aus. Auch der Dieselpreis hält sich auf einem österreichweiten Allzeithoch. Und in den nächsten Wochen und Monaten, da wird es voraussichtlich nicht günstiger werden. Wir wollen mit Ihnen heute darüber diskutieren, wie Sie mit diesem Problem konkret umgehen. Wo spüren Sie die hohen Energiekosten gerade am meisten? Und wo lässt sich denn in der jetzigen Situation überhaupt sparen? Für die Beantwortung dieser Fragen haben wir zwei Experten zu uns ins Studio eingeladen. Ich begrüße ganz herzlich Christian Platzer von der Konsumentenberatung der Arbeiterkammer. Schön, dass Sie da sind.
10: Hallo, vielen Dank für die Einladung.
9: Und ein herzliches Willkommen auch an den Energieberater vom Land Salzburg, Florian Klinger. Herzlich willkommen, schön, dass Sie da sind.
10: Schönen guten Nachmittag, danke für die Einladung.
9: Herr Platzer, wenn wir uns anschauen in Ihrer Beratung, was sind denn da die Themen jetzt in puncto Energiepreise, die jetzt tatsächlich im Moment auch akut sind? Wo bemerken Sie denn das ganz besonders?
10: Also das Augenscheinlichste, was wir jetzt immer wieder in der Beratung auch haben, sind alte Strom- und Gastarife. Also die letzten Jahre hat sich ja sehr viel getan. Ja, wir haben ja Zeiten hinter uns, wo die Preise explosionsartig gestiegen sind mitunter. Aber so in letzter Zeit sind sie wieder eher gesunken oder sind sie gesunken. Und nicht jeder hat einen neuen Tarif, also einen günstigen in Anführungszeichen. Und hier sehen wir eben auch dringenden Handlungsbedarf, die eigene Rechnung zu kontrollieren, den eigenen Vertrag zu kontrollieren und einfach zu schauen, habe ich hier etwa einen Stromtarif um die 12 Cent brutto, 10 Cent netto oder einen alten Tarif, der mitunter 16, 17, vielleicht sogar 20 Cent netto ausmachen kann.
9: Also das heißt, da ist Information tatsächlich alles. Das heißt, die Frage, die sich da stellt, ist das nicht von vornherein so, dass wenn man eben bei einem Energieversorger ist, der aus welchen Gründen auch immer die Preise gesenkt hat, das geht nicht automatisch direkt an die Kunden. Das heißt, jeder Kunde, jede Kundin muss sich da selbst darum kümmern. Ist das tatsächlich so?
10: Also wenn ich rasch von günstigeren Preisen profitieren möchte, muss ich selbst aktiv werden. Natürlich gibt es hier Verpflichtungen mittlerweile in verschiedenen Bereichen von Informationen, teilweise auch von einer Senkung, wenn es eben wirtschaftlich möglich oder halt auch von den Marktpreisen her erforderlich ist. Aber es ist ja auch nicht nur so, dass es einen günstigen Tarif gibt. Es gibt auch eine Tarifauswahl. Unterschiedliche Anbieter, aber auch ein und derselbe Anbieter hat oft zwei, drei Tarife zur Auswahl. Und hier muss ich zum Beispiel unterscheiden, verbrauche ich sehr wenig Strom, ist dieser Tarif für mich günstiger, verbrauche ich mehr Strom, habe ich vielleicht sogar eine Stromheizung, dann ist dieser Tarif deutlich günstiger für mich. Ja? Und in der Vergangenheit, viele sind es gewohnt, die haben 10, 15, 20, ich habe in der Beratung welche, die haben gesagt, ich war 30 Jahre beim selben Anbieter, zum selben Tarif, ja, wie es damals auch war. Und bis das in die Köpfe hineingeht, dass ich doch mich aktiv um solche Dinge kümmern muss, da vergeht wohl noch einiges an Zeit.
9: Es ist ja auch kompliziert. Also ich nehme an, Sie als Experte natürlich haben sich da eingelesen, aber wenn man selbst diese Rechnungen anschaut, da sind schon sehr viele Zahlen aufgelistet. Sie haben jetzt einige Zahlen genannt, vielleicht könnte man die nochmal wiederholen, dass jeder und jede, die uns jetzt zuhören, wissen ungefähr, da sollte sich mein Strompreis momentan einpendeln.
10: Das ist tatsächlich eine sehr schwierige Frage oder nicht ganz einfach zu erklären. Also ich spreche über die 10 Cent netto, 12 Cent brutto, spreche ich vom sogenannten Arbeitspreis. Das ist der Stromlieferant, was er pro Kilowattstunde verrechnet. Das, was Sie auch ansprechen, sind dann Netzgebühren, Steuern und Abgaben, dann wird es dann sehr kompliziert. Aber wichtig ist, da wo ich selbst auch einen Einfluss drauf habe, ist den Stromlieferanten zu wählen, den jeweiligen Stromtarif zu wählen und der sollte beim Strom eben 12 Cent brutto liegen. Auf der Rechnung steht oft der Nettobetrag, darum sage ich leider auch immer sehr oft 10 Cent netto. Und beim Gas geht es dann ab 7 Cent brutto dann los.
9: Also das bedeutet, aktiv zu werden, das ist auf jeden Fall das Um und Auf und sich zu kümmern und tatsächlich selber nachzuschauen. Jetzt ist es ja so, bei Ihnen kann man ja Energieberatung des Landes sich organisieren. Man muss einfach auch da selber aktiv werden. Also es wird nicht das Land auf die Hausbesitzerinnen und Hausbesitzer zugehen und sagen, na, wir würden gerne mal nachschauen, wie ist denn dein Haus abgedichtet, wie schaut das alles aus? Da geht man auch aktiv auf Sie zu. Herr Klinger, haben Sie da Kapazitäten frei? Also können sich die Salzburgerinnen und Salzburger direkt an Sie wenden und beraten lassen und einmal das Haus, die Wohnung anschauen lassen?
11: Ja, unbedingt. Wir haben die Kapazitäten. Wir sind im Beratungsteam circa immer 40 bis 45 Energieberaterinnen und Energieberater im ganzen Land Salzburg verteilt. Und bei uns kann man sich auf jeden Fall melden. Wir geben Tipps und Tricks an die Hand und versuchen, das gesamte Gebäude zu betrachten. Einerseits den Bestand sich anzusehen, wo sind vielleicht, wenn man beim Thema Strom bleibt, versteckte Verbraucher, und wir versuchen, diese zu identifizieren und geben dann immer individuell auf den Kunden zugeschnitten ein Maßnahmenpaket an die Hand und versuchen, da bestmöglich zu unterstützen.
9: Also da kann man auf jeden Fall sagen, jedes Haus, jede Wohnung ist natürlich anders geschnitten und da geht es um andere Details. Aber gibt es etwas, was Ihnen als Energieberater allgemein auffällt, wo vielleicht für viele Menschen da ein Punkt liegt, auf den man schauen könnte? Sie haben jetzt von verstecktem Stromverbrauch gesprochen. Wo könnte das liegen? Wo könnte vielleicht jeder selber da gleich mal aktiv werden?
11: Wahrscheinlich am allereinfachsten, aber eh schon fast selbstverständlich, Beleuchtung, die man jeden Tag braucht, umsteigen auf energieeffiziente Leuchtmittel. LED ist der aktuelle Standard, aber auch da gibt es Unterschiede. Oder eine zweite Maßnahme, die vielleicht weniger bekannt ist, ist die Umstellung der Heizungspumpe, wenn man denn eine hat, die den Heizkreis dann betreibt. Oftmals hat man da sogar mehrere Pumpen. Und den Umstieg auf Hocheffizienzpumpen ist eine vergleichsweise kostengünstige Maßnahme, die schnell umsetzbar ist und über das Jahr gesehen doch einiges an Geld spart.
9: Also es gibt auf jeden Fall Details, um die man sich kümmern kann, um die man sich auch rasch kümmern kann. Meine Damen und Herren, jetzt sind Sie an der Reihe. Ihre Fragen zählen und vielleicht auch Ihre Erfahrungen, Meinung zu dem Thema. Wie kann man denn am besten Energie sparen in diesen Zeiten? Wir freuen uns sehr, wenn Sie mitdiskutieren, Ihre Fragen stellen und bei uns anrufen. Bis gleich.
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0: Sie hören die ORF Radio Salzburg Mittagszeit heute zum Thema Energiesparen. Was ist möglich in den kommenden Wochen und Monaten? Natürlich haben wir es besonders vor Augen, wenn dann die Heizsaison wieder beginnt. Zu diesem Thema sind bei uns im Studio Christian Platzer von der Konsumentenberatung der Arbeiterkammer und Florian Klinger von der Energieberatung des Landes Salzburg. Und am Telefon begrüße ich jetzt sehr herzlich den Herrn Kirchtag. Willkommen.
1: Grüß Gott.
0: Bitte schön, schön, dass Sie anrufen.
1: Ja, danke, dass ich durchgekommen bin. Ich will mein Projekt schildern, das was heute sozusagen weitergeht und hoffentlich diese Woche finalisiert wird, weil ich bekomme eine Photovoltaikanlage mit Speicher heute geliefert und montiert. Das ganze Projekt hat so angefangen, mein Haus wurde saniert oder habe ich saniert und habe eine Erdgasheizung gehabt. Mein Sanierungsprozess dieses Hauses, man kann sich vorstellen, dass das relativ viel Geld kostet, der Sanierung, habe ich eben vor 8 Jahren gestartet und habe eben jetzt diese Gasheizung, die was jetzt 20 Jahre geworden wäre, rausgeschmissen und habe das mit einer Luftwärmepumpe ersetzt, mit Photovoltaikanlage und Speicher. Ich war eben da im Frühjahr auf der Baumesse, habe mich da ein bisschen erkundigt, was für Möglichkeiten das gibt. Und für mein Objekt war die Luftwärmepumpe das Bessere mit der Photovoltaikanlage. Die Pellets-Geschichte, das ist irgendwie nicht so, in meinem Fall nicht so toll. Erstens brauche ich Räumlichkeiten dazu. Wenn ich ein bisschen einen feuchteren Keller habe, ist das auch nicht ideal. Und preislich, wie man so hört und sieht, ist das für mich nicht nachvollziehbar, wie die Preise zustande kommen. Ich sehe da eher Preisabsprachen unter den Anbietern, meiner Meinung nach. Aber es ist schwer nachweisbar.
0: Ja, bei Pellets,
1: das Einzige,
0: sagen Sie
1: jetzt. Einzige, was ich jetzt kritisiere an meinem Projekt sozusagen, ich habe mir das ja wirtschaftlich angeschaut, wie kann ich das Ganze finanzieren. Das Ganze kostet mir mehr als wie 50.000 Euro gesamt, Luftwärmepumpe und Photovoltaikanlage. Und da gibt es ja Förderungen, ja. Luftwärmepumpe, das schaut gut aus, ist alles genehmigt und das wird ja alles bekommen. Nur eben der Förderkohl mit der Photovoltaikanlage und Speicheranlage, jetzt um das milde auszudrücken, ist leicht ausbaufähig. Ich wäre höchstwahrscheinlich das sind bei mir Betrag, das sind nicht ganz 4.000 Euro, umfallen. Und das ist eigentlich die Frechheit, weil normalerweise müsstet ihr eigentlich demjenigen sagen, der was das heute montiert, tut mir leid, ich muss leider den Auftrag stornieren, weil mir gängen 4.000 Euro im Budget ab. Ja? Weil woher soll ich die jetzt finanzieren? Das kann ich nur aus irgendeinem Ersparten oder sonst irgendwas finanzieren.
0: Also das hätten Sie einberechnet gehabt, das war in Ihrer Kalkulation drinnen. Wir hören ja, Sie haben sich wirklich extrem gut informiert, das heißt, Sie haben da auch lange dran gearbeitet, schätze ich einmal.
1: Richtig, richtig. Das kann man ja nicht von heute auf morgen machen. Da sind Information anbietern natürlich, die was man dann auswählt. Ich habe geschaut, dass ich da heimische Unternehmen natürlich, die was in der Region sind, wenn ich mal ein Problem habe, dass ich eben auch da einen Zugriff habe, der was mir dann helfen kann, schnellstmöglich, wenn es einmal ein Problem gibt oder was auch immer, was bei so einer Anlage sein kann.
0: Also weit vorausgedacht. Herr Kirchtag, jetzt reden wir vielleicht über die Förderung, weil der Herr Klinger von der Energieberatung des Landes ist ja hier bei uns im Studio. Mhm. Das Thema betrifft sicher viele Menschen, also Sie sind ja sicher nicht der Einzige, der diesen Punkt an seinem eigenen Projekt sozusagen kritisiert.
1: Wenn ich nur kurz was sagen darf, weil da bekommt man ein tolles Mail, wo dann oben steht, das habe ich jetzt bei mir, für Rückfragen stehen wir Ihnen gerne zur Verfügung. Das hat man bekommen, wenn der Förderkohl leider nicht positiv abgeschlossen worden ist. Dann ruft man da dort an und der arme Kerl oder diese arme Person, was die Auskunft geben darf, probieren Sie es beim nächsten Mal. Ja. Beim nächsten Mal ist das Gleiche wieder. Also darum habe ich wenig Hoffnung, der nächste Förderkohl ist im Oktober, dass ich da drankomme. Weil es ist ja bekannt und es war ja auch in den Medien, das Ganze war nicht einmal in einer Minute abgeschlossen. Also ich muss mir da Zeit nehmen, dass ich da am Computer sitze und sage,
0: dass das genau in dem Moment dann funktioniert.
1: Dass das im Moment dann funktioniert, also die kann ich mir höchstwahrscheinlich abschminken. Und ich will ja nicht, dass das Ganze gezahlt wird von irgendwem oder sonst irgendwas, sondern es soll ein Anreiz sein. Und der Anreiz, den habe ich zwar, ist mir zwar sozusagen wie eine Karotten vor der Nase gehängt worden. Der Anreiz ist aber leider, den kriege ich nicht.
0: Hat nicht funktioniert. Das heißt, das war für Sie auch einer der Punkte, warum Sie sich dafür entschieden haben. Das ist ja auch sozusagen so
1: gedacht.
0: Ja,
1: weil ich
0: das
1: Ganze ja budgetieren muss.
0: Politisch natürlich auch.
1: Jeder muss wirtschaftlich denken.
0: Der Wunsch in diese Richtung, dass diese Form der Energie genützt wird, dass die Menschen sich darauf einlassen und dann funktioniert das nicht. Aber Herr Klinger, ich nehme an, der Herr Kirchtag ist nicht der Einzige, der da enttäuscht worden ist und eben nicht rangekommen ist. Das heißt, seine Idee sozusagen zu warten, den Handwerkern zu sagen, na, jetzt warten wir mal ab und vielleicht tun wir im Oktober weiter. Also dieser Punkt, sein Gefühl, dass das dann auch nichts bringt, wie liegt er da? Liegt er damit richtig?
2: Ja, zusammengefasst, zuwarten bringt in den seltensten Fällen was. Das merken wir tagtäglich in der Energieberatung. Ich gehe davon aus, Herr Kirchtag, Sie haben sich für den ÖMAG-Fördercall beworben oder ein Ticket gezogen. Bekanntlich ist der letzte Call, glaube ich, nach 36 Sekunden, wenn ich richtig informiert bin, wieder geschlossen worden. Liegt an der Budgetsituation. Es hat die vergangenen Jahre hier mehr Budget gegeben, als es jetzt der Fall ist. Es ist eine Bundesförderung.
1: Ja, aber es gibt ja bei der Luftwärmepumpe gibt's ja auch ein Budget. Und nochmal, wenn ich da sehe, okay, das, was jetzt die Photovoltaikanlage und die Speicheranlage, macht das ungefähr 20% Förderung aus.
2: Ja.
1: So, und wenn ich das relativ einfach mache, sage ich, okay, wir haben nicht mehr Budgetmittel, ja. Aber wenn ich sage, okay, ihr kriegt die Hälfte davon, dann sind zumindest x-tausende mehr Leute und zumindest einen kleineren Anreiz, ja. Mhm. Bei mir macht es ungefähr 4.000 Euro. Ja, wenn ich 2.000 Euro kriege, sage ich auch, ja.
2: Wir würden uns in der Energieberatung freuen, wenn Förderungen stabil bleiben würden.
1: Ja.
2: Leider haben auch wir da keinen Einfluss. Wir versuchen natürlich, das irgendwie auch rüberzubringen. Wann ist der richtige Zeitpunkt? Wie gesagt, zuwarten bringt in den wenigsten Fällen was. Eine Förderung ist dann ein gutes Instrument, ein Anreiz, wie Sie schon richtig sagen, der noch on top kommt, aber man sollte eine Photovoltaikanlage ja im Vorhinein vom Elektriker so planen lassen, dass es sich rechnet, das heißt in der Regel zwischen 10 und 12
1: klar,
2: Jahren
1: dass
2: sollte sich diese von selbst gerechnet haben.
1: Trotzdem gängen mir 4.000 Euro.
0: Ja, natürlich, Herr Kirchtag. Ja. Das Problem ist, wie Sie richtig gesagt haben, es ist jetzt zwar der Herr Klinger, das ist unser Glück heute bei uns im Studio, aber als Berater des Landes natürlich auch politisch nicht dafür verantwortlich, dass eben das so entschieden wurde. Aber Sie machen da auf einen wichtigen Punkt aufmerksam, weil man muss sagen, in dem Fall kommt ja dann wirklich derjenige oder diejenige mit dem stärkeren Internet womöglich oder mit der besseren Verbindung dann zum Zug. Das kann ja auch
1: noch einmal, ich bin nicht der Einzige im Land Salzburg oder der Stadt Salzburg, der was da betroffen ist.
0: Ja.
1: Und da nehme ich jetzt die Politik ins Spiel. Da passiert leider nichts. Ich habe ja versucht, an Stellen anzurufen, per E-Mail, sonst irgendwas. Man kriegt nicht einmal eine Antwort.
0: Das hat nicht funktioniert in dem Fall. Wir nehmen das auf jeden Fall mit und wir hoffen, dass natürlich von den zuständigen Stellen vielleicht aktuell gerade wer zuhört, aber wir werden das auf jeden Fall weiter zum Thema machen.
1: Ja, würde mich freuen, wenn Sie sich wer melden
0: herzlichen Dank,
1: würde,
0: Herr Kirchtag, dass Sie uns das geschildert haben. Wie gesagt, wir sind uns sicher, dass Sie da nicht der Einzige sind, der da genau mit diesem Thema natürlich dann ein Problem hatte. Aber wie Sie richtig gesagt haben, Sie haben ja insgesamt große Freude mit Ihrem Projekt, das Sie so lange geplant haben. Also wir wünschen Ihnen, dass das gut funktioniert und dass das halt sich dann finanziell auf lange Sicht auszahlt, so wie es der Herr Klinger auch geschildert hat. Danke für Ihren Anruf. Alles Gute.
1: Bitte gerne.
0: Auf Wiederhören.
1: Entschuldigung,
0: und dann nehmen wir mal gleich noch den Herrn Selmer dran, der auf der anderen Leitung wartet. Bitte schön, Sie haben konkrete Sparvorschläge.
3: Nee, ich habe mehrere Ideen. Und zwar folgendes. In Dänemark wird 40% ihrer Energie aus Methanvergasung mit Strom gemacht. Das heißt, die haben eine große Landwirtschaft und exportieren viele landwirtschaftliche Dinge und die Abfälle der Kühe und wie auch immer Stroh und so weiter, was da anfällt, wird 40% der gesamten Energie eines 5-Millionen-Volkes wird mit Methanvergasung erzeugt. Es gibt in Katzenberg eine Anlage, die also das auch kann. Es hat auch die Bundesregierung so ein paar Terawatt angeleiert. Es ist natürlich ein Prozess, der 20 oder 30 Jahre dauert, bis diese Kapazitäten sinnvoll ausgebaut sind. Ja. Im Grunde genommen geht es seit 30 Jahren. 1973 war die Ölkrise. Da hat man schon gewusst, was der Benzin und der Öl, nur hat es so keinen gejuckt. Dänemark hat keine natürliche Wasserkraft. Sie haben gesagt, na, irgendwas müssen wir tun. Und ob wir jetzt Diesel oder Erdöl importieren, haben sie halt auf die Methanvergasung, weil sie die Landwirtschaft hat. Die Landwirtschaft hätte ein zweites Einkommen, weil die Gülle kann man nach der Verstromung weiterverwenden. Das ist das Erste. Das Zweite ist, wenn ich mir die letzten 15 oder 20 Jahre anschaue, ich habe einen Betrieb, ich habe auf meinem Privathaus und auf der Firma habe ich ungefähr 15 Kilowatt Photovoltaik. Und dann wollte ich bei einer Lagerhalle von einem Müllentsorger in Hengdorf 2 Megawatt aufgetan, dann haben sie mir so regelrecht ausgetrickst, bis sich das nicht mehr rentiert hat. Und ich habe halt dann für mich, zu dem Herrn, der vorher gesprochen hat, eine 8-kW-Anlage, die ich vor ungefähr 18 Jahren installiert habe, aber mit amerikanischen Module und nicht mit chinesischen, da war es dann so, dass das damals 28.000 Euro gekostet hat und heute kostet das Gleiche, und damals war das ohne Wärmepumpe, heute kostet quasi eine Photovoltaikanlage für 8 kW in etwa, das sind 4 kW fürs Auto und 4 kW für einen Haushalt, kosten ungefähr 18.000, da ist aber dann der Batteriespeicher und die Wärmepumpe dabei. Das zeigt, es alles viel billiger geworden. Nur was ich nicht verstehe ist, unter der Regierung von der grünen-schwarzen Koalition hat man sowohl vom Bund in Österreich, also in Wien bei Ansuchen und vom Land jeweils ungefähr ca. 15.000 Euro bekommen. Ich habe damals dieses Zeitfenster das Glück gehabt, dass ich da draufgekommen bin, sodass ich mich ein bisschen entschädigt gefühlt habe. Und was die Einsparprogramme sind, wir haben ein Geschirrli und wir haben eine Waschmaschine. Beides kann man ein paar Mal mit 30 Grad fahren und dann soll man seit einmal im Monat mit 90 Grad oder 80 Grad fahren. Das nächste ist, wenn ich heute umbaue, kann ich eine Warmwasserleitung vom Boiler, wenn ich Photovoltaik bzw. wenn ich Solarthermie habe, kann ich die Warmwasserleitung vom Boiler in diese Waschmaschine oder Ding, das propagiere ich seit 10 Jahren, weil dann der Motor, der 800 Watt braucht, nicht mehr aufwärmen muss, weil dann sind es 1600 Watt. Das nächste ist, man kann am Abend die Vorhänge zuziehen, bringt 5% laut Herrn Habeck. Das andere ist, dass man vor die Heizkörper, mein Haus ist gut isoliert, aber ich habe dann trotzdem, bis kälter geworden ist, habe ich vor die Heizkörper so Aluminiumplatten hingegeben, dass also die Rückstrahlung nicht in die Wand reingeht, sondern in den Raum. Dann kann man, wenn man, ich habe sehr viel Glasfläche und im Winter sind die Bäume, die mich nicht abdecken, da, dann ist es meistens so, dass in 7 Tagen der Woche, also an 3 Tagen die Sonne, und wenn ich 21 Grad habe, dann habe ich 23 Grad. Früher habe ich 25 Grad geheizt und jetzt heize ich also die Basis 17, 18 Grad. Ja. Und dann habe ich die meiste Zeit, habe ich 22, 23 Grad im Raum.
0: Herr Selber, Sie haben uns jetzt so viele Informationen geliefert. Wir müssen den Nachrichten noch kurz ein bisschen zusammenfassen und einordnen, dass auch unsere Hörerinnen und Hörer von Ihren Tipps etwas haben. Wir sagen auf jeden Fall mal herzlichen Dank. Und ganz kurz jetzt noch die eine Frage, die anfangs der Herr Selmer gebracht hat, nämlich die Methangasanlage in Kapfenberg, im steirischen Kapfenberg. Das heißt, in Salzburg, das können wir gleich abklären, gibt es solche Bestrebungen nicht oder dieses Thema nicht? Herr Klinger, haben Sie da einen Überblick?
2: Also ich weiß noch, wie die ersten Ökostrom-Tarife und Förderungen aufgekommen sind. Gab es eine Welle auch in der Landwirtschaft, wo Energie aus Biogasanlagen tatsächlich in das investiert worden ist? Man hat natürlich da schnell eine Teller- bzw. Tank-Thematik, weil man natürlich die Rohstoffe irgendwie unter Einsatz von Flächen auch erzeugen muss. Hat sie tatsächlich offensichtlich nicht so stark durchgesetzt in Österreich wie in Dänemark. Ich bin auf jeden Fall der Meinung, dass erneuerbare Energien in jeglicher Form sinnvoll sind, egal ob das jetzt in Form von Biomasse oder Biogas ist, Wind, Photovoltaik oder Wasserkraft. Ich glaube, diese Richtung ist klar.
0: Die Richtung ist auf jeden Fall klar und diese Tipps, die der Herr Selmer gegeben hat, sind ja auch klare Tipps. Also angefangen von eben, was die Vorhänge betrifft, mit den Vorhängen auch ein bisschen Schutz zu schaffen. Sind das so kleine Dinge, wo man sagen kann im Alltag, dass das hilft tatsächlich, oder auch die Aluminiumplatte eben hinter dem Heizkörper, damit das nach vorne wegstrahlt? Sind das Dinge, die Sie auch empfehlen würden? Vielleicht die Frage an beide Herren?
4: Also alle Dinge, die helfen, Strom oder Energie zu sparen, sind gute Dinge. Das ist halt die Summe der Kleinigkeiten, macht es dann auch aus. Und vor allem, wenn man es dann halt auf alles sehen würde. Ja, es hat ja auch vor wenigen Jahren diese Mission 11 gegeben vom Bundeskanzleramt. Und wo ich einfach, das waren auch so kleine Tipps, ja. Also der berühmte Deckel auf dem kochenden Topf und all diese Dinge. Für den Einzelnen vielleicht jetzt nicht monumental spürbar, aber in Summe kann das natürlich dann auch eine deutliche Ersparnis bringen, auch jetzt.
0: Die Summe macht's. Also die Einzeltipps, die wir heute hier gesammelt haben. Wir reden natürlich im Lauf dieser Sendung noch weiter bis 14 Uhr, aber jetzt rasch zu den Nachrichten in Radio Salzburg.
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6: Es ist 13.30 Uhr, am Mikrofon begrüßt Sie Gertrud Stabauer. Bei der Führung der Salzburger Festspiele sind nach wie vor zentrale Fragen offen. Zwar ist seit gestern bekannt, dass der Belgier Peter de Cavluwe neuer Intendant wird. Zum angeblichen Rückzug des kaufmännischen Direktors Lukas Krepertz gibt es allerdings immer noch keine Stellungnahme. Krepertz selbst war auf ORF-Anfrage nicht erreichbar. Ein zunächst für heute Nachmittag angekündigtes Statement wollten die Festspiele weder bestätigen noch dementieren. Im Herbst wird die Position des kaufmännischen Direktors neu ausgeschrieben. Ob sich Krepertz bewerben wird, bleibt vorerst unklar. Die Landesregierung hat heute das weitere Vorgehen für die Elektrifizierung der Pinzgauer Lokalbahn präsentiert. 8 Neufahrzeuge sollen beschafft werden. Die Ausschreibung soll im September starten. Für den Kauf ist ein mittlerer zweistelliger Millionenbetrag budgetiert. Die Lokalbahn ist nach den Hochwasserschäden von 2021 aktuell nicht auf der ganzen Strecke zwischen Zell am See und Krimmel im Einsatz. Die ersten Elektrozüge sollen 2032 fahren. Dann soll die Strecke wieder in voller Länge befahrbar sein. Weiter Rätselraten herrscht nach dem verheerenden Brand eines Einfamilienhauses in Leogang gestern Vormittag. Nach wie vor ist unklar, was das Feuer ausgelöst hat. Die Ermittler haben bis jetzt aber zumindest eine vorsätzliche Brandstiftung ausgeschlossen. Gleichzeitig haben sie den Bereich eingrenzen können, wo der Brand ausgebrochen ist, nämlich im Außenbereich des Dachs oder der Fassade. Bei dem Brand sind 3 Bewohner des Hauses verletzt worden. Das Wetter in Salzburg, es bleibt unbeständig und spürbar kühler als zuletzt. Im Laufe des Tages lassen die Niederschläge nach. Die Wolken lockern voraussichtlich erst am Nachmittag auf. Die Temperaturen liegen heute bei 16 bis 20 Grad. Der Freitag startet dann wechselhaft und freundlich, vor allem im Norden. Am Nachmittag und am Abend wird es wieder stärker bewölkt, vor allem im Gebirge. Dort kann es regnen. Die Höchstwerte erreichen morgen 16 bis 21 Grad.
0: ORF Radio Salzburg Verkehrsinformation um 13.33 Uhr. Aktuell sind uns keine Störungen gemeldet worden. Wir wünschen gute und sichere Fahrt.
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0: Und da diskutieren wir heute an diesem Tag, der doch sehr herbstlich begonnen hat, über die Energiepreise. Wie lässt sich am besten damit umgehen, jetzt, wenn der Herbst und der Winter kommen? Wo schauen Sie, dass Sie einsparen und welche Möglichkeiten gibt es insgesamt? Wir haben über einige Möglichkeiten, die sich schnell umsetzen lassen, schon im Laufe dieser Sendung gesprochen. Gemeinsam mit unseren Experten Christian Platzer von der Energieberatung, der Konsumentenberatung der Arbeiterkammer und mit Florian Klinger von der Energieberatung des Landes Salzburg. Und wir sprechen natürlich gerne mit Ihnen auch weiter zu diesem Thema. 0662 823 823 ist die Nummer zu uns ins Studio. Sie können uns aber auch gerne eine Frage per Mail schicken an mittagszeit@orf.at.

0: Sie hören die ORF Radio Salzburg Mittagszeit heute zu dem Thema, wie können wir in diesen Zeiten Energie sparen oder vor allem an den Kosten sparen? Welche Möglichkeiten gibt es? Und da sind wir jetzt aktuell verbunden mit Stefan Linecker von Salzburg Research. Da gibt es nämlich eine Geschichte, die Salzburg Research jetzt gerade entwickelt in einem Projekt Energiespenden 2.0. Da geht es eben um überschüssigen Strom für armutsgefährdete Haushalte, also sozusagen die beiden Seiten zusammenzuführen. Herzlich willkommen, Herr Linecker.
1: Vielen Dank, herzlich.
0: Schön, dass Sie da sind. Es ist so, dass ja dieses Projekt schon vorgestellt wurde. Das heißt, es gibt die Möglichkeit für armutsgefährdete Haushalte in Salzburg, auf diese Weise eben günstiger zu Strom zu kommen. Wie kann man sich das vorstellen? Welche Möglichkeiten haben wir jetzt, was die Initiative Robin Powerhood betrifft? Wo können sich da Menschen melden? Und vor allem, wen betrifft das?
1: Also aktuell betrifft das auf der Empfängerseite wirklich nur Härtefälle. Da vermittelt die Soziale Arbeit GmbH im Zuge der Sozialberatung wirklich Haushalte, wo es ganz knapp hergeht und die wirklich auf diese Spende von Energie angewiesen sind, zu Robin Powerhood weiter. Und Robin Powerhood ist so eine Energiegemeinschaft, in der man eben Energie spenden kann und bedürftige Haushalte empfangen dann die Energie.
0: Und Sie sind dabei, sozusagen das zu erforschen, wie man das am besten auch managt. Weil das ist natürlich eine Sache, wie bringt man die beiden Seiten zusammen? Also jemand, der überschüssigen Strom hat, jetzt in welcher Form auch immer, aus welcher Anlage auch immer, wie man das spenden kann. Das heißt, da geht es um die technische Ableitung dieser ganzen Geschichte.
1: Genau, die Technik ist ein wichtiger Punkt. Man muss sich das so vorstellen, bei den Energiespenden, die sind grundsätzlich ein bisschen verzwickter als eine Geldspende, weil die Energiespende nicht aufbehalten werden kann. Das heißt, in der Sekunde, wo die Energie gespendet wird, muss auch der Bedarf beim Spendenempfänger da sein, sonst verpufft das im Prinzip. Und genau mit dieser Problematik beschäftigen wir uns in diesem Projekt und einfach mit dem Ziel, das für Spender noch interessanter zu machen, aber auch viel mehr bedürftige Haushalte da mitnehmen zu können.
0: Also das bedeutet für Spender, die eben eine Photovoltaikanlage haben oder in anderer Form Strom produzieren, den aber nicht speichern können bzw. spenden wollen.
1: Genau.
0: Das heißt, die wenden sich dann direkt an Sie oder jetzt auch an die Soziale Arbeit GmbH?
1: Also Spender sind aufgerufen, sich direkt an Robin Powerhood anzumelden. Und Härtefälle werden von der sozialen Arbeit im Zuge der Sozialberatung betreut.
0: Also das heißt, eine Möglichkeit, über die wir auch im Laufe dieser Sendung jetzt informieren konnten. Herzlichen Dank, Herr Linecker, dass Sie uns das näher gebracht haben und erklärt haben. Alles Gute, Dankeschön.
1: Vielen Dank.
0: Auf Wiederhören.
1: Wiederhören.
0: Jetzt hat Herr Linecker eben davon gesprochen, es geht um Haushalte, also wirklich um Härtefälle. Das heißt, da muss man auch tatsächlich angeben, wie sieht es um die finanzielle Situation aus. Das ist eine besondere Situation. Wir haben jetzt im Laufe dieser

0: Sendung schon sehr viel darüber gesprochen, was kann man machen, wenn man ein Haus hat, wenn man das umbaut, wenn man das in irgendeiner Form auch nachrüstet mit günstigen Energieformen. Aber sehr viel mehr Menschen sind ja betroffen, die in einer Mietwohnung wohnen, wo sie auch gar nicht die Möglichkeit haben, selbst etwas zu ändern. Man kann vielleicht in manchen Wohnungen am Balkon eine Photovoltaikanlage, so eine mobile Anlage installieren, aber viel mehr Möglichkeiten hat man ja als Mieterin, als Mieter nicht. Und in vielen Mietwohnungen gibt es ja auch das Problem, dass da tatsächlich auch mit der Energie ja, Probleme entstehen, wo vielleicht mit dem Vermieter verhandelt werden muss oder mit der Hausverwaltung, dass da auch tatsächlich saniert wird. Das heißt, das ist ein sehr großer Bereich. Wie geht man mit diesem Thema um? Wie sind Sie da auch befasst jetzt auch bei der Konsumentenberatung der Arbeiterkammer zum Beispiel? Ich denke, das sind ja viel mehr Fälle als andere.
1: Genau, also wie erwähnt, haben wir jetzt sehr viel gesprochen über Eigenheimbesitzer, die halt selbst tätig werden konnten. Das ist halt, wenn ich nur eine Wohnung habe oder vor allem, wenn ich halt Mieter, Mieterin bin, diese Möglichkeit habe ich nicht. Ja, und die Anreize der Eigentümer, der Vermieter, jetzt die Energiekosten der Mieter zu senken, ist halt überschaubar. Es ist die derzeitige Förderlandschaft ist natürlich wichtig in allen Bereichen, aber wir müssen hier auch stärkere Anreize setzen, dass halt einfach auch einfach die sich nicht selbst die Wohnung, das Haus sanieren können. Ja, hier braucht es dringend noch speziellere Anreize oder Fördertöpfe.
0: Das heißt Fördertöpfe, Sie sprechen von Fördertöpfen, aber welche Möglichkeiten haben die Mieterinnen und Mieter selbst? Also wenn sie zu Ihnen in die Beratung zum Beispiel kommen und sagen, ich habe da eine Stromrechnung oder auch was die Heizung betrifft, welche Möglichkeiten haben Sie zum Beispiel auch als Konsumentenberater der Arbeiterkammer?
1: Nee, eben zum Sanieren praktisch keine. Natürlich kann jeder Mieter auf eigene Kosten die Heizung erneuern, die Fenster
0: theoretisch
1: tauschen.
0: Theoretisch, ja.
1: Aber das wird er in der Regel nicht machen, schon gar nicht beim befristeten Mietverhältnis. Und hier die Rechtsansprüche gegen den Vermieter, gegen den Eigentümer sind einfach sehr überschaubar. Ja, also wir haben jetzt auch von energiearmen Haushalten gesprochen. Also es gibt hier wirklich auch Wohnungen, die vom Energiebedarf her mitunter unbewohnbar sind. Ja, also es gibt Fälle, wo man sagen muss, suchen Sie sich eine neue Wohnung. Und das ist halt auch eine nicht sehr erfreuliche Situation.
0: Weil das ja natürlich dann auch zusätzlich wieder mit Kosten verbunden ist, eben gerade eine Übersiedlung zu organisieren und so weiter. Aber wenn wir uns jetzt anschauen, gerade in Wohnungen, die Energieberatung, die man ja vom Land sich organisieren kann. Sie haben es angesprochen, Herr Klinger, es sind Kapazitäten frei, man könnte da zu Ihnen kommen. Was kann man denn in einer Wohnung machen, so wie es der Herr Platzer angesprochen hat, die definitiv nicht ideal ist, um es jetzt einmal vorsichtig zu formulieren? Welche Möglichkeiten hat man denn da jetzt rein praktisch betrachtet?
2: Also bei Mietwohnungen oder speziell im mehrgeschossigen Wohnbau, egal ob jetzt das Wohnungen im Eigentum sind oder Mietwohnungen, haben wir die Erfahrung gemacht, sofern es eine Hausverwaltung gibt, dass wir uns an die Hausverwaltung wenden als Energieberatung. Das heißt, bei Versammlungen, die dann von der Hausverwaltung einberufen werden, da können wir beistehen, wir können objektiv unsere Meinung dazu zum Thema Energie kundtun und eben die diversen Möglichkeiten, egal ob jetzt Raumwärme, Lüftung, Strom, Energiethemen im Allgemeinen, und da haben wir die besten Erfahrungen gemacht, damit hier alle an einen Tisch bzw. alle in einen Raum kommen und wir dann im Gesamten wieder beraten. Einzelne Wohnungen zu beraten ist im Energiekontext schwierig, weil es immer sich um das gesamte Gebäude handelt, wenn man denn maßgeblich Einsparungen machen möchte.
0: Also das heißt, Sie sagen, ich in einer Mietwohnung habe gar keine Chance. Also was zum Beispiel unser Anrufer angesprochen hat, das mit den Vorhängen, das sind halt so kleine Dinge. Also Sie haben es auch gesagt, den Topf beim Kochen
2: natürlich
0: mit einem Deckel abzudecken, das sind so ganz kleine Dinge, aber das große Ganze im Blick wäre fein als Hausgemeinschaft anzugehen.
2: Ja, auf alle Fälle. Aber ich gebe natürlich dem Herrn Platzer recht, wenn er sagt, die Summe der kleinen Dinge macht's, und das hat auf jeden Fall einen Einfluss. Als Hausnummer oder als Faustregel kann man auch sagen, wenn man denn mit einem Grad weniger Raumtemperatur zufrieden wäre, dann macht es im Durchschnitt 6% Energieeinsparung bei den Heizkosten. Man sollte natürlich darauf achten, dass der Komfort oder die Lebensqualität darunter nicht leidet.
0: Also da sind wir jetzt schon bei diesen ganz konkreten Dingen, wo man nachdenkt, ja eben, es gibt ja sehr viele Fälle, wo es dann tatsächlich so ist im Winter, es kann nicht mehr geheizt werden, also da geht es dann leider nicht nur um ein Grad weniger, dass man bewusst herunterschaltet, sondern tatsächlich, wo es dann um Heizkosten geht, die definitiv nicht mehr finanzierbar sind, also wo Menschen dann tatsächlich in kalten Wohnungen sitzen. Wenn wir uns jetzt aus der Sicht der Konsumentenberatung der Arbeiterkammer das noch einmal vor Augen führen, das heißt, Sie kümmern sich darum, wenn jemand zu Ihnen kommt und sagt, da ist tatsächlich etwas jetzt an meiner Stromrechnung oder an meiner Energierechnung, Heizkosten und so weiter im Argen, das geht sich hier nicht mehr aus. Das heißt, die Beratung übernehmen Sie, aber da geht es ja rein um Abrechnungen in dem Sinn, oder?
1: Also genau, die Überprüfung ist halt einmal der rechtlicher Natur.
0: Genau.
1: Und wenn Fehler passieren, werden wir unser Bestes tun, dass das auch korrigiert wird. Aber auch, wie geht es weiter? Ja, es gibt natürlich, also weil es auch vorher angesprochen wurde, es mit Robin Powerhut, aber es gibt ja auch andere Fördertöpfe, Energiehilfefonds, Wohnschirm, wo wir dann weiter vermitteln können. Natürlich hat jetzt auch viel, also heuer neu ist ja auch der Sozialtarif. Also wenn ich OBS-Gebühr befreit bin, kann ich mich ja auch, wenn ich die Zielpunktnummer, das ist halt auch wieder ein Schritt, den ich aktiv angehen muss. Ja, also das ist auch, wir helfen den Leuten, sie kommen und wir zeigen ihnen, was sie dann tun können, damit sie zum Beispiel zum Sozialtarif kommen. Ich habe vorher von 10 Cent gesprochen, der Sozialtarif ist 6 Cent. Also da gibt es dann schon noch einmal deutliche Ersparnisse. Also es gibt viele Möglichkeiten und viele kennen die nicht. Ja, von daher ist die Beratung bei uns auch sehr, sehr wichtig.
0: Das heißt, sich genau erkundigen und genau nachfragen, das ist das eine. Und die Frau Schanung, die hier bei uns jetzt am Telefon ist, die fühlt sich, so wie ich das sehe, an dem, was da geschrieben steht in der Notiz, fast schon an frühere Zeiten erinnert. Herzlich willkommen, Frau Schanung.
3: Ja, grüß Gott. Da ist Frau Katharina Schanung. Meine Eltern haben so gespart, das war in den 70er Jahren, da hat es einen Ölofen gehabt und den haben sie nur auf eins aufgeschalten. Dann sind sie mit der Haube, mit einem dicken Mantel und dicke Botschen beim Ölofen dabei gesessen.
0: Also das heißt, eine Situation, die man sich natürlich nicht ausmalen will und wo man sich denkt, na, heutzutage sollte das hoffentlich nicht so sein. Aber das heißt, wenn es um dieses Thema geht, dann denken Sie an diese Zeiten damals und wie man damals damit umgegangen ist.
3: Ja.
0: Frau Schanung, danke für Ihren Anruf.
3: Danke.
0: Alles Gute.
3: Ja.
0: Das ist ein Punkt, Herr Platzer, Sie haben es angesprochen. Das sind natürlich Szenarien. Man denkt, das sind frühere Zeiten, aber konkret gibt es ja das tatsächlich, dass es dann irgendwann soweit ist, dass man die Stromkosten nicht mehr bezahlen kann und dass die Heizung tatsächlich abgedreht wird. Also wie geht man in diesen Fällen um? Wie geht es auch jetzt aus der Sicht der Beratung, wenn jemand tatsächlich seine Heizkosten nicht bezahlen kann und dann Stromheizung abgedreht wird? Also wie geht man da um? Was kann man da auch tun oder was können Sie auch als Konsumentenberater tun?
1: Also grundsätzlich, also gerade bei Strom und Gas gibt es eine eingeschriebene Mahnung 2 Wochen, bevor es abgeschaltet wird. Also ich kann mir jeden aufrufen, sich zu melden, bevor die Abschaltung tatsächlich passiert. Und wenn es dann wirklich so weit ist oder es, sage ich mal, die nächsten Tage ansteht, kann man immer um Zahlungsaufschub ansuchen, Ratenvereinbarungen vereinbaren und halt dann die entsprechenden Stellen sagen wir aufsuchen. Also ja. es gibt einiges.
0: Ja, also auf jeden Fall sich melden, reden und nicht sozusagen einfach seinem Schicksal ergeben, sondern früh genug, rechtzeitig, also sobald man eben in Gefahr läuft, dass da abgedreht wird,
1: genau,
0: sich sofort
1: dieser
0: bei Ihnen oder bei den verschiedenen Stellen melden.
1: Dieser Wohnkomfortverlust, ja, dass ich jetzt nur noch mit Winterjacke in meinem Wohnzimmer sitze, das kann ja auch nicht das Ziel sein. Und es gibt ja auch viele Maßnahmen, um das zu verhindern.
0: Und wir wollen heute einfach über all diese Möglichkeiten mit Ihnen sprechen, meine Damen und Herren. Wir haben noch bis 14 Uhr Zeit. Wenn es eine Frage gibt an unsere Experten hier im Studio, dann sind wir auf jeden Fall noch für Sie da. 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

0: Wir sind in der Finalrunde ORF Radio Salzburg Mittagszeit zum Thema die Möglichkeiten, die wir haben beim Energiesparen. Und dazu ist jetzt der Herr Kempner bei uns am Telefon. Willkommen, bitteschön.
1: Willkommen, danke. Es geht um Folgendes. Ein Vorschlag von mir, Räume, die man nicht immer braucht, zurückfahren. Ich habe zum Beispiel im ersten Stock ein Büro, das ich nicht mehr immer brauche, und die kurze Zeit, was ich raufgehe, irgendwas zu kopieren, spielt keine Rolle, wann das der Raum der 10 Grad hat. Oder zum Beispiel die Planung, die zukünftige Planung von Küchen, würde ich vorschlagen, dass auch ein Herd eingeplant wird, der mit Holz zum Heizen ist. Damit man in der Zeit, wenn ein Stromausfall ist, der uns in nächster Zeit höchstwahrscheinlich mal bevorsteht, dass man zumindest ein Essen warm machen kann und einen Raum hat, der Wärme abgibt.
0: Dass man auf solche Szenarien vorbereitet ist,
1: die tatsächlich
0: schon Thema sind. Ja.
1: Bei mir ist sowieso, ich bin sowieso bestens vorbereitet. Das ist natürlich nur privat. Ja. Ich habe eine komplett zweite Heizung.
0: Das heißt, Sie haben das schon länger sozusagen
1: schon
0: im Blick?
1: Schon beim Rohbau eingeplant. Mhm. Ich habe eine Thermosiphonheizung. Das heißt, die Heizkörper, immer über Pumpen laufen, das ist klar, diese Heizkörper arbeiten auch nur mit Schwerkraft. Das heißt, warmes Wasser steigt nach oben und heizt die ganze Wohnung und das ganze Haus. Und der zweite Kessel ist natürlich mit allem Möglichen zum Heizen, mit Holz, mit Kohle, mit Koks. Und da bin ich natürlich sehr, sehr froh, dass ich das schon eingeplant habe.
0: Das haben Sie von langer Hand geplant. Also das ist ja genau. Dann sowas wie Zukunftsmusik, Herr Kempner.
1: Genau, ja.
0: Wir danken Ihnen.
1: Und dann nur eine Kleinigkeit.
0: Ja.
1: Die Warmwasserzirkulationsleitung läuft auch mit Schwerkraft. Ich brauche da auch keine Pumpe.
0: Also die Zukunftsmusik, die hören wir hier. Da sind jetzt sicher einige vielleicht inspiriert, sich das mal anzuschauen.
1: Zukunftsmusik läuft bei mir.
0: Ja, vielen, vielen Dank. Alles Gute
1: Dankeschön.
0: Für Sie.
1: Danke.
0: Und danke auch für diesen Hinweis. Das heißt sozusagen bei der Küchenplanung an all diese Dinge zu denken. Das natürlich, wenn man es neu plant, dann kann man das machen. Sozusagen jetzt extra einbauen ist wahrscheinlich vom Kostenaufwand dann zu intensiv. Aber wenn wir uns das anschauen, eben einen Holzofen zusätzlich zu haben oder einen Herd, den man auch in anderer Form betreiben kann, das ist etwas, was sich grundsätzlich auszahlt. Was würden Sie sagen? Vielleicht fangen wir mit Ihnen an in der Schlussrunde. Ja. Jetzt auch, weil wir auch über das Thema Pellets ja heute schon gesprochen haben. Bitte, Herr Platzer.
2: In der Planungsphase ist sehr vieles möglich. Ja, die Frage ist, wie viel wird das neu gebaut? Und wir reden halt doch auch immer wieder von Mehrparteienhäuser, Wohnungen, wo es natürlich sehr schwer umzusetzen ist. Und nachzurüsten, ja, ist natürlich mit einem immensen finanziellen Aufwand verbunden. Aber gerade wenn ich Planungsphase denke, natürlich, zum Beispiel auch Pelletsheizungen sind ja auch Holzheizungen, da wäre es natürlich gut gewesen, in der Planungsphase größere Lagerräume einzuplanen, wo ich vielleicht sogar für über zwei Jahre genügend einlagern kann, damit ich hier auch mögliche hohe Hochpreiszeiten überbrücken kann. Ja, genauso wie beim Öl, wo ich ja auch teilweise über zwei Jahre Öl auf Vorrat hatte. Das ist halt oftmals nicht passiert. Ich habe halt oft nur Lagerräume für ein Jahr und dann musste ich halt einkaufen, so wie der Preis halt gerade ist. Und da merke ich jetzt auch wieder, gerade bei den Pelletspreisen sind immens gestiegen, im Jahresvergleich 30%, wo wir einfach sehen, man ist ja vor Preiserhöhungen nirgends gefeit. Ja. Und weil eben die Pellets oder Holz auch angesprochen wurde, aufgrund auch dieser extremen Steigerungen, die wir jetzt vernommen haben, ist das auch ein Thema, was man sich jetzt auch gezielt anschauen muss, wo man auch über einen Preisdeckel sprechen muss und auch jetzt wieder die Politik gefordert ist, hier eventuell einen volkswirtschaftlich angemessenen Preis auch verordnen kann.
0: Aber damit eben zu rechnen, da muss man sich schon sehr gut auskennen, dass man sagt, naja, jetzt lagern wir es ein oder jetzt brauche ich eben einen Raum, der sozusagen ein Fassungsvermögen hat für das, was ich in zwei Jahren dann verbrauchen werde.
2: Ja, weil ja auch der Anrufer das gesagt hat, ja. Denn man braucht den Lagerraum und den habe ich halt nicht oder habe ich nicht in dieser Dimension geplant, um hier einfach einmal ein Jahr zu überbrücken.
0: Das heißt, das sind Möglichkeiten, die man vielleicht hätte im Einzelfall, aber sozusagen für jeden Einzelnen den Blick nach vorne zu richten, das ist auf jeden Fall etwas, oder sich vor allem gut zu informieren bei den verschiedenen Themen. Also das haben wir heute sicher mitgenommen. Vielleicht eine konkrete Frage noch an Sie, Herr Klinger, weil es der Herr Kempner angesprochen hat, eben bestimmte Räume gar nicht zu heizen oder da mit der Temperatur runterzugehen. Ein bisschen klingelt es da bei mir, dass es ja oft heißt, man soll das nicht machen, so die unterschiedliche Wärme in unterschiedlichen Räumen. Wie ist das zu sehen aus der Sicht der Energieberatung noch ganz kurz am Schluss?
3: Ja, höchst individuell. Also das, kein Gebäude ist gleich wie das andere. Deswegen kommen wir grundsätzlich auch sehr gerne vor Ort und schauen uns das an. Es ist aufzupassen, wenn man stark unterschiedliche Temperaturen in verschiedenen Räumen hat mit Schimmel. Das ist tatsächlich so. Diese Sache ist aber mit steigender Dämmung der Gebäudehülle, also wenn man sowieso vorhat, zu sanieren und vielleicht die Gebäudehülle zu dämmen, ist das unterschiedliche Beheizen von verschiedenen Räumen eher mittlerweile obsolet geworden, weil ja das ganze Gebäude dann träger reagiert, sozusagen, ehe sich in allen Räumen die gleiche Temperatur einstellt.
0: Also da, dieses Detail noch am Schluss, dass wir das auch besprochen haben. Ich sage vielen herzlichen Dank für die vielen Informationen, die Sie uns und unseren Hörerinnen und Hörern heute geboten haben. Danke, Herr Platzer, danke, Herr Klinger, dass Sie Zeit für uns gehabt haben. Dankeschön.
3: Vielen Dank.
2: Sehr gerne.
0: Also, Information ist natürlich wie immer alles. Genau hinhören, genau nachschauen und vor allem nachfragen. Das nehmen wir heute auf jeden Fall mit. Meine Damen und Herren, danke für Ihr Interesse und auch für die Informationen, die Sie uns heute geboten haben. Wir wünschen noch einen angenehmen Nachmittag mit ORF Radio Salzburg. Meine Kollegin Iris Köck, die ist jetzt für Sie da und bringt viel Musik für Sie mit. Alles Liebe von uns.

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1: Am Mikrofon ist Lorenz Wildner. Kanada begrüßt den Vorschlag einer EU-Sondermitgliedschaft. Europa und Kanada seien zusammen stärker, sagt der kanadische Regierungschef Mark Carney vor kurzem in seiner Rede vor dem EU-Parlament in Straßburg. Die Drohungen aus dem Weißen Haus erwähnt Carney in seiner Rede nicht direkt. Tim Kupal.
2: Er begrüße den Vorstoß von Ursula von der Leyen. Kanadas Regierungschef Mark Carney sagt in seiner Rede, Kanada und Europa seien beide stark.
3: Canada and Europe are each strong.
2: Zusammen sind wir stärker.
3: Europe and Canada are stronger together.
2: Dafür gibt es im EU-Parlament in Straßburg Standing Ovations. Der kanadische Regierungschef erwähnt Schlüsselbereiche möglicher Zusammenarbeit zwischen Kanada und Europa, darunter etwa künstliche Intelligenz, Halbleiterproduktion, kritische Rohstoffe, Zahlungssysteme, saubere Energie, Impfstoffe und Weltraumkommunikation. Als Reaktion hat US-Präsident Donald Trump mit hohen Zöllen und Handelsblockaden gedroht, für den Fall, dass er die Annäherung Kanadas an die EU als feindseligen Akt empfinden sollte.
1: Bei der Parlamentswahl in Schweden hat die bisher oppositionelle Linke knapp gewonnen. Laut offiziellem Endergebnis kommen die linken Parteien auf 176 Parlamentssitze. Die konservativen Regierungskoalition des bisherigen Ministerpräsidenten Kristersson kommt demnach auf 173 Sitze. Schwedischen Medien zufolge dürfte Kristersson noch heute zurücktreten. Die USA verschärfen die Sanktionen gegen Russland. Nach dem Senat hat auch das Repräsentantenhaus einem Gesetz zugestimmt, mit dem der Druck auf Moskau erhöht werden soll. Neben direkten Strafmaßnahmen gegen russische Politiker und Firmen soll das Gesetz die russischen Öl- und Gasexporte stärker eindämmen. Und für den oberösterreichischen Möbelriesen XXX Lutz wird es ernst. Seit 1,5 Jahren läuft die geplante Übernahme des großen deutschen Möbelkette Porter. Seit wenigen Tagen wird sie jetzt offiziell von der EU-Kommission geprüft. Die EU interessiert bei besagtem Deal aber auch ein möglicher Gesetzesverstoß durch die Lutz-Gruppe. Mehr von Max Nichols und Johannes Schwitzer führen Sie.
4: Die Lutz-Gruppe ist in den vergangenen Jahren zu einem der größten Möbelhändler Europas aufgestiegen. Jahresumsatz mehr als 6 Milliarden Euro. Doch Lutz will mehr und hat vor wenigen Tagen offiziell die Übernahme der deutschen Möbelkette Porter bei der EU-Kommission eingereicht. Es geht um 140 Filialen und 6.000 Mitarbeiter. Doch der Deal verläuft holprig. Rund 1,5 Jahre sind seit der Ankündigung der Übernahme vergangen. Lutz-Konzernsprecher Thomas Saliger.
5: Wir sind da entspannt, weil das ganz ein üblicher Vorgang ist. Das dauert mal länger, mal kürzer und ist ja auch gut, wenn solche Dinge geprüft werden.
4: Allerdings prüft die EU den Deal auch aus einem anderen Grund. Es gibt den Verdacht, Lutz könnte sich schon vorab in die Geschäfte von Porter eingemischt haben. Lutz hat das umgehend dementiert. Sollte die EU allerdings anderer Meinung sein, droht Lutz eine Geldstrafe von bis zu 600 Millionen Euro.
1: Das waren die Nachrichten mit Lorenz Wildner. Wir kommen zum Wetter.
6: Bewölkt und zum Teil nass geht es von Osttirol über die Steiermark bis nach Niederösterreich weiter. Im Großen und Ganzen wird der Regen aber weniger im Laufe der nächsten Stunden. Recht sonnig ist es momentan von Vorarlberg bis Oberösterreich und die Sonne breitet sich jetzt langsam weiter Richtung Osten aus. Die Temperaturen liegen zwischen 14 Grad in Spital an der Drau und 20 Grad in Braunau. Es wird jetzt aber Tag für Tag wärmer, morgen am Freitag mit 17 bis 25 Grad, am Samstag mit bis zu 26 und am Sonntag sind sogar 28 Grad möglich. Dabei gibt es vor allem am Wochenende einige Sonnenstunden. Morgen am Freitag sind aber immer wieder dichte Wolken am Himmel und in der Früh ist es auch noch teilweise nebelig. So viel zum Wetter von Daniel Stanker.
7: Wir schauen weiter auf Salzburgstraßen. Das ist die ORF Radio Salzburg Verkehrsinformation um 14 Uhr und 3 Minuten. In Salzburg haben wir eine Behinderung auf der BN 178 der Loferer Straße und zwar im Bereich Kniepass. Eine Viertelstunde mehr Fahrzeit bitte einkalkulieren, da Grund dafür ist eine Baustelle. Wir schauen außerdem noch aufs große deutsche Eck auf die bayerische A8 in Fahrtrichtung Salzburg zwischen Traunstein und Anger derzeit Stau vor einer Baustelle. Da dauert es 20 Minuten länger. Das war's schon wieder.
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7: Jawohl, ja, bin wieder am Start für die Radio Salzburg Gemeinde und freue mich riesig auf die nächsten gemeinsamen Stunden. Gespart wird übrigens nur an Energie, aber sicher nicht an der Musik. Die haben wir jetzt gleich einmal im XXXXL-Format. Ein echter Türöffner zum Nachmittag von der Cutting Crew zum Beispiel. 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

0: 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Aha. Alright. Ja, und in Salzburg, da spielt die Musik mit ganz anderen Klängen. Immer und überall spielt die Musik eigentlich im Salzburger Land, aber ganz besonders ab morgen am Abend. Da beginnt nämlich im Salzburger Petersbrunnhof das Bodenständig-Festival für neue Volksmusik. Kuratorin ist die Salzburger Musikerin Anna Buchegger und sie hat für das Festival verschiedene Musikgruppen ausgewählt, die die Volksmusik auf ihre ganz eigene Art und Weise durchaus modern interpretieren.
1: Es war mir auch wichtig, dass es instrumental möglichst viel Abwechslung gibt. Also es ist sowohl Gesang, es sind die Bläser da und es sind sehr viele Saiteninstrumente da. Wir haben tatsächlich beim Ethno ganz, ganz viele Nationalitäten dabei. Indische Rhythmen werden dabei sein, so viel weiß ich auf jeden Fall schon. Und ich finde, das ist eine sehr schöne Abwechslung, weil man vergisst oft, dass Volksmusik ja nicht nur bei uns gibt, sondern auf der ganzen Welt.
0: Stimmt, ein riesengroßes Feld ist. Mit dabei sind neben internationalen Musikern bei Ethno Austria auch die Gruppen Ramsch und Rosen, das Bläsertrio Wieder, Gansch und Paul, die Gruppe Geschickt sowie die Südtiroler Formation Cordes y Buttons. Alle bringen ihre ganz eigene Stilistik mit auf die Bühne.
1: Ich glaube, es ist schon die Herangehensweise, auf welcher Art man spielt und was man spielt und wie sehr man das verändert und wie sehr man sich da auch drüber traut, das zu verändern, weil das braucht man schon immer einen gewissen Mut natürlich. Es gibt ganz viele Leute, die eingesessen sind in der Tradition und die wollen, dass man das tradiert und reproduziert, so wie es gehört. Und dass man da mal hinter die Fassade schaut und das auch kritisch begutachtet, gehört auf jeden Fall dazu.
0: Sagt Anna Buchegger, die Kuratorin des Bodenständig-Festivals. Beginn ist übrigens morgen am Freitag um 18 Uhr. Und bodenständig und traditionell bei uns, die Rubettes.

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4: Es ist 14.30 Uhr, am Mikrofon begrüßt sie Gertrud Stabauer. Seit den 80er Jahren wird darüber diskutiert, jetzt ist es soweit. Salzburg bekommt sein Sound of Music Museum. Auf dem Gelände von Schloss Heilbrunn erzählt es auf knapp 700 Quadratmetern vom weltweiten Mythos des Films und von der realen Geschichte der Familie von Trapp. Umgebaut worden ist dafür ein 400 Jahre altes Haus. Die Kosten liegen bei 6,4 Millionen Euro, finanziert von Stadt und Land Salzburg. Bei der Führung der Salzburger Festspiele sind nach wie vor zentrale Fragen offen. Zwar ist seit gestern bekannt, dass der Belgier Peter de Caluwe neuer Intendant wird. Zum angeblichen Rückzug des kaufmännischen Direktors Lukas Krepatz gibt es allerdings immer noch keine Stellungnahme. Krepatz selbst war auf ORF-Anfrage nicht erreichbar. Ein zunächst für heute Nachmittag angekündigtes Statement wollten die Festspiele weder bestätigen noch dementieren. Im Herbst wird die Position des kaufmännischen Direktors neu ausgeschrieben. Ob sich Krepatz bewerben wird, bleibt vorerst unklar. Zum Sport. Die Salzburger Altstadt steht heute erneut im Zeichen des Sports. Der Businesslauf wird ab dem späten Nachmittag mehr als 10.000 Menschen in die Stadt locken. Ab 18.15 Uhr erfolgt dann am Residenzplatz der Start blockweise und dann erwartet die Teilnehmerinnen und Teilnehmer eine knapp 6 Kilometer lange Strecke. Der Kurs führt auch auf die rechte Salzachseite, der ist zusätzlich zur Neutorsperre mit Verkehrsbehinderungen zu rechnen. Das Wetter in Salzburg, es bleibt unbeständig und spürbar kühler als zuletzt. Im Lauf des Tages lassen die Niederschläge nach, die Wolken lockern aber voraussichtlich erst am Nachmittag auf. Die Temperaturen liegen heute bei 16 bis 20 Grad. Der Freitag startet wechselhaft, aber freundlich, vor allem im Norden. Am Nachmittag und am Abend wird es wieder stärker bewölkt, vor allem im Gebirge, dort kann es regnen. Die Höchstwerte erreichen morgen 16 bis 21 Grad.
5: Spätsommerliche Temperaturen im Salzburger Land. 14 Uhr und 32 Minuten haben wir es. Das ist die ORF Radio Salzburg Verkehrsinformation mit erfreulichen Nachrichten. Falls Sie gerade unterwegs sind, auf Salzburgs Straßen sind uns aktuell keine Störungen gemeldet worden. Wohl aber auf der bayerischen A8 in Fahrtrichtung Salzburg. Zwischen Traunstein und Anger gibt es nach wie vor Stau vor einer Baustelle. Sie brauchen da in etwa 20 Minuten länger. Das war es dann aber auch schon wieder. Ich wünsche weiterhin gute und sichere Fahrt und schicke Ihnen jetzt einen Chris de Burgh mit zu ihrer Reise. High on Emotion aus der Hochzeit des Chris de Burgh. Schönen Nachmittag.

0: OMD, Maid of Orleans. Gemütlich durch diesen Donnerstagnachmittag mit Radio Salzburg. Den ich jetzt übrigens mit einer Frage weiterdrehe. Was wissen Sie über asiatischen Kampfsport? Es gibt vielleicht einen Song, den wir alle kennen. Everybody was Kung Fu Fighting. Genau, Kung-Fu-Fighting, aber das war es dann bei den meisten von uns wahrscheinlich auch schon wieder, oder? Könnte sich aber demnächst ändern. Denn eine 25-jährige Seehamerin ist seit kurzem zweifache Weltmeisterin im Jiu-Jitsu. Von Fernanda Ribeiro werden wir noch mehr hören. Christoph Schwarz hat sie beim Training in Bergheim besucht.
1: Jiu-Jitsu, das ist eine waffenlose Selbstverteidigung und ein Kampfsport, bei dem es nicht unbedingt darum geht, wer am meisten Muskeln hat. Vielmehr geht es darum, die Kraft des Gegners geschickt für sich zu nutzen. Kurz gesagt, Köpfchen schlägt Muskelkraft. Und Fernanda Ribeiro ist ziemlich gut darin.
2: Das Besondere ist, dass es so vielfältige Sportart ist. Also es ist jetzt nicht so wie im Judo oder im Ringen, wo du einfach nur im Stand den anderen auf den Boden wirfst, sondern du... Also es geht dann halt weiter bis zur Aufgabe und da gibt es halt verschiedene Wege, wie man da hinfindet und dann kriegt man immer andere Reaktionen, auf die man dann immer wieder eine Antwort finden muss im Kampf dann.
1: Jiu-Jitsu zählt zu den am schnellsten wachsenden Sportarten weltweit. Obwohl sich die großen Turniere meist außerhalb von Österreich und Europa abspielen, vertraut Fernanda auf ihre sportliche Heimat.
2: Viele natürlich in meinem Umfeld sagen halt immer, wenn ich was in dem Sport erreichen will, wenn man generell was in dem Sport erreichen will, ist es halt gut, wenn man nach Amerika, Brasilien, England zieht. Dort sind halt die so Zentralpunkte. Aber ich kann mir irgendwie jedes Jahr mehr beweisen, dass es auch von Salzburg aus möglich ist. Vor allem, wenn man eine gute Trainingsstruktur hat und ja, ein Umzug ändert nichts, wenn zum Beispiel Defizite im Training oder so da sind.
1: Für Fernanda, die brasilianische Wurzeln hat, war der Weltmeistertitel sowieso nur der erste Schritt. Sie will in Zukunft weiter vorne mitmischen, dann mit dem ein oder anderen Titel mehr.
0: Oh, Respekt. Wie die junge Salzburgerin ihre Medaillensammlung ausbaut, gibt es heute am Abend zu sehen in Salzburg heute ab 19 Uhr in ORF 2. Oder jetzt gleich auf salzburg.orf.at. 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

0: immer eine der mutigsten Scheiben aus der Udo Lindenberg-Kollektion, das Sonderzug nach Pankow, der uns jetzt übrigens auch mitten reinchauffiert hat zum
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0: Und ganz genau so ist es, denn heute ist der Tag der Country-Musik und zwar deshalb, weil am 17. September der Geburtstag von Hank Williams ist, einer der ganz großen Legenden der Country-Musik. Er wäre heute 103 Jahre alt. Bei uns gibt es ihn zum immer wieder gern hören mit einem seiner größten Hits, Jambalaya on the Bayou. Yeehaw!

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1: Am Mikrofon ist Lorenz Wildner. Von morgen bis Sonntag wird in Russland ein neues Parlament gewählt. Bei den ersten Parlamentswahlen seit Beginn des russischen Angriffskriegs sind kremlkritische Parteien aber ausgeschlossen. Es gilt daher also so gut wie sicher, dass die Regierungspartei Einiges Russland ihre Zweidrittelmehrheit im Parlament halten wird. Aus Moskau, Carola Schneider.
2: Präsident Putin stellt die bevorstehende Parlamentswahl als Symbol der Einigkeit im kriegsführenden Russland dar. Diese Wahl werde zeigen, dass Millionen von Menschen hinter den russischen Soldaten stehen und niemand das Land spalten oder einschüchtern könne. Die Wahl werde ein Beitrag zum Sieg Russlands. Während Putin die Bevölkerung auf eine Fortführung des Kriegs gegen die Ukraine einschwört, wünschen sich auf den Straßen Moskaus viele ein Ende der Kämpfe. Das Wichtigste ist Frieden und dass unsere Kinder in Frieden leben, sagt eine Frau. Das muss endlich aufhören, meint ein Mann. Auf dem Stimmzettel werden aber nur kremltreue Parteien stehen. Die kriegskritische Opposition wurde von der Wahl ausgeschlossen.
1: Die Teuerungsrate ist im August auf 3,2% gestiegen, von 2,8% im Juli. Die Statistik Austria hat heute ihre Schnellschätzung vom Monatsanfang bestätigt. Die Senkung der Mehrwertsteuer auf Grundnahrungsmittel wirkt sich inflationsdämpfend aus. Lebensmittel sind günstiger als vor einem Jahr. Bei schweren Unwettern im Großraum von Barcelona und Valencia ist ein Mensch ums Leben gekommen. Der Mann wurde in seinem Auto von den Wassermassen mitgerissen, als er einen normalerweise kleinen Bach südwestlich von Barcelona durchfahren wollte. In der Region sind offiziellen Angaben zufolge bis zu 80 Liter Regen pro Quadratmeter binnen weniger Stunden niedergegangen. Und Deutschlands Teamchef Jürgen Klopp hat den Kader für seine ersten Länderspiele bekannt gegeben. Wolfgang Eichinger, bei der Pressekonferenz fallen zwei Dinge besonders auf: Klopps Persönlichkeit und sein großer Kader.
3: 44 Spieler hat Jürgen Klopp einberufen. Er macht aus einem Kader gleich zwei. Und Klopp hat besonders nach jungen Talenten Ausschau gehalten.
4: Man konnte ja nach der WM das Gefühl haben, dass der deutsche Fußball komplett am Boden ist. Wir kein Talent und keine Fußballspieler haben. Wir haben nicht geguckt, was wir nicht haben, sondern wir haben geguckt, was haben wir und haben ganz viele Fußballtalente gefunden.
3: Stars wie Undav oder Sané fehlen. Dafür hat er gleich 16 Debütanten nominiert. Und bei der Pressekonferenz schickt Jürgen Klopp auch eine persönliche Nachricht an die deutschen Fans. Auf seiner Kappe steht einer von 83 Millionen. Gemeint sind 83 Millionen Teamchefs in Deutschland und die mögen doch näher zusammenrücken.
4: Kann man stolz darauf sein, Deutscher zu sein und trotzdem offen und trotzdem vielfältig und trotzdem nett, freundlich? Kann man Mitgefühl haben? Ich bin 100%ig sicher, ja.
3: In den kommenden 4 Spielen muss der neue Teamchef mit seiner Mannschaft aber auch abliefern. Der erste Gegner am 24. September, die Niederlande.
1: Das waren die Nachrichten mit Lorenz Wildner. Wir kommen zum Wetter.
5: Teils sonnig und mild ist es von Vorarlberg bis Oberösterreich. Im Rheintal und im Inntal hat es zum Beispiel etwa 20 Grad. Die Sonne zeigt sich im Laufe der nächsten Stunden auch vermehrt im westlichen Niederösterreich. Stark bewölkt und zum Teil nass geht es weiter im Osten und Süden durch den Nachmittag. Und zwar von Kärnten über die Steiermark bis ins Wiener Becken. Hier ist es kühler, nur 12 Grad hat es zum Beispiel im Mariazellerland. Der Regen wird am Abend weniger und klingt spätestens in der Nacht auf morgen ab. Der Freitag bringt zwar etwas Sonnenschein, aber immer wieder Wolken und am Nachmittag im Bergland Schauer. Das Ganze bei 17 bis 25 Grad. Noch wärmer wird das Wochenende mit bis zu 28 Grad am Sonntag. So viel zum Wetter von Daniel Stanker.
6: Wir schauen wieder auf Salzburg Straßen. Das ist die ORF Radio Salzburg Verkehrsinformation. In Salzburg, da kommen Sie auf den Hauptverbindungen gut voran. Am Großen Deutschen Eck auf der AA8 in Fahrtrichtung Salzburg gibt es aber nach wie vor Behinderungen, und zwar zwischen Traunstein und Anger. Derzeit Stau vor einer Baustelle, über 20 Minuten Zeitverlust, bitte einkalkulieren in diesem Eck. Das war's dann aber auch schon wieder. Wir halten Sie natürlich auf dem Laufenden.
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6: Und ich sag auch nach 3 ganz artig, grüß gut benannt. Wir schauen jetzt gleich miteinander ins Rockhaus dann. Da startet nämlich in die Herbstsaison mit einer echt schicken Musikauswahl. Mindestens so schick wie ein gemeinsamer Nachmittag mit Radio Salzburg. Unsere Startnummer 1 in dieser Stunde, die Königin der Herzen, Juice Newton, Queen of Hearts. Auf die Plätze, fertig, los!

0: Oh, der Mann mit den ganz großen Emotionen. Zumindest musikalisch. Johnny Logan, Hold Me Now. So, und wir bleiben auch gleich bei der Musik, denn das Rockhaus startet in den Herbst und das wieder mal mit ganz viel Musik aus Salzburg. 170 Veranstaltungen werden über das Jahr gesehen über die Bühne gehen. Darunter auch wieder viele Local Heroes, sagt Programmleiter Sebastian König.
1: Vorreiter sind natürlich Steaming Satellites und Please Madam, die regelmäßig bei uns ausverkauft sind. Bei den Steamings haben wir jetzt gerade da Zusatzshow angesetzt und die läuft auch schon gut. Und die Local Heroes Reihe erfreut sich sehr großer Beliebtheit, auch bei den lang eingesetzten Bands, die dann beim Blue Monday spielen. Oftmals die Bluesrock-Projekte und so, die laufen auch alle super. Also das ist tatsächlich sehr erfreulich, weil es auch ein gutes, nettes, familiäres Zusammenarbeiten ist.
0: Und im Oktober wird dann auch noch Geburtstag gefeiert, der 33. Kuratiert wird die Birthday Party von Freunden des Rockhauses. Heuer sind es die Sängerin Mel Meyer und Please Madam Sänger Dominik Wendel.
2: Ich finde, das ist einfach eine totale Ehre und habe mich total gefreut, dass ich gefragt worden bin. Das Rockhaus ist einfach ein Haus, da treffen sie alle, da kommen alle zusammen, da dürfen alle sein. Und das ist auch wichtig, dass alle da sein dürfen, egal wer man ist, wie man ausschaut, wo man herkommt.
0: Ja, und im Herbst will das Rockhaus dann auch in den Workshops zur Kreativwerkstatt werden. Mit Filmmusik über Songwriting bis hin zum Schlagzeug- und Gitarrenkursen soll die komplette musikalische Zukunft des Salzburger Landes vorgesagt werden. Gute Idee, finde ich. Und nur falls Sie jetzt gerade überlegt haben, Please Madam, wie klingen die nochmal schnell? So, Rome, Musiker Salzburg, bei uns in Radio Salzburg.

Und Peter Cornelius hat den Blues natürlich auch gepachtet. Ganz Wien hat den Blues. Ganz Salzburg übrigens auch. 15.24 Uhr haben wir es am gemeinsamen Donnerstagnachmittag. Gleich wieder Zeit für unsere Lokalnachrichten hier im Programm von Radio Salzburg. Davor gehen sich aber locker noch zwei Titel aus. Einmal Alphaville, Big in Japan, jawohl. Und eine Nummer, die wirklich Gas gibt. Ram Jam, Black Betty. Bitteschön. Schönen Nachmittag mit Radio Salzburg.

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4: Es ist 15.30 Uhr. Am Mikrofon begrüßt sie Gertrud Stabauer. Mehr als 50 Menschen aus 7 Flügen sind am Salzburger Flughafen kontrolliert worden. Der Schwerpunkt waren Sozialleistungsbetrug, finanz- und zollrechtliche Bestimmungen. In 2 Fällen wurde nachgewiesen, dass die Überprüften Sozialleistungen in Österreich bezogen haben und gleichzeitig Auslandsaufenthalte vorlagen. Bei den anderen Kontrollierten sind noch weitere Detailfragen notwendig. Der Kreisverkehr Kreuzberg-Martin-Bischofshofen bleibt länger erhalten als geplant. Seit rund 3 Jahren wird der Verkehr provisorisch dort im Kreis geführt. Laut SPÖ-Bürgermeister Hans-Jörg Obinger hat das Land nun signalisiert, diese Lösung zumindest bis Ende Oktober 2028 beizubehalten, bis die Sanierung des Autobahnzubringers abgeschlossen ist. Die 4 Bürgermeister der Anrainergemeinden fordern weiter einen dauerhaften Kreisverkehr. Bei der Führung der Salzburger Festspiele sind nach wie vor zentrale Fragen offen. Zwar ist seit gestern bekannt, dass der Belgier Peter de Caluwe neuer Intendant wird. Zum angeblichen Rückzug des kaufmännischen Direktors Lukas Krepatz gibt es allerdings immer noch keine Stellungnahme. Krepatz selbst war auf ORF-Anfrage nicht erreichbar. Ein zunächst für heute Nachmittag angekündigtes Statement wollten die Festspiele weder bestätigen noch dementieren. Im Herbst wird die Position des kaufmännischen Direktors neu ausgeschrieben. Ob sich Krepatz bewerben wird, bleibt vorerst unklar. Das Wetter in Salzburg. Es bleibt unbeständig und spürbar kühler als zuletzt. Im Lauf des Tages lassen die Niederschläge nach. Die Wolken lockern aber voraussichtlich erst am Nachmittag auf. Die Temperaturen liegen heute bei 16 bis 20 Grad. Der Freitag startet dann wechselhaft, aber freundlich, vor allem im Norden. Am Nachmittag und am Abend wird es wieder stärker bewölkt, vor allem im Gebirge. Dort kann es regnen. Die Höchstwerte erreichen morgen 16 bis 21 Grad.
5: Wir schauen auf Salzburgstraßen, 15 Uhr und 32 Minuten haben wir es. Zuerst einmal das ganz Aktuelle. Und zwar von der A10, der Tauernautobahn in Fahrtrichtung Salzburg, kurz nach Rennweg. Vor dem Katschbergtunnel wird der Verkehr eine halbe Stunde lang angehalten. Eine Baustelle wird da umgestellt. Die Wartezeit insgesamt aber deutlich über eine Stunde. Also viel Geduld mitbringen, wenn Sie da gerade auf dem Weg sind. Wir halten Sie natürlich auf dem Laufenden. Autobahn A8 am Großen Deutschen Eck in Fahrtrichtung Salzburg zwischen Traunstein und Anger nach wie vor Stau vor einer Baustelle. Es dauert gut 20 Minuten länger. So, und dann noch was zum Vormerken. Zum Thema Salzburger Businesslauf. In der Salzburger Stadt startet um 18 Uhr der 19. Businesslauf. Die Laufstrecke führt quer durch die Altstadt, durch das Kaiviertel, über St. Peter, weiter durch die Altstadtgarage, dann entlang der Salzach und über den Müllner Steg Richtung Mirabellgarten. Das Ziel ist dann am Domplatz. Die Durchfahrt durch die Altstadt ist von 17.30 bis 20.30 Uhr nicht möglich. Auch die Autobus- und O-Bus-Linien in der Altstadt werden umgeleitet, kurz geführt oder zeitweise eingestellt. Wir halten Sie natürlich, wie gesagt, auf dem Laufenden. Ich wünsche dort, wo es geht, gute und sichere Fahrt. Und dort, wo es gerade ein bisschen hakt, haben wir richtig feine Musik. Ja, zum Beispiel ganz was Buntes aus den 80ern. Die bunteste Musik von Boy George und dem Culture Club, wo nur gibt. Do you really want to hurt me? Naja.

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0: Eine zum Mitsingen. Also zumindest bei mir immer Daddy Cool, Bonnie M. auch mit dabei am Donnerstagnachmittag in Radio Salzburg. So, was macht das Wetter? Mal ein bisschen Sonnenschein, dann mal wieder ein bisschen Regen. Hätte man gesagt, so richtig klassisches Mitte-September-Wetter. Also fast Herbst, aber doch noch nicht ganz. Einen schönen Nachmittag damit in die Salzburger Wetterdienststelle. Servus an den Josef Haselhofer.
1: Hallo, schönen Nachmittag.
0: Lieber Josef, heute war so ein Tag, wie soll ich sagen, der nicht so recht weiß, was er will. Ein bisschen regnerisch, dann doch wieder Sonne. Wie schaut es denn aktuell aus?
1: Aktuell gibt es noch Wolken im Lungau und entlang der Tauern regnet es noch ganz leicht und ein wenig, aber das wird schon langsam weniger. Am Abend hört der Regen dann auf und von Westen und Norden lockern die Wolken auf. In Krimmel und in Matze scheint schon die Sonne, das heißt im Flachgau, im Oberpinzgau kommt die Sonne bald heraus und so bis zum Abend wird sich die Sonne noch verbreitet bemerkbar machen. Nur im Lungau und im Bereich der niederen Tauern wird sich das nicht mehr ausgehen. Lockern die Wolken erst in der Nacht auf, also ein bisschen Sonne kann sich heute noch zeigen.
0: Und es geht dann morgen so sonnig weiter oder wie schaut es aus?
1: Es wird morgen ein bisschen wechselhaft sein, am Vormittag sind die Wolken meist noch aufgelockert, da scheint durch die dünnen Wolken meist die Sonne durch. Am Nachmittag werden die Wolken im Süden wieder dichter, das heißt im Pinzgau, Bongau und Lungau, überwiegen am Nachmittag die Wolken und da kann es dann vor allem entlang der Tauern und im Lungau auch ein paar Regenschauer geben, so ab dem mittleren Nachmittag geht das los und das zieht sich dann bis in die Nacht hinein. Recht viel Regen wird es nicht und im Flachgau, Rheingau bleibt es niederschlagsfrei. Das Temperaturniveau ist ein wenig höher als heute. In der Früh hat es 6 bis 11 Grad und am Nachmittag dann 16 bis 22 Grad.
0: Ja, das ist eigentlich eh so richtig moderates Sommer, Spätsommer, Frühherbstwetter, hätte ich mal gesagt. Und weil wir schon am Donnerstagnachmittag zu Hause sind, lieber Josef, lass uns doch einen Blick auf das anstehende Wochenende werfen. Gibt es Sonne am Wochenende?
1: Ja, das Wochenende wird wahrscheinlich recht sonnig werden. In der Früh gibt es immer etwas Nebel oder Hochnebel, der löst sich am Vormittag auf. Dann scheint meist die Sonne. Am Samstag zum Teil auch vom wolkenlosen Himmel. Am Sonntag sind ein paar Schleierwolken, die den Sonnenschein etwas dämpfen können. Durch den Sonnenschein wird es auch wärmer. Am Samstag erreicht die Temperatur 18 bis 23 Grad und am Sonntag immerhin 20 bis 24 Grad.
0: No. Das ist ja eh ganz kamut eigentlich, hätte ich gesagt. Kann man sich richtig fein nochmal raussetzen, Kaffeetschall draußen trinken, die Sonne genießen. Ah, hervorragend. Und über nächste Woche, lieber Josef, reden wir vielleicht erst dann in ein, zwei Tagen, oder?
1: Ist besser, ja.
0: Gut, dann sage ich besten Dank und beste Grüße rüber zu euch in die Salzburger Wetterdienststelle und würde vorschlagen, Paul Young, The Love of the Common People, ist was richtig Feines für diesen Donnerstagnachmittag. Passt perfekt zur Sonne und zu Regen.

Noch ist nicht Schluss und ein bisschen Gas rausgenommen. Machen wir jetzt diese Stunde zu. 15 Uhr und 52 Minuten haben wir es. Und es gibt noch was zum Mitsingen, zum Nachspüren von diesem Sommer. Gente di Mare.

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1: Am Mikrofon ist Lorenz Wildner. In Oberösterreich sorgt Amazon-Gründer Jeff Bezos gerade für viel Aufregung. Allerdings nicht der echte Jeff Bezos, sondern ein Double. Mehrere bewaffnete Polizisten haben den verkleideten Mann bei einer Firmenfeier im Bezirk Kirchdorf beschützt. Bernd Koschuh, jetzt ermittelt das Bundesamt für Korruptionsbekämpfung.
2: Es war als Gag gedacht. Die Firma Heidelmeier in Micheldorf hatte einen Großauftrag von Amazon abgewickelt. Per Hubschrauber wurde ein Double eingeflogen zur Feier, begleitet von drei Polizisten der schnellen Interventionsgruppe, einer Spezialeinheit mit Sitz in Linz. Zustande gekommen sei das über den Linzer Stadtpolizeikommandanten Klaus Hübner, berichtet der Standard. Heidelmeier-Sprecher Peter Peschel erklärt:
3: Die Anfrage wurde von unserem Geschäftsführer an einen ihm bekannten Polizisten gestellt. Wir haben aber auch immer gesagt, dass wir alle Kosten, die dabei entstehen, zur Gänze übernehmen werden und wollen.
2: Polizeischutz für den falschen Jeff Bezos und dafür Überstunden von Polizisten, das sorgt nun aber für Ermittlungen, unter anderem durch das Bundesamt für Korruptionsbekämpfung, im Hinblick auf mögliche disziplinarrechtliche oder sogar strafrechtliche Konsequenzen.
1: Russlands Präsident Putin bezeichnet die verschärften US-Sanktionen gegen sein Land als feindselig. Die neuen Sanktionen würden die Friedensbemühungen im Ukraine-Krieg erschweren, heißt es vom Kreml. Das US-Sanktionspaket ist der erste größere Schritt gegen Russland in der zweiten Amtszeit von Präsident Trump. Die neuen Sanktionen sehen US-Einreiseverbote gegen Putin und eine Reihe von Militärvertretern vor. Zudem wird ihr Vermögen in den USA eingefroren. Der größte deutsche Privatsender baut nach der Zusammenlegung mit dem Bezahlsender Sky Arbeitsplätze ab. Bis Ende nächsten Jahres sollen rund 500 Stellen gestrichen werden. Das hat RTL vor kurzem bestätigt. Die Umstrukturierung betrifft vor allem doppelte Funktionen in Bereichen wie Verwaltung und Marketing. Und er ist wohl einer der bekanntesten Dinosaurier, der Tyrannosaurus Rex. Auch in der Wissenschaft spielt er eine große Rolle. Forschende aus den USA, Großbritannien und China haben jetzt die Körpertemperatur des Tyrannosaurus Rex bestimmt, mit Hilfe seiner Zähne, Nikita Elsler.
4: Es sind 36,3 Grad Celsius. Zu diesem Ergebnis kommt die Studie, also ähnlich hoch wie bei einem afrikanischen Elefanten. Von drei Zähnen des Tyrannosaurus Rex wurden Proben vom Zahnschmelz und dem Zahnbein entnommen. Diese hat man auf bestimmte sogenannte verklumpte Isotope, also verklumpte Varianten eines Elements, untersucht. Im Fall der Tyrannosaurus Rex-Zähne waren das Kohlen- und Sauerstoffisotope. Da diese Verklumpungen zunehmen, je kälter es ist, kann so die Temperatur bestimmt werden. Auch Krokodilzähne aus der Kreidezeit wurden untersucht und mit jenen des Tyrannosaurus Rex verglichen. Dieses Ergebnis kann Rückschlüsse zulassen, wie und auch wo die Tiere gelebt haben könnten.
1: Das waren die Nachrichten mit Lorenz Wildner. Wir kommen zum Wetter.
5: Ein sonniger Nachmittag ist das in Vorarlberg in Tirol und im Innviertel. In der Osthälfte des Landes sind die Wolken hingegen großteils dicht und es regnet da und dort ein wenig, vor allem in Kärnten. Am Abend und in der Nacht klingt der Regen dann allmählich ab und es klart vorübergehend auf. Morgen am Freitag gibt es auch im Osten etwas Sonnenschein. In der Früh und am Vormittag ist es aber oft noch nebelig trüb. Von Westen her ziehen schon bald ein paar Wolken durch. Die bringen im Bergland am Nachmittag ein paar, mitunter auch gewittrige Regenschauer. Es wird wärmer als heute mit 17 bis 25 Grad. Noch wärmer wird es allerdings am Wochenende mit bis zu 28 Grad am Sonntag. Dazu gibt es einige Sonnenstunden. So viel zum Wetter von Daniel Stanker.
6: Nun, wir schauen gleich wieder auf Salzburg Straßen. 16 Uhr und 3 Minuten haben wir es. Das ist die ORF Radio Salzburg Verkehrsinformation. Wenn Sie auf dem Weg ins schöne Salzburger Land sind, aber noch auf der Kärntner Seite, dann habe ich Informationen für Sie, und zwar für die A10, die Tauernautobahn. Fahrt Richtung Salzburg zwischen Gmünd und dem Katschbergtunnel, derzeit 7 Kilometer Stau vor einer Baustelle. Sie brauchen da gut eine Stunde länger. Behinderungen weiterhin auch am Großen Deutschen Eck auf der Autobahn A8 in Fahrtrichtung Salzburg zwischen Traunstein und Anger. Da gibt es weiterhin Stau vor einer Baustelle. Sie brauchen gut 20 Minuten mehr Fahrzeit. Und noch was zum Vormerken für den heutigen Abend. Es geht um den Salzburger Businesslauf. In der Stadt Salzburg startet der um 18 Uhr. Die Laufstrecke führt quer durch die Altstadt, durch das Kaiviertel, über St. Peter, dann entlang der Salzach und über den Müllnersteg Richtung Mirabellgarten. Das Ziel ist dann am Donnerstag, Domplatz. Die Durchfahrt durch die Altstadt ist von 17.30 Uhr bis 20.30 Uhr nicht möglich. Auch die Autobus- und O-Bus-Linien in der Altstadt werden umgeleitet, kurzgeführt oder zeitweise eingestellt. Also bitte vormerken, falls Sie da noch einen Weg haben, ab 17.30 Uhr geht da gar nichts mehr. Wir halten Sie, was die Verkehrsmeldungen angeht, natürlich weiterhin auf dem Laufenden. Ich wünsche gute und dort, wo es geht, auch sichere Fahrt mit Radio Salzburg.
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6: Und ich wünsche an dieser Stelle natürlich noch einmal einen wunderschönen Nachmittag, den wir weiterhin musikalisch verbringen und gleich einmal das Motto für die nächste Stunde ausgeben. Kommt von Starship, Nothing's Gonna Stop Us Now. Jawohl, so klingt Radio Salzburg.

0: So muss ein Nachmittag klingen, oder? Fleetwood Mac, Don't Stop. Ja, als Fußballtrainer hat man es wirklich nicht leicht. Wir wechseln damit in die Sportlerecke. Mal fehlen die wichtigen Spieler, dann muss man plötzlich wieder umplanen. Kaum sind wieder alle da, wird es erst richtig schwierig. So wie aktuell bei den Salzburgern. Mit Valentin Zabranski fällt da zwar kurzfristig ein Spieler krankheitsbedingt aus, aber von Problemen kann nicht die Rede sein. Damit schönen Nachmittag an meinen lieben Kollegen Christoph Schwarz aus der Sportredaktion. Heute zählt's in der Europa League gegen Levski Sofia, oder?
1: Ja, bis auf die Langzeitverletzten ist so gut wie jeder mit an Bord und damit einen schönen Nachmittag. Trainer Deni Röhl kann also quasi aus dem Vollen schöpfen.
2: Gibt mir ein gutes Gefühl, trotzdem auch ein paar schlaflose Nächte jetzt, ja, wo man schon überlegen muss, was jetzt passt, welche Passung man braucht für das Beginn des Spiels und welchen Spielertyp man vielleicht am Ende auf dem Platz haben muss. Und trotzdem, und das ist ja auch das Schöne, dass wir jetzt Donnerstag spielen, dann gleich wieder am Sonntag ein Topspiel haben, ist auch das, was wir wollen. Ja, wir wollen viele Spiele haben, wir wollen auch diese Taktung haben und dafür brauchst du einen großen Kader und das macht sehr, sehr viel Spaß.
1: Ob die Mannschaft heute Abend viel Spaß hat, darf zumindest bezweifelt werden. Levski Sofia hört sich erst einmal leicht an, aber der bulgarische Meister ist in dieser Meisterschaftssaison noch ungeschlagen und überhaupt seit Einführung der Liga noch nie abgestiegen. Dazu kommt, zu Hause können sich die Blauen Löwen, wie sie genannt werden, auf ordentlich Unterstützung von den Rängen verlassen.
2: Die Mannschaften werden sich auf Augenhöhe gegenüberstehen und dann geht es darum, wirklich in diesen Kleinigkeiten, in diesen kleinen Aktionen im Detail besser zu sein wie der Gegner und dann auch die Punkte einzufahren. Und dann traue ich uns das schon zu. Wir haben viel Qualität, wir haben ganz unterschiedliche Profile in der Mannschaft und deswegen bin ich überzeugt, dass wir auch ein sehr gutes Auswärtsspiel machen werden.
1: Bei den internationalen Zielen hält man sich in Salzburg übrigens noch ein bisschen bedeckt. Nur so viel, ein Weiterkommen in der Ligaphase wäre natürlich nett. Ein Sieg heute Abend damit Pflicht.
0: Danke an Christoph Schwarz aus unserer Sportredaktion. Anpfiff ist übrigens um 18.45 Uhr. Also ideal, gleich dann noch ein Businesslauf.

Oh yeah. Olivia Newton, John Travolta, you're the one that I want. 16.24 Uhr haben wir es mittlerweile schon wieder am gemeinsamen Nachmittag mit Radio Salzburg. Vor den Lokalnachrichten gibt es noch zwei echte Kracher zum Mitsingen, Mittanzen oder einfach nur zum Genießen. Eddie Grant fordert einmal mehr Gimme Hope Joanna. Davor noch eine Nummer, die eigentlich niemanden so richtig ruhig sitzen lässt. Da muss man einfach mitwippen oder zumindest laut mitsingen. Eine echte gute Laune-Nummer. Und von der Sorte Musik kann man ja nie genug bekommen. Don't Stop Me Now, Queen.

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2: Es ist 16.30 Uhr. Am Mikrofon begrüßt sie Gertrud Stabauer. Mehr als 50 Menschen aus 7 Flügen sind am Salzburger Flughafen kontrolliert worden. Der Schwerpunkt waren Sozialleistungsbetrug, finanz- und zollrechtliche Bestimmungen. In 2 Fällen wurde nachgewiesen, dass die überprüften Sozialleistungen in Österreich bezogen haben und gleichzeitig Auslandsaufenthalte vorliegen. Bei den anderen Kontrollierten sind noch weitere Detailfragen notwendig. An den Kontrollen waren Arbeitsmarktservice, Finanzpolizei, Polizei und der Zoll beteiligt. Während eines Auslandsaufenthaltes besteht grundsätzlich kein Anspruch auf Arbeitslosengeld. Seit den 80er Jahren wird darüber diskutiert, jetzt ist es soweit, Salzburg bekommt sein Sound of Music Museum. Am Gelände von Schloss Heilbrunn erzählt es auf knapp 700 Quadratmetern vom weltweiten Mythos des Films und von der realen Geschichte der Familie von Trapp. Umgebaut worden ist dafür ein 400 Jahre altes Haus. Die Kosten liegen bei 6,4 Millionen Euro, finanziert von Stadt und Land Salzburg. Die Erzdiözese Salzburg beendet das Pachtverhältnis mit dem Wirt in Mariakirchental in St. Martin bei Lofer. Der Pächter hat bereits gekündigt. Offenbar hat es beim 325-Jahr-Jubiläum am vergangenen Sonntag Differenzen bei der Bewirtung von Mitwirkenden und Gästen gegeben. Der Weiterbetrieb des Hauses werde jetzt geplant, heißt es von der Erzdiözese in einer Aussendung. Das Wetter in Salzburg. Es bleibt unbeständig und spürbar kühler als zuletzt. Im Lauf des Tages lassen die Niederschläge nach. Die Wolken lockern am Nachmittag auf. Die Temperaturen liegen bei 16 bis 20 Grad. Der Freitag startet dann wechselhaft, aber freundlich, vor allem im Norden. Am Nachmittag und am Abend wird es wieder stärker bewölkt, vor allem im Gebirge. Dort kann es regnen. Die Höchstwerte erreichen morgen 16 bis 21 Grad.
3: 16 Uhr und 32 Minuten zeigt die Uhr. Das ist die ORF Radio Salzburg Verkehrsinformation. In Salzburg auf den Hauptverbindungen kommen Sie derzeit gut voran. Probleme gibt es aber auf dem Weg nach Salzburg. Zum einen einmal auf der A10 in Kärnten, der Tauernautobahn, Richtung Salzburg zwischen Gmünd und dem Katschbergtunnel. Vor einer Baustelle brauchen Sie derzeit ca. 20 Minuten länger. Zum anderen am Großen Deutschen Eck auf der bayerischen A8 in Fahrtrichtung Salzburg zwischen Traunstein und Anger. Auch da gibt es weiterhin Stau vor einer Baustelle. Auch da brauchen Sie gut 20 Minuten länger. Und falls Sie heute noch einen Weg durch die Landeshauptstadt haben, dann bitte Obacht. In Salzburg startet um 18 Uhr der Businesslauf. Die Laufstrecke führt quer durch die Altstadt, durch das Kaiviertel, über St. Peter, weiter entlang der Salzach und auch über den Müllner Steg Richtung Mirabellgarten. Das Ziel ist dann am Domplatz. Die Durchfahrt durch die Altstadt ist von 17.30 Uhr bis 20.30 Uhr nicht möglich. Auch die Autobus- und Obuslinien in der Altstadt werden umgeleitet, kurzgeführt oder zeitweise sogar ganz eingestellt. Bitte einzukalkulieren, falls Sie da heute noch unterwegs sein sollten. Das war's dann auch schon wieder.
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0: Billy Idol verhübscht uns auch den Nachmittag. Geschmeidige Musik hat der immer gemacht, oder? Apropos geschmeidig. Die Abende, die sind ja mittlerweile recht kühl. Die faule Couch dafür aber umso kuscheliger. Auf dem Programm steht heute am Abend im Fernsehen eine neue Folge am Schauplatz. Beleuchtet wird die Frage, ob es denn für Landwirte und Landwirtinnen schwieriger ist, den Partner fürs Leben zu finden. Mit dabei natürlich auch positive Beispiele, wie der 36-jährige Johannes aus Niederösterreich und Umweltökonomin Petra aus Wien.
1: Früher habe ich Sport gemacht, jetzt arbeite ich am Hof, sagen wir so, als Ausgleich zur Arbeit im Büro. Genau, das ist eine große Umstellung und natürlich das in der Früh und am Abend in den Stall gehen, das ist schon sehr ungewohnt, aber schön.
2: Sind Sie jetzt schon Bäuerin?
1: Teilzeitbäuerin, würde ich sagen. Aber ja, ich fühle mich schon als Bäuerin. Und der Hannes vermittelt mir auch das Gefühl, dass ich seine Bäuerin bin.
0: Ja. Oh, so klingt Liebe, oder? Nachwuchs haben die beiden übrigens auch schon bekommen. Am Schauplatz zum Thema Suche Frau, biete Hof. Zu sehen ab 21.05 Uhr in ORF 2 und natürlich auch auf ORF On. Schönen Nachmittag!

von Zeit zu Zeit. Reinhard Findrich. Apropos Zeit, 16.53 Uhr haben wir es. Kurz vor fünf gibt es bei uns jetzt gleich noch eine absolute Kultnummer. Ich sage nur, ein Hausdach, vier Musiker mit Zottelmähne und ein Konzert, ein allerletztes. Gemeint ist das legendäre Rooftop-Konzert der Beatles, ihr letzter gemeinsamer öffentlicher Auftritt. Was wurde gespielt damals? Dieser Titel, Get Back, Jojo.

0: 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Es ist 17 Uhr.
1: Willkommen zum Journal um 5, das sind einige unserer Themen. Spritpreise auf neuem Rekordhoch, Entspannung nicht in Sicht. Kanadas Premier Carney begrüßt Vorschlag für assoziierte EU-Mitgliedschaft. Aus dem Journalstudio begrüßt sie Lorenz Wildner. Die Spritpreise sind deutlich gestiegen. Der Dieselpreis ist gestern auf einen neuen Höchstwert von 2,26 Euro geklettert. Eine rasche Entspannung zeichnet sich vorerst nicht ab. Vanessa Gruber berichtet.
2: Tanken ist derzeit so teuer wie noch nie, zumindest für jene, die ein Dieselfahrzeug fahren, sagt Martin Graslober vom ÖRMTC.
3: Diesel war im Tagesdurchschnitt noch nie so teuer wie am gestrigen 16. September. Mit 2,268 Euro markiert das einen Tageshöchstwert, den wir so in Österreich noch nie gesehen haben.
2: Im Iran-Krieg zeichnet sich keine Entspannung ab. Öllieferungen bleiben aus, Lagerbestände schrumpfen. Die Preise in Österreich könnten noch weiter steigen, sagt WIFO-Teuerungsexperte Josef Baumgartner.
4: Das hängt eben auch noch davon ab, inwiefern der Krieg noch weiter eskaliert. Dann sind es in Österreich schon auch Preise in der Gegend von 2,50, 2,70 durchaus im Bereich des Möglichen.
2: Der ÖRMTC empfiehlt, Preise zu vergleichen und am Vormittag zu tanken.
1: Zusammen sind wir stärker. Das sagt der kanadische Premier Carney heute vor dem Europäischen Parlament. Er begrüßt die Vorschläge aus Europa, enger zusammenzuarbeiten. Die EU hat Kanada eine Sonderpartnerschaft vorgeschlagen, eine assoziierte Mitgliedschaft. Tim Kuperl, was bedeutet diese neue Form der Mitgliedschaft konkret?
5: Das fragen sich in Brüssel und Straßburg gerade alle, weil so eine Sondermitgliedschaft, wie sie die Kommissionspräsidentin vorgeschlagen hat, die gibt es in den EU-Verträgen eigentlich nicht. Es gibt nur Vollmitgliedschaft, Kandidatenländer und Abkommen mit Drittstaaten. Und ich glaube, jetzt müssen Kanada und die EU-Mitgliedstaaten einmal klären, wie eng, wie konkret diese besondere Partnerschaft sein kann und sein soll.
1: Was genau sind jetzt die nächsten Schritte?
5: Jetzt haben wir einmal die politische Absichtserklärung erlebt und als nächstes kommen die Mühen der Ebene. Die Staats- und Regierungschefs der EU, die müssen sich positionieren. Dann die Frage, schafft man etwas Neues mit einer Vertragsänderung oder vertieft man die Partnerschaft aufgrund bestehender Verträge? Der kanadische Regierungschef, der hat betont, wie dringend das ganze Projekt aus seiner Sicht ist angesichts der machtpolitischen Realitäten in den USA, aber auch in China und Russland. Ob diese Dringlichkeit in der EU ankommt, ist fraglich. Wahrscheinlicher ist, dass erst einmal lange nichts passiert.
1: Im gestern bekannt gewordenen Fall rund um den Kabarettisten Günter Gunkel-Pahl sind heute weitere Details bekannt geworden. Das betroffene, heute 5-jährige Mädchen, wurde der Mutter abgenommen, weil diese gemeinsam mit 19 Hunden in einem Haushalt gelebt hatte. Mit der Missbrauchstat, die Pahl gestern zugegeben hat, habe das nichts zu tun, sagt der Anwalt der Mutter. Pahl ist wegen Missbrauchs von Unmündigen und Besitzes von bildlichem sexualbezogenem Kindesmissbrauchsmaterial angeklagt. 2 Wochen nach Inkrafttreten des Kopftuchverbots in der Schule für Mädchen bis 14 gibt es jetzt eine erste Anzeige, und zwar in Niederösterreich, nachdem ein Mädchen auch nach dem Gespräch in der Bildungsbehörde das Kopftuchverbot nicht eingehalten hat. In Wien wurden bislang 55 Fälle gemeldet, in denen Schülerinnen auch nach einer Vorladung der Eltern durch die Direktion weiter verhüllt zum Unterricht gekommen sind. Wie stark Menschen unter Hitze, Lärm und Staub leiden, hängt unter anderem von ihrem Einkommen ab. Das zeigt eine Analyse der Statistik Austria. Selim Buran hat sich die Analyse für uns angesehen.
6: Besonders stark von Umweltproblemen sind Arbeitslose mit niedrigen Einkommen betroffen. Fast 4 von 10 leiden unter Faktoren wie Hitze, Lärm oder Staub. Bei Hitze zeigt sich auch ein regionaler Unterschied. In Städten und im Osten fühlen sich deutlich mehr Menschen belastet als auf dem Land und im Westen. Umgekehrt zeigen Menschen mit hohem Einkommen häufiger umweltbelastendes Verhalten, etwa durch Flugreisen, häufige Kleidungskäufe oder den schnellen Austausch von Geräten. Doch mit zunehmendem Alter geht das belastende Umweltverhalten zurück. Die 30- bis 39-Jährigen mit hohem Einkommen treiben die Belastung für die Umwelt am stärksten an.
1: Hat Selim Buran für uns berichtet. Das war das Journal um 5 mit Lorenz Wildner. Wir kommen zum Wetter.
7: Bewölkt geht es von Salzburg ostwärts Richtung Abend und von Kärnten bis ins Wiener Becken regnet es noch stellenweise. Der Regen klingt aber ab im Laufe der nächsten Stunden. Nach Westen hin im Bereich vom Innviertel bis nach Vorarlberg scheint hingegen meistens die Sonne. Morgen am Freitag gibt es auch im Osten ein paar Sonnenstunden. Aber zum einen ziehen immer wieder Wolken durch und zum anderen ist es in der Früh häufig trüb durch Nebel oder Hochnebel. Am Nachmittag steigt im Bergland die Wahrscheinlichkeit für Regenschauer und es ist warm mit 17 bis 25 Grad. Das Wochenende bringt generell einiges an Sonnenschein und dabei wird es spätsommerlich warm mit 20 bis 28 Grad, die 28 am Sonntag. So viel zum Wetter von Daniel Stanker.
8: Naja, dann weiter zu den Straßenverhältnissen auf Salzburgstraßen. 17:05, das ist die ORF Radio Salzburg Verkehrsinformation. In der Stadt Salzburg abschnittsweise sehr dichter Nachmittagsverkehr, so zum Beispiel auf der Münchner Bundesstraße stadteinwärts vor der Auffahrt bei Salzburg Mitte. Wir schauen außerdem noch aufs große deutsche Eck, auf die bayerische A8 in Fahrtrichtung Salzburg. Zwischen Traunstein und Anger weiterhin Stau vor einer Baustelle. 20 Minuten länger dauert es da. Und noch was zum Vormerken für Sie. In der Stadt Salzburg startet um 18 Uhr der Businesslauf. Die Laufstrecke führt quer durch die Altstadt, durch das Kaiviertel, über St. Peter, weiter entlang der Salzach und über den Müllnersteg Richtung Mirabellgarten. Ziel ist dann der Domplatz. Die Durchfahrt durch die Altstadt ist von 17:30 Uhr bis 20:30 Uhr nicht möglich. Auch die Autobus- und U-Bus-Linien in der Altstadt werden umgeleitet, kurzgeführt oder zeitweise sogar ganz eingestellt. Wir halten Sie natürlich auf dem Laufenden. Ich wünsche weiterhin dort, wo es geht, gute und sichere Fahrt.
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8: Und ich sage noch einmal Hallo zusammen. Wir wagen jetzt, liebe Radio Salzburg Gemeinde, den Sprung in Richtung Feierabend. Und wir erhalten tatkräftige Unterstützung von den Village People. Und falls der Tag jetzt schon ein bisschen lange dauert und Sie schon richtig lange sitzen, einfach bitte mitmachen. Formen Sie doch einfach mit den Händen über dem Kopf ein Y, ein M, ein C und natürlich auch ein A. Auf geht's! YMCA!

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1: C-Fix. Unser Chris Steger, Musik aus dem Salzburger Land, natürlich hier bei uns im gemeinsamen Nachmittag mit Radio Salzburg. Apropos Salzburger Land, da gibt es vieles, das man eigentlich immer wieder so in den Wäldern findet und manches leider auch nicht, und zwar ganz speziell in diesem Herbst. Weil viele lieben sie, aber in dieser Saison sind sie ein absolut rares Gut, die Schwammerl. Es gibt sie schon, aber man muss durchaus kräftig dafür in die Tasche greifen. Kollege Lorenz Filler war für uns heute Schwammerl suchen. Servus.
2: Hi, servus.
1: Lieber Lorenz, bist du fündig geworden beim Schwammerl suchen?
2: Tatsächlich schon, ja. Ich war am Vormittag auf der Schranne und habe da ein bisschen mit den Standlern, mit den Leuten geredet. Und tatsächlich, es gibt schon welche. Da hat ja jeder so ein bisschen seine Geheimplätze, wo man dann ja doch welche findet.
1: Die nicht verraten werden, auf gar keinen Fall. Aber sie sind richtig teuer, die guten Stücke.
2: Ja, allerdings. Also es ist doch ein starker Preisanstieg im Gegensatz zu den letzten Jahre. Circa ein Drittel, kann man sagen, kommt natürlich am Standler an. Ich darf einmal sagen, so zwischen 25 und 31 Euro pro Kilo tatsächlich.
1: Ja. Wow, okay. Vor allen Dingen der Lungau ja immer so ein begehrter Schwammerl-Suchplatz. Mhm. Kommen die Schwammerl aus dem Lungau heuer oder kommen sie nicht?
2: Ja, sie kommen schon, sie kommen schon. Es ist, wie gesagt, ganz unterschiedlich. Es ist eigentlich von Tal zu Tal sogar unterschiedlich.
1: Okay.
2: Weil so, wie gesagt, es kommt viel aufs Wetter drauf an und im einen Tal regnet es, im anderen Tal regnet es nicht. Und da kann man echt nicht genau sagen, wo die alle herkommen, aber natürlich, also aus dem Lungau sowieso.
1: Aus dem Lungau sowieso. Du, geht es eigentlich nur um die Eierschwammerl, die da nicht gewachsen sind, oder geht es auch um die begehrten Steinpilze?
2: Das ist natürlich die Sache. Die Steinpilze gibt es natürlich schon. Das ist eben das Besondere eigentlich dran. Die Eierschwammerl haben recht einen schlechten Jahrgang gehabt, wegen der Trockenheit, aber die Steinpilze, die wachsen ja später. Und da war es dann nicht mehr gar so trocken, deswegen sind die Steinpilze sogar eigentlich recht gut dabei das Jahr.
1: Auch vom Preis?
2: Ja, preislich sind wir da, sage ich mal, so wie die letzten Jahre auch, aber das ist eben das Besondere, dass die, wie gesagt, Schwammerl gibt es wenige, Steinpilze gibt es viele.
1: Ja, und die Frage natürlich, was sagen die Kunden, wenn du dich heute umgehört hast beim Schwammerlkauf, werden die teuren Schwammerl trotzdem gekauft?
2: Ja, die meisten haben gesagt, dass das so zugreifen, weil ich meine, es ist ja, man kauft ja nicht so viel und dann machen sozusagen die paar Euro jetzt auch keinen Unterschied, aber die kaufen, sind wahrscheinlich sowieso in der Unterzahl, das Schwammerl kann ja Brock da nicht kauft eigentlich.
1: Okay. Gut, da hätten wir das auch besprochen. Dann sage ich besten Dank auf jeden Fall für dein Schwammerl-Suchergebnis. Mehr dann heute am Abend in Salzburg, heute 19 Uhr in ORF 2. Danke an den Lorenz Filler.
2: Gerne, gerne.

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1: Kontrollen wegen sozialen Missbrauchs am Salzburger Flughafen. Neues Sound of Music Museum wird am Wochenende eröffnet. Morgen wechseln Sonne und Wolken bei Werten bis 21 Grad. Es ist 17.30 Uhr am Donnerstag, dem 17. September, begrüßt Sie Gertrud Stabauer. Mehr als 50 Menschen aus 7 Flügen sind am Salzburger Flughafen kontrolliert worden. Der Schwerpunkt waren Sozialleistungsbetrug, finanz- und zollrechtliche Bestimmungen. In 2 Fällen wurde nachgewiesen, dass die Überprüften Sozialleistungen in Österreich bezogen haben und gleichzeitig Auslandsaufenthalte vorliegen. Bei den anderen Kontrollierten sind noch weitere Detailfragen notwendig. An den Kontrollen waren Arbeitsmarktservice, Finanzpolizei, Polizei und der Zoll beteiligt. Während eines Auslandaufenthaltes besteht grundsätzlich kein Anspruch auf Arbeitslosengeld. Seit den 80er Jahren wird darüber diskutiert. Jetzt ist es soweit. Salzburg bekommt sein Sound of Music Museum. Am Gelände von Schloss Heilbrunn erzählt es auf knapp 700 Quadratmetern vom weltweiten Mythos des Films und von der realen Geschichte der Familie von Trapp. Umgebaut worden ist dafür ein 400 Jahre altes Haus. Die Kosten liegen bei 6,4 Millionen Euro, finanziert von Stadt und Land. Informationen von Julia Schweiger.
2: Kaum ein Film prägt das internationale Image Salzburgs so stark wie The Sound of Music, vor allem im angloamerikanischen Raum und in Asien. Viele Gäste kommen eigens zu den Drehorten und die sind längst ein wichtiger Tourismusfaktor. In Salzburg selbst war der Film aber lange kaum sichtbar. Ein Museum hat bislang gefehlt. Diese Lücke schließe man nun, sagt Chefkurator Peter.
3: Und zwar wünschen wir uns genauso die Salzburger und Salzburgerinnen, die kommen und endlich sich ein bisschen über den Film informieren. Und andererseits die vielen Gäste, die wegen des Gazebos, wegen des Pavillons, der als einzige Filmkulisse hier in Heilbrunn übergeblieben ist, dann auch das Museum sehen.
2: Nach jahrzehntelangem Ideenwälzen und Standortdebatten hat das Salzburg-Museum den Zuschlag erhalten. Bis zur Umsetzung war es ein weiter Weg.
3: Wir arbeiten an den Rechteabklären und den Vertragsverhandlungen seit 10 Jahren. Die Rechte in Aber das sind einerseits jene für den Film, aber auch für die Musik und dann natürlich amerikanisch mit allen Schauspielerinnen und Schauspielern oder deren Erben mussten Verträge erstellt werden. Und das war die Mega-Arbeit an diesem Projekt.
2: So Husti. Umgebaut worden ist dafür ein 400 Jahre altes Haus beim Schloss Heilbrunn. Kosten, alles zusammen, 6,4 Millionen Euro, finanziert von Stadt und Land. Eröffnung ist am Sonntag bei freiem Eintritt.
1: Berichtet Julia Schweiger. Die Erzdiözese Salzburg beendet das Pachtverhältnis mit dem Wirt in Mariakirchental in St. Martin bei Lofer. Der Pächter hat bereits gekündigt. Offenbar hat es beim 325-Jahr-Jubiläum am vergangenen Sonntag Differenzen bei der Bewirtung von Mitwirkenden und Gästen gegeben. Der Weiterbetrieb des Hauses werde jetzt geplant, heißt es von der Erzdiözese in einer Aussendung. Zum Sport. Die Salzburger Altstadt steht heute erneut im Zeichen des Sportes. Der Businesslauf wird heute mehr als 10.000 Menschen in die Stadt locken. Ab 18.15 Uhr erfolgt am Residenzplatz der Start blockweise und dann erwartet die Teilnehmerinnen und Teilnehmer eine knapp 6 Kilometer lange Strecke. Der Kurs führt auch auf die rechte Salzachseite, daher ist zusätzlich zur Neutorsperre mit Verkehrsbehinderungen zu rechnen. Und jetzt zu den nationalen und internationalen Nachrichten in einfacher Sprache.
4: Am Mikrofon ist Konstantin Hahn. Der österreichische Bundeskanzler Christian Stocker hat heute Polen besucht. Stocker ist der erste Bundeskanzler in Polen seit 19 Jahren. Christian Stocker hat mit dem polnischen Regierungschef Donald Tusk gesprochen. Stocker und Tusk sind sich beim Thema Migration in vielen Punkten einig. Stocker hat auch die EU-Grenzschutzbehörde in der polnischen Hauptstadt Warschau besucht. Österreich und Polen setzen sich seit Jahren für einen besseren Schutz der EU-Grenzen ein. Der Preis für den Treibstoff Diesel ist in Österreich so teuer wie noch nie. Diesel hat gestern rund 2,27 Euro gekostet. Das zeigen Zahlen der E-Control. Die Behörde E-Control überwacht den Verkauf von Strom, Treibstoffen oder auch Öl in Österreich. Grund für den hohen Preis ist der Krieg im Iran. Seit Beginn des Irankriegs ist die Straße von Hormus gesperrt. Die Straße von Hormus ist ein wichtiger Weg im Meer. Dort sind vor dem Krieg viele Schiffe mit Öl, Treibstoff oder Gas durchgefahren. Die Sozialdemokratische Partei hat die Parlamentswahl in Schweden gewonnen. Die Partei hat gemeinsam mit 3 anderen Parteien eine Mehrheit im Parlament. Das Bündnis der Mitte-Rechts-Parteien unter Ulf Kristersson hat verloren. Kristersson ist derzeit Regierungschef von Schweden. Nach dieser Wahl könnte jetzt das Mitte-Links-Bündnis von Magdalena Andersson regieren. Andersson war bereits in den Jahren 2021 und 2022 schwedische Regierungschefin. Die eigene Körperpflege ist fast allen Menschen in Österreich wichtig. Das zeigt eine neue Umfrage. Laut der Umfrage halten 94% der Befragten ihre persönliche Hygiene für wichtig. Sie wollen vor allem Körpergeruch vermeiden. 68% duschen laut Umfrage mindestens einmal am Tag. Fast genauso viele Menschen verwenden täglich ein Deo. Das waren die Nachrichten in einfacher Sprache, gelesen von Konstantin Hahn.
1: Noch zum Wetter in Salzburg. Es bleibt unbeständig und spürbar kühler als zuletzt. Die Temperaturen liegen heute bei 16 bis 20 Grad. Der Freitag startet dann wechselhaft, aber freundlich, vor allem im Norden. Am Nachmittag und am Abend wird es wieder stärker bewölkt. Vor allem im Gebirge, dort kann es regnen. Die Höchstwerte erreichen morgen 16 bis 21 Grad.
5: Und wir schauen noch einmal auf Salzburg Straßen. 17.36 Uhr haben wir's. Das ist die ORF Radio Salzburg Verkehrsinformation. In der Stadt Salzburg derzeit abschnittsweise sehr dichter Nachmittagsverkehr, so zum Beispiel auf der Münchner Bundesstraße und auch der Ignaz-Harrer-Straße sowie rund um den Kapuzinerberg in Fahrtrichtung Sterneckstraße. Am Großen Deutschen Eck auf der bayerischen A8 in Fahrtrichtung Salzburg weiterhin Stau, und zwar zwischen Traunstein und Anger. Eine Viertelstunde Zeitverlust heißt es da auf jeden Fall einkalkulieren. Grund dafür ist eine Baustelle. Und wie eben gerade gehört in unseren Nachrichten, findet heute noch der Salzburger Businesslauf statt. In Salzburg startet der um 18 Uhr. Die Laufstrecke führt quer durch die Altstadt, durch das Kaiviertel über St. Peter, weiter entlang der Salzach und über den Müllnersteg Richtung Mirabellgarten. Ziel ist dann der Domplatz. Die Durchfahrt durch die Altstadt ist bis 20.30 Uhr nicht möglich. Auch die Autobus- und U-Bus-Linien in der Salzburger Altstadt werden umgesetzt.

der mit seinem 57er Chevy vorfährt und Nick Kershaw aus dem Jahr 1984, The Riddle. So lässt er sich aushalten, der Donnerstagnachmittag.

Die geht auch immer, oder? Middle of the road, chapa chapa, cheap cheap. 17 Uhr und 47 Minuten haben wir schon wieder. Also mit anderen Worten kurz vor 6. Bei uns im Programm geht es jetzt dann gleich weiter mit Gut aufgelegt. Antonia Hammerschmidt begrüßt Sie da heute und führt Sie durch die Sendung. Und Iris Köck, also meine Wenigkeit, sagt an dieser Stelle wieder mal Tschüsschen, Küsschen, Schluss für heute. Falls der Tag nicht ganz nach Ihren Vorstellungen verlaufen ist, halten Sie es doch einfach wie Bobby McFerrin. Die spendiere ich Ihnen jetzt zum Feierabend. Don't worry, be happy. Morgen ist ein neuer Tag, an dem wir uns ab 14 Uhr wiederhören. Freue mich schon drauf.

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2: Im Nachrichtenstudio Markus Lange. Eine UNO-Untersuchungskommission wirft den USA mögliche Kriegsverbrechen im Iran vor. Es geht um 2 Luftschläge Ende Februar. Gleichzeitig erhebt der Bericht auch Vorwürfe gegenüber dem Regime in Teheran wegen der Niederschlagung von Protesten vor dem Krieg. David Kriegleder.
3: Es ist ein verheerender Befund, den die Experten dem UN-Menschenrechtsrat vorlegen werden. Im Zentrum der Vorwürfe gegen Washington stehen 2 Raketenangriffe am ersten Kriegstag auf eine Mädchenschule und eine Sportanlage im Südiran. Die Schule lag zwar neben einem Stützpunkt der iranischen Revolutionsgarden, doch der Bericht widerspricht den USA. Es war kein Irrläufer oder reiner Kollateralschaden. Washington habe veraltete Zieldaten genutzt und damit rücksichtslos ein ziviles Blutbad in Kauf genommen. Ebenso schonungslos urteilt die Untersuchung über Teheran. Die Niederschlagung der Proteste um den Jahreswechsel sei ein systematischer Feldzug gegen das eigene Volk gewesen. Mit Folter, Schüssen in Menschenmengen und Hinrichtungen. Die UN-Experten fordern Entschädigung für die Opfer.
2: Der Iran-Krieg treibt die Treibstoffpreise auch in Österreich massiv in die Höhe. Diesel ist so teuer wie noch nie. Laut Regulierungsbehörde E-Control hat ein Liter gestern fast 2,27 Euro gekostet. Der kanadische Premier Carney zeigt sich offen für eine Art EU-Sondermitgliedschaft Kanadas. Er begrüße den entsprechenden Vorstoß von EU-Kommissionspräsidentin von der Leyen, sagte Carney in einer Rede vor dem Europäischen Parlament. Kanada könne mit Wasserstoff und Flüssigerdgas einen großen Beitrag zur europäischen Energiesicherheit leisten. Wer in Österreich psychotherapeutische Hilfe braucht, findet oft nur schwer einen Platz. Verschärft wird die Situation dadurch, dass Therapeuten aus den Institutionen abwandern. Darauf weisen nun mehrere Organisationen hin, etwa das Hilfswerk oder die Kinderschutzorganisation MÖWE. Verena Bruha.
4: Ein Großteil der heimischen Psychotherapeutinnen arbeitet als Wahltherapeutinnen, wo Patienten direkt zahlen. Institutionelle Anbieter, Vereine mit ÖGK-Vertrag bieten Therapie dagegen sofort als Sachleistung an, sind aber an einen niedrigeren Kassentarif gebunden. Deshalb wird dort qualifiziertes Personal zunehmend knapp, sagt Hedwig Wölfel von der Kinderschutzorganisation MÖWE.
5: Eine Problematik, die wir sehen, ist, dass es ganz schwierig ist, zunehmend in den letzten Jahren Kolleginnen mit ausreichenden Qualifikationen in der institutionellen Versorgung zu halten.
4: Die Arbeitsgemeinschaft aus insgesamt 23 Organisationen fordert deshalb bessere Rahmenbedingungen für institutionelle Anbieter. Ein Gespräch mit der ÖGK soll es dazu im Oktober geben.
2: Das waren die Nachrichten mit Markus Lange. Und nun zum Wetter.
6: Der leichte Regen im Süden und Osten Österreichs hört bald überall auf. Aktuell regnet es noch leicht in Rottenmann, Malnitz oder auch in Tamsweg. Die Temperaturen sinken heute Nacht dann auf 13 bis 5 Grad. Von Westen klart es zunehmend auf, vereinzelt entsteht Nebel. Morgen am Freitag wechseln Sonne und Wolken. Dichter werden die Wolken in Tirol und Kärnten. Und hier steigt allmählich die Wahrscheinlichkeit für gewittrige Regenschauer. Die Temperaturen 17 bis 25 Grad. Bis zu 28 Grad dann am Wochenende. Dazu gibt es einen Wechsel aus Sonne und Wolken. Die nächste Kaltfront folgt dann am Montag. Die Schneefallgrenze sinkt langsam gegen 2000 Meter. So viel zum Wetter mit Sigi Fink.
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8: Es wird sportlich und herbstlich in der heutigen Gut aufgelegt-Ausgabe und damit einen schönen guten Abend, liebe Hörerinnen und Hörer. Wir schauen heute in den Flachgau nach Bergheim und nach St. Gilgen. Und auch veranstaltungstechnisch tut sich so einiges im Salzburger Land. Musikalisch gibt's bei mir in der kommenden Stunde wieder einen bunten Blumenstrauß, denn Anfang macht heute die Militärmusik Salzburg, die ja heute am Abend ihren 70. Geburtstag feiert. Wir hören von Erna jetzt den Bellinzoner Marsch und dürfen damit zum Geburtstag recht herzlich gratulieren.

0: Die Musikkapelle Bergheim haben wir da gerade gehört mit der Wachtelpolka. Rund 11.000 Laufbegeisterte sind heute in der Salzburger Altstadt beim Businesslauf am Start. Seit 18 Jahren gibt es dieses sportliche Event schon. Mittlerweile gibt es ja schon viel solche Formate, wie zum Beispiel auch den Wings for Life Run. Die Bergheimer Musi hat sich gedacht, so eine karitative Sportveranstaltung war doch auch was für uns. Und so haben sie heuer zum ersten Mal den Flachgauer Musikantenlauf organisiert, wie mir Organisator Herbert Hutzinger erzählt hat.
1: Ja, dadurch, dass Laufen schon seit einigen Jahren jetzt eigentlich ein bisschen einen Boom erfahren hat, hat ein Musikkollege von mir mit seinen beiden Töchtern, die haben die Idee geboren, haben so darüber gesprochen und dann sind sie eben auf die Musik zugekommen. Wir konnten durch das mit den Musikkapellen machen, dass wir für Musikvereinsmitglieder sowas auf die Füße stellen. Und im Zuge der Organisation, wo wir da mal die ersten Ideen geboren haben, sind wir drauf gekommen, wir konnten natürlich da auch was für einen guten Zweck spenden. Und das machen wir jetzt auch. Wir haben da schon einen Verein gefunden, wo wir spenden. Es ist der Verein Active in Obertrom. Und wir machen es so, wir dann pro gelaufenen Kilometer einfach einen Euro an diesen Verein spenden.
0: Gibt es denn jetzt eine vorgegebene Distanz, die man läuft, oder kann jeder so weit laufen wie ein Kind?
1: Also es ist ja so, der Lauf ist 5,7 Kilometer. Es gibt nur diese eine Strecke. Das geht durchs wunderschöne Bergheim, beginnend beim Sportplatz. Und jeder, der ins Ziel kommt, und ich glaube, die 5,7 Kilometer sind für jeden zum Schaffen. Also ich denke mal, dass alle Anmeldungen die 5,70 Euro nachher auch zustande bringen. Und wir haben eine Besonderheit, wir haben auch eine Catcher-Musik, kann man sich so vorstellen wie beim Wings for Life Run, da gibt es ja dieses Catcher-Car. Und bei uns ist dann hinten noch ja Catcher-Musik, vom Nachbarort macht das Musikkapellen. Und die glauben nachher alle auf, die was doch nicht ganz ins Ziel schaffen, weil sie vielleicht bei einer Labstation einmal ein Getränk oder eine kurze Pause einlegen müssen. Also es kommen wirklich alle ins Ziel.
0: Also ich glaube, von einer Catcher-Musik darf sich jeder gerne einholen lassen. Wir reden gleich weiter, davor hören wir die Bergheimer Tanzelmusi mit dem Walzer Zwei weiße Rosen.

0: Es ist wie der Wings for Life Run, nur kleiner, exklusiver und für die Musikantinnen und Musikanten aus dem Flachgau und der näheren Umgebung, beziehungsweise für jeden Musiker, der bei einer Kapelle ist und mitmachen möchte. Das Ganze ist eine karitative Veranstaltung. Pro gelaufenen Kilometer wird 1 Euro gespendet. Und davor und danach soll natürlich der gesellige Teil mit Blasmusik auch nicht zu kurz kommen.
1: Beginn der Veranstaltung ist um 14 Uhr und ab 16 Uhr wird gelaufen. Und natürlich davor und danach vom Lauf soll der Spaß nicht zu kurz kommen. Wir haben natürlich isotonische Getränke für alle Läuferinnen und Läufer. Es dürfen natürlich auch Leute kommen, die anfeuern. Um 19 Uhr ist dann die Siegerehrung und dann werden wir den oben nur nicht ausklingen lassen.
0: Soll dieses Format dann auch in Zukunft weiterlaufen?
1: Ja, nachdem es eben der erste Flachgauer Musilauf ist, wissen wir selber nicht, was da auf uns zukommt. Wir haben schon sehr, sehr viele Anmeldungen. Auf musilauf.at einfach reinklicken, dann kann man ganz einfach in wenigen Schritten sich anmelden. Es sind schon sehr viele, es ist nur ein bisschen Platz, aber wann es ein Erfolg wird und speziell, es kann eigentlich nur ein Erfolg werden für einen karitativen Zweck. Und ich bin guter Dinge, dass sehr viele Leute kommen werden, dann werden wir da sicher Überlegungen starten, dass wir das auch weiterführen.
0: Du hast schon gesagt, es gibt schon einige Anmeldungen. 100, glaube ich, hast du vorher gesagt.
1: Es sind schon ein bisschen über 100 und ich habe die Jahrgänge sortiert heute, kurz bevor ich hergekommen bin. Also von Jahrgang 66 ist bis jetzt der Älteste und 2014, was ich gesehen habe, der Jüngste. Also von jung bis alt und das Schöne, wie bei den Musikkapellen in die Ortschaften, von ganz jung bis fast ganz alt ist da wirklich alles dabei. Ja.
0: Das heißt, das widerspiegelt eigentlich auch so das Bild von einer Musikkapelle?
1: Ganz genau und so soll es auch sein und das war ein Anliegen für uns. Wie schon erwähnt, es soll ja nicht nur das Laufen im Vordergrund stehen oder wer da gewinnt, der Schnellste im Ziel ist und so weiter. Es ist vor allem der Spaß und der Gedanke an den guten Zweck.
0: Herbert, bist du selber am Start?
1: Ich bin auf jeden Fall unten. Erst vom Freitag weg schon mit dem Aufbauen und Samstag, Sonntag bis zum Zaumrahmen. Wie viel Zeit das mir dann bleibt zum Laufen, das weiß ich nicht. Und auch wie viele Anmeldungen das sind, vielleicht habe ich dann keinen Platz mehr, leider. Aber ich bin doch ein bisschen sportlich, hätte ich mir schon gedacht. Und ich traue mir die 5,7 Kilometer dazu. Also kann schon sein, dass man mich unter den Läufern auch wieder findet. Ja.
0: Gibt es dann bei euch in der Musik also Fanaten, die sagen, ich möchte die 5,7 Kilometer in dieser Zeit laufen?
1: Über das haben wir eigentlich noch gar nicht so bitter geredet, weil ich will meine Musikerinnen und Musiker ein bisschen an der kurzen Leine halten, die sollen arbeiten. Nein, Spaß beiseite. Das dürfen natürlich von uns auch die, die es laufen wollen, mitlaufen. Das bringen wir auch hin. Der Ehrgeiz ist sicher bei vielen da, aber es zählt nicht, wer jetzt gewinnt. Es zählt wirklich der Spaß an der Sache und der gute Zweck.
0: Falls Sie jetzt zuhören und lieber musizieren als laufen, dann bleiben Sie dran, denn auch für sportlich weniger Motivierte gibt's was.

0: Am 3. Oktober wird es sportlich, musikalisch in Bergheim. Herbert Hutzinger ist der Organisator vom ersten Flachgauer Musikantenlauf. Herbert, wenn man jetzt sportlich nicht sonderlich motiviert ist, kann man ja auch zum Musizieren vorbeikommen.
1: Ganz genau, das ist auch noch eine Sache, die wir im Laufe unserer Organisation uns gedacht hätten, nachdem wir in Bergheim schauen sollten, dass alles reibungslos runterläuft, organisatorisch, und eine Musikpartie jetzt nicht so richtig stehen können, haben wir uns gedacht, wir richten so eine Musikbox ein, wo Leute eben kommen, die was nicht laufen, aber eher ihre Musikerinnen und Musiker anfeiern, die vielleicht Zeit hätten, da zu spielen. Und da haben wir uns Musikbox genannt, die haben wir eingerichtet, und da können sie ja Musik melden, die da gern spielen. Jeder kann kommen, die Musik bitte vorab melden, wir möchten das ein bisschen eintimen natürlich. Was ich dazu sagen möchte, von der Gage wird es ein bisschen nicht so gut ausschauen. Wir müssen, ja, wir wollen ja nicht von den Spenden da das Geld abzwacken. Natürlich, die Musen, die dann spielen, sind natürlich, werden bestens verpflegt während dem Spielen und nach dem Spielen. Schauen wir auch natürlich, dass die nicht zu kurz kommen, dass es noch was zum Trinken und zum Essen gibt, auf alle Fälle. Da hat uns gefreut, klickt einfach rein auf muselauf.at, da ist es ein bisschen näher erklärt. Wäre cool, wenn wir da vielleicht noch zwei, drei Musen finden.
0: Dann wünschen wir allen Läuferinnen und Läufern viel Spaß auf der Laufstrecke und allen Musikanten an Netz musizieren. Infos finden Sie, wie schon erwähnt, unter www.musilauf.at. Musik.

0: die Preiselbeerpolka am Donnerstagabend in Gurt aufgelegt. Am kommenden Freitag, dem 18. September, findet im Mozarthaus in St. Gilgen der Volksmusikabend Herbstlendurz statt. Ich darf jetzt bei mir am Telefon begrüßen den Augustin Klöber. Er ist der Moderator gemeinsam mit Bernhard Flieher. Augustin, danke, dass du die Zeit nimmst und dass wir ein bisschen über das Herbstlendurz reden.
1: Ja, gerne.
0: Augustin, so kurz davor, also morgen am Abend ist schon soweit. Wie laufen denn die Vorbereitungen fürs Herbstlendurz?
1: Ja, das läuft hier jedes Jahr sehr gut. Es sind wieder 4 verschiedene Musikgruppen und jeder erzählt ein bisschen was über den Falkenstein. Das Thema heuer ist ja Geschichten um den Falkenstein. Und da werde ich ein bisschen berichten über die Geschichte von diesem sagenumwobenen Falkenstein, wo der Bischof von Regensburg, der heilige Wolfgang, vorkommt. Mit den ganzen Teufelsgeschichten oben, wo er dann die Kirche gebaut hat, der Teufel dagegen war und was sie da alles mit zusammen ausgemacht haben, den Pakt, den sie geschlossen haben. Diese Sachen werde ich erzählen und dann geht es weiter über berühmte Dichter wie den Josef Victor von Scheffel, der hier war und dann die Bergsalmen über das Einsiedlerleben des heiligen Wolfgang geschrieben hat. Da werde ich was daraus zitieren. Über diese ganzen Sachen durch ein paar Jahrhunderte Geschichte.
0: Klingt auf jeden Fall schon mal sehr spannend. Vielleicht eine persönliche Frage, was verbindest denn du persönlich mit dem Falkenstein?
1: Wir haben Bücher schon geschrieben über den Falkenstein und geforscht mit der Universität Wien, mit den Archäologen der Uni Wien, Boltzmann-Institut. Und da sind wir auf ganz spannende Sachen gekommen. Also ich bin da schon seit meiner Kindheit, kann man sagen, verbunden.
0: Ganz besondere Geschichten, die Augustin Klöber beim Herbstlendurz erzählen wird. Musikalisch wird es aber uns ein bisschen herbstlich. Wir hören jetzt das Zierstück Resch in den Herbst von Raphael Küberger.

0: 4 Gruppen werden heuer mit dabei sein. Wer werden diesen Abend musikalisch umrahmen?
1: Ja, da sind einmal der Wolfganger Viergesang, dann die Seher Almreslern, Wolfganger Musikanten und die Strobler Volkshobelmuse. Diese 4 Gruppen werden abwechselnd dann spielen und dazwischen bringe ich meine Geschichten über den Falkenstein.
0: Wenn man nur vielleicht ganz kurz auf den Herbst drauf eingehen, was ist für dich die Schöne am Herbst?
1: Das Schöne am Herbst ist, dass es nicht mehr so heiß ist wie im Sommer. Das ist einmal ganz wichtig. und im Herbst ist alles einfach von der Luft angefangen bis die Sicht ist einfach klar und schön. Und wir haben im Herbst eine ruhigere Zeit als im Sommer. Und das lieben wir natürlich, die hier leben, besonders. Der See zu uns, das Gebirge gehört wieder uns. Der Herbst ist für uns zumindest für mich die schönste Jahreszeit.
0: Wenn man sich deine besonderen Geschichten und die Musikgruppen anhören möchte, wo kann man sich denn Karten besorgen, beziehungsweise gibt es denn überhaupt noch Karten?
1: Diese Veranstaltung Herbsteln tut's ist eigentlich immer ausverkauft. Kartenverkauf gibt es im Infohaus in St. Gilgen, im Tourismusbüro oder unter www.mozarthaus.info. An der Abendkasse natürlich auch, aber da auf das verlasse ich mich nicht.
0: Das ist natürlich schön, wenn so Veranstaltungen gut angenommen werden. Ich hoffe auch, dass es morgen wieder vor vollem Publikum euch auch Herbsteln dort präsentieren könnt und darf mich bedanken fürs nette Telefonat.
1: Gerne, schönen Tag noch.

0: einen Geburtstagswunsch darf ich heute noch überbringen. Und zwar für einen 40er. Aus dem Pinzgau hat mir eine Nachricht erreicht, genauer gesagt aus Maishofen von der Susanne Zeller.
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0: Unserer Julia alles Liebe und viel Gesundheit zu ihrem 40. Geburtstag. Morgen erscheint's Almheim fahren mit euch in die Kirche von der Fritzen-Wonk-Alm. Julia, schön, dass die gibt und du alle für deine Familie so da bist. Alles Gute wünschen dir deine Geschwister mit Familien. Aus musikalischem Glückwunsch dürfen wir uns für die von der Maishofer Tanzl-Musi den

0: die Hallgrafen kommen. Und ja, die Hallgrafen, die kommen echt, und zwar noch flocher.
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0: 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Am kommenden Samstag findet in Flochau der Sänger- und Musikantenstammtisch statt. Unter dem Motto Tanz in den Herbst spielen die verschiedensten Musikgruppen im Gutshof auf. Mit dabei sind der Fützmoser Seitenkreis, der Flochauer Heimatverein Die Grissenkarika, der Damendreigsang Lenz Blermay, der Flochauer Viergesang und noch viel mehr. Ab 20.30 Uhr wird es dann richtig zünftig, und zwar mit den Hallgrafenmusikanten. Einlass zu dieser Veranstaltung ist ab 18 Uhr, Beginn ist um 18.30 Uhr und der Eintritt, der kostet 8 Euro. Karten für den Sänger- und Musikantenstammtisch gibt es unter flachau.com. In Rammingstein wird am kommenden Sonntag, dem 20. September, eine ganz besondere Tradition gepflegt, nämlich das traditionelle David- und Goliath-Spiel. Der Festtag beginnt um 7.30 Uhr am Dorfplatz in Rammingstein. Gemeinsam mit den örtlichen Vereinen geht es dann zur Festmesse in die Kirche, und anschließend folgt dann der traditionelle Umgang mit der Erntekrone. Nach dem gemeinsamen Frühschoppen steht dann der besondere Höhepunkt auf dem Programm, das David- und Goliath-Spiel. Die überlieferte Darstellung wird in Rammingstein bis heute gepflegt und ist in dieser Form einzigartig im Lungau. Und auch der Samson wird beim Festtag mit dabei sein. Ebenfalls am Sonntag findet in Bad Ischl noch Aufgespült mit Peter Killesberger statt. Ab 15 Uhr in der Trinkhalle in Bad Ischl mit unter anderem die Geschwister Strasser oder der Salzkammergurt Geigenmusik. Karten gibt es im Tourismusbüro Bad Ischl oder auch online unter ticket.salzkammergut.at. Und wir hören jetzt die Trachtenmusikkapelle Rammingstein in gut aufgelegt.

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Die erste Stunde gerade aufklick ist schon wieder Geschichte. Ich darf jetzt an meinen Kollegen Rupert Brandstätter übergeben und ab 20 Uhr hören Sie die Musikantenstunde mit Paul Reicher. Ausspielen darf ich Sie jetzt mit der Blaskapelle Ceska und dem gemütlichen Walzer auf dem Bankerl. Antonia Hammerschmidt bedankt Sie fürs Zuhören und wünscht noch einen angenehmen Abend.

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1: Im Nachrichtenstudio Markus Langer. Bundeskanzler Stocker hat bei einem Besuch in Warschau eine verstärkte Zusammenarbeit mit Polen angekündigt, bei der Wirtschaft und beim Grenzschutz. Es war der erste offizielle Staatsbesuch eines österreichischen Regierungschefs in Polen seit etwa 20 Jahren. Aus Warschau, Paul Krisay.
2: Es ist ein herzlicher Empfang für den österreichischen Staatsgast in Warschau. Bundeskanzler Christian Stocker wird von Ministerpräsident Donald Tusk empfangen. Der Händedruck ist fest, das Verhältnis gut. Nur eines können sich die zwei Regierungschefs nicht erklären, warum der letzte Staatsbesuch dieser Art fast zwei Jahrzehnte her ist. In diesen 20 Jahren haben sich Europa, die Welt, Österreich und Polen verändert, sagt Polens Ministerpräsident Donald Tusk. Die Welt ist eine völlig andere und die Bedrohungen von heute hätte sich damals niemand erträumt. Bundeskanzler Christian Stocker und der Gastgeber sind sich einig darüber,
3: dass der Angriffskrieg Russlands gegen die Ukraine einer ist, der auch unsere Sicherheit bedroht.
2: Österreich wolle daher die Zusammenarbeit mit Polen beim Schutz der EU-Außengrenze vertiefen, sagt Bundeskanzler Stocker.
1: Eine UNO-Untersuchungskommission wirft den USA mögliche Kriegsverbrechen im Iran vor. Es geht um zwei Luftschläge Ende Februar, bei denen etwa 170 Zivilisten getötet wurden, die Mehrheit von ihnen Schulkinder. Gleichzeitig erhebt der Bericht auch schwere Vorwürfe gegenüber dem Regime in Teheran, dem bei der Niederschlagung von Protesten vor dem Krieg Verbrechen gegen die Menschlichkeit zur Last gelegt werden. In Wien gibt es bereits Dutzende Verstöße gegen das Kopftuchverbot für unter 14-Jährige. Zwei Wochen nach Inkrafttreten sind der Bildungsdirektion bisher 55 Fälle gemeldet worden. In Niederösterreich gibt es bereits eine erste Anzeige. Eva Pinkelnick startet ein Comeback. Die erfolgreiche Skispringerin hatte vor fast genau einem Jahr eine schwere Knieverletzung erlitten. Daniel Kulowitz.
4: Exakt 364 Tage nach ihrem Sturz beim Sommer-Grand Prix in Predazzo ist Eva Pinkelnick nun zurück am Skisprungturm. Beim Sommertraining in Tschagunz absolvierte die 38-jährige Vorarlbergerin ihre ersten Flugmeilen seit der schweren Knieverletzung. Kreuzbandriss, Meniskusriss, Knorpelschaden.
5: Schon ein riesen Meilenstein. Dass das nochmal so möglich ist, ist nicht selbstverständlich. Es ist immer wieder faszinierend, was wir Menschen auch können, was ein Körper kann.
4: Schritt für Schritt zurück. Das Motto, die Sprünge und Schanzen sollen bald noch größer werden. Das Knie gibt das Tempo aber vor, sagt Pinkelnick.
5: Vielleicht im Leben so, gell, dass man manchmal durch solche Dinge durch muss. Denn auf einmal entdeckt man Stärke, ja, wo einem selber fast ein bisschen unheimlich ist.
4: Die Saisonziele von Eva Pinkelnick in dieser Reihenfolge, Schanzentournee, Weltmeisterschaft und die 200-Meter-Marke überfliegen.
1: Das waren die Nachrichten mit Markus Langer. Und nun zum Wetter.
6: Leichter Regen jetzt in St. Veit an der Glan bei 14 Grad oder in Mariazell bei 12 Grad. Der leichte Regen im Süden und im Osten Österreichs hört bald überall auf. Die Temperaturen sinken heute Nacht auf 13 bis 5 Grad. Morgen am Freitag wechseln Sonne und Wolken. Dichter werden die Wolken in Tirol und Kärnten und hier steigt allmählich von Italien her kommend die Wahrscheinlichkeit für gewittrige Regenschauer. Die Temperaturen 17 bis 25 Grad. Am Wochenende gibt es nach etwas Frühnebel einen Wechsel aus Sonne und Wolken. Es bleibt trocken und die Temperaturen steigen kräftig auf meist 20 bis 28 Grad. Die nächste Kaltfront folgt am Montag. So viel zum Wetter mit Sigi Fink.
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1: Im Nachrichtenstudio Markus Langer. 4 Tage nach der Parlamentswahl in Schweden steht nun das Endergebnis fest. Nach der Auszählung aller Stimmen hat das Mitte-Links-Bündnis knapp gewonnen. Eva Pöcksteiner.
2: Mit 176 zu 173 Parlamentssitzen hat sich das Mitte-Links-Bündnis durchgesetzt. Dessen Anführerin Magdalena Andersson sagt in ihrer Siegesrede, dass Schweden für einen Richtungswechsel gestimmt hätte, für Einigkeit und gegen Spaltung. Ein Seitenhieb auf Ulf Kristersson vom Mitte-Rechts-Bündnis, der in einem Brief an den Parlamentspräsidenten auf Ex seinen Rücktritt eingereicht hat. Die Regierungsbildung wird für Andersson aber nun schwierig. Mögliche Koalitionspartner könnten die Grünen, die Linken und die liberale Zentrumspartei sein. Doch die beiden letzteren wollen nicht zusammenarbeiten. Schweden steht also offenbar vor längeren Koalitionsgesprächen.
1: Bundeskanzler Stocker hat bei einem Besuch in Warschau eine verstärkte Zusammenarbeit mit Polen angekündigt. Vereinbart wurde unter anderem, dass alle 2 Jahre eine bilaterale Wirtschaftskonferenz stattfinden soll. Es war der erste offizielle Staatsbesuch eines österreichischen Regierungschefs in Polen seit 19 Jahren. Mit Justizministerin Sporrer hat erstmals ein Regierungsmitglied im U-Ausschuss um den Tod von Sektionschef Pilnacek ausgesagt. Bei der Befragung durch die Abgeordneten ging es hauptsächlich um den Weg von Berichten und Weisungen. Persönlichen Kontakt habe sie mit Pilnacek nicht gepflegt, sagte die Ministerin. Am Frankfurter Flughafen gibt es den 3. Malaria-Todesfall. 3 Wochen nach dem Tod von 2 Mitarbeitern ist jetzt ein Mann an der Tropenkrankheit gestorben, der unweit des Flughafens gewohnt hat. Die Stadtverwaltung rät der Bevölkerung zum Schutz vor Gelsen. Sarah Emler.
3: Die Gelsen sind anscheinend unbemerkt mit einem Flugzeug nach Frankfurt geflogen, denn die beiden zuletzt infizierten Patienten waren zuvor in keinem Malaria-Gebiet und auch nicht am Flughafen, sondern wohnen in der Nähe. Das Risiko, sich in Frankfurt anzustecken, sei weiterhin sehr gering, so die Stadt. Sie rät dennoch zu ausreichend Gelsenschutz. Peter Tinnemann vom Frankfurter Gesundheitsamt appelliert außerdem, bei möglichen Symptomen aufmerksam zu sein, damit Malaria früh erkannt werden kann.
4: Die Malaria ist eine Erkrankung, die sehr, sehr gut mit modernen Medikamenten behandelt werden kann. Insofern, je schneller wir die Erkrankung diagnostizieren, je schneller wir behandeln, umso sicherer können wir sein, dass die Personen auch keinerlei gesundheitliche Schäden davontragen.
3: Tinnemann fordert zudem mehr Malaria-Bekämpfung am Abflugsort und Maßnahmen, die verhindern, dass Gelsen überhaupt ins Flugzeug gelangen.
1: Das waren die Nachrichten mit Markus Langer. Und nun zum Wetter.
5: Die wenigen Regentropfen von Klagenfurt bis Zwerndorf und Klausen-Leopoldsdorf klingen ab. Die Nacht wird trocken und nach Westen hin auch zum Teil sternenklar. Da und dort fällt Nebel ein, etwa von Südtirol bis in die Steiermark oder in Niederösterreich. Morgen am Freitag wechseln Sonne und Wolken. Dichter werden die Wolken dann allmählich von Italien her in Tirol und Kärnten. Und hier treffen auch allmählich gewittrige Regenschauer dann in Richtung Abend ein. Die Temperaturen 17 bis 25 Grad. So viel zum Wetter mit Sigi Fink.
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1: Am kommenden Wochenende heißt es wieder Aufsteirern. Die Grazer Stadt zeigt sich wieder in ihrer vollen Pracht und das sogar in Tracht. Und sein Fest lebt natürlich auch zu einem guten Teil von der Musi. Wir haben heute Gruppen mit Aufsteirern Erfahrung für diese Stunde gerichtet und so werden wir heute von einer Bühne zur anderen schlendern. Mit der Freigartenblos und dem Kapitän Riemek-Marsch legen wir los und ich wünsche Ihnen viel Vergnügen.

Das war die Kölnersteckelmusi mit dem Lapiborischen und davor die Gruppe Gestrichen voll mit der Polka durchs Mürztal. Drei Gruppen, die sich bestens untereinander kennen, haben wir da jetzt schon gehört, und die durchaus einmal auch an Ort und Stelle schnell bleiben, wenn es sich ergibt beim großen Fest, und dann einmal gemeinsam anfetzen. Die Knöpferlstreich, sie ist sowas wie ein Urgestein von Aufsteirern, und sie ist heute auch mit dabei. Lustig ist, heißt ihr Franzedo jetzt.

Die Freigartenblos mit dem Brennnesselwalzer davor, die Weinstadelmusi mit der Damenjagdpolka. Ich habe für diese Stunde 5 Gruppen ausgesucht, die eben alle schon Aufsteirern-Erfahrung haben und beim Fest mitgewirkt haben. Am kommenden Freitag wird die Auswahl deutlich größer sein in unser Steirerland und auch da dann Partien, die schon aufgeregt haben beim großen Fest. Natürlich darf auch das Singen nicht fehlen und da ist jetzt der Chor der Kärnten in Graz so ein Fixstern geworden, so auch heuer wieder und wir hören die Sängerinnen und Sänger aus dem Kärntnerland jetzt mit am Jagerliedl.

Die Knöpferlstreich wieder, diesmal mit dem Karin Borischen und davor gestrichen voll mit dem Stickel Drei-Hauben-Menü. Die Kollerstecklmusi wird jetzt weitermachen und sie beschreibt uns jetzt, was es vielleicht auch braucht für ein gelungenes Fest. Musik und guter Wein, hast ihr Stickel.

Die Weinstadl muss ich mit dem Trattenbauer Borischen und die Windische Schnasen vom Chor der Kärntner gesungen. Vielleicht ganz passend auf die Kollersteckl muss ich mit Musik und guter Wein drauf. Dann fügt sich ja auch das da jetzt perfekt dazu. Die Weinstadl muss ich mit ihrer kleinen Besetzung oder in ihrer kleinen Besetzung wagt sich an die große Trompetenpolka von Gottlieb Weißbacher. Und das noch dazu auf der Posaune. Na bitte.

Die Freigarten Bloss war das wieder. Ja, ja, das ist lustig. Mit einer perfekten Festbeschreibung eigentlich. Davor die Kallersteckl-Musik mit ihrer Wölzertaler Franzé. Die machen jetzt auch weiter und tragen die Stimmung der Freigarten Bloss weiter mit dem Stickel Verliebt ins Leben. Mhm.

Der Großvater Saat und das Enkel im Haderscheiner Satz. Der Chor der Kärntner in Graz war das wieder und davor die Knöpfelstreich mit dem Stickel in der Wortshapfen. Naja, da passt ja vielleicht die Kindersegenpolka der Freigartenblos dann gar nicht so schlecht dazu.

Wir haben heute in dieser Musikantenstunde uns schon ein bisschen eingestimmt auf das große Aufsteigen am kommenden Wochenende in Graz. Das komplette Programm ist im Internet ersichtlich und wir kehren jetzt zur Schlussrunde ein mit der Gruppe Gestrichen Full und treffen uns im Weinhäusl. So heißt ihr Walzerlitz und schon fast ohne Text, aber gut gelaunt, kommt der Chor der Kärntner in Graz dann aus.

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1: Im Nachrichtenstudio Markus Langer. Die Spritpreise sind deutlich gestiegen. Der Dieselpreis ist gestern auf einen neuen Höchstwert von 2,26 Euro geklettert. Eine baldige Entspannung zeichnet sich nicht ab. Vanessa Gruber.
2: Tanken ist derzeit so teuer wie noch nie, zumindest für jene, die ein Dieselfahrzeug fahren, sagt Martin Graslober vom ÖRMTC.
3: Diesel war im Tagesdurchschnitt noch nie so teuer wie am gestrigen 16. September. Mit 2,268 Euro markiert das einen Tageshöchstwert, den wir so in Österreich noch nie gesehen haben.
2: Im Iran-Krieg zeichnet sich keine Entspannung ab. Öllieferungen bleiben aus, Lagerbestände schrumpfen. Die Preise in Österreich könnten noch weiter steigen, sagt WIFO-Teuerungsexperte Josef Baumgart.
4: Das hängt eben auch noch davon ab, inwiefern der Krieg noch weiter eskaliert. Dann sind es in Österreich schon auch Preise in der Gegend von 2,50, 2,70 durchaus im Bereich des Möglichen.
2: Der ÖRMTC empfiehlt, Preise zu vergleichen und am Vormittag zu tanken.
1: 4 Tage nach der Parlamentswahl in Schweden steht nun das Endergebnis fest. Nach der Auszählung aller Stimmen hat das oppositionelle Mitte-Links-Bündnis knapp gewonnen. Der konservative Premier Kristersson räumte seine Niederlage ein und kündigte seinen Rücktritt an. 94% der Menschen in Österreich legen großen Wert auf Hygiene, das zeigt eine aktuelle IMAS-Untersuchung. Silvia Mieses.
5: Fast 70% der Österreicher und Österreicherinnen duschen mindestens einmal täglich und verwenden ein Deo. Beim Händewaschen nehmen es aber nicht alle so genau. So waschen sich fast 90% nach jedem WC-Gang die Hände. Vor dem Kochen tun es aber schon deutlich weniger und nach dem Händeschütteln machen es nur 15%. Fast 80% wechseln täglich ihre Unterwäsche, 65% tauschen mindestens einmal pro Monat ihre Zahnbürste aus. Mit der Hygiene ihrer Mitmenschen haben aber einige Probleme. Vor allem in den Öffis fühlen sich viele vom unangenehmen Körpergeruch anderer Fahrgäste belästigt.
1: Salzburg ist mit einem Sieg in die Ligaphase der Fußball-Europa League gestartet. Die Salzburger gewannen bei Levski Sofia mit 1:0. Daniel Kulowitz.
6: Es ist der perfekte Auftakt. Auswärtssieg, eine nette Prämie und 3 Punkte am Konto. Die Salzburger gewinnen beim bulgarischen Meister Levski Sofia mit 1:0. Hart umkämpft, aber durchaus verdient dieser Auswärtssieg. Mann des Spiels, der Goldgriff des Sommers, Haris Tabakovic, trifft in der 39. Minute. Nach einer schönen Kombination der Salzburger landet der Ball zwar etwas glücklich vor den Füßen von Tabakovic, aber der drückt das Leder dann im Stile eines Vollblutstürmers über die Linie. Vorne effizient und hinten hochfokussiert. Levski Sofia hat in der zweiten Hälfte nicht ein einziges Mal aufs Tor der Salzburger geschossen. Also ein schöner Start für Österreich in die Europa League. Am zweiten Spieltag wartet auf die Salzburger niemand geringerer als der AC Milan.
1: Das waren die Nachrichten mit Markus Langer. Und nun zum Wetter.
7: Die wenigen Regentropfen von Klagenfurt bis Zwerndorf und Klausen-Leopoldsdorf klingen ab. Die Nacht wird trocken und nach Westen hin auch zum Teil sternenklar. Da und dort fällt Nebel ein, etwa von Südtirol bis in die Steiermark oder in Niederösterreich. Morgen am Freitag wechseln Sonne und Wolken. Dichter werden die Wolken dann allmählich von Italien her in Tirol und Kärnten und hier treffen auch allmählich gewittrige Regenschauer dann in Richtung Abend ein. Die Temperaturen 17 bis 25 Grad. So viel zum Wetter mit Sigi Fink.
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1: Kanada begrüßt engere Zusammenarbeit mit der EU. Bundeskanzler Stocker zu Besuch in Polen und deutlicher Anstieg des Dieselpreises. Im Studio Markus Langer. Kanada begrüßt den Vorschlag einer EU-Sondermitgliedschaft. Europa und Kanada seien zusammen stärker, sagte der kanadische Regierungschef Carney in seiner Rede vor dem EU-Parlament in Straßburg. Tim Kubal.
2: Er begrüße den Vorstoß von Ursula von der Leyen. Kanadas Regierungschef Mark Carney sagt in seiner Rede, Kanada und Europa seien beide stark.
3: Canada and Europe are each strong.
2: Zusammen sind wir stärker.
3: Europe and Canada are stronger together.
2: Dafür gibt es im EU-Parlament in Straßburg Standing Ovations. Der kanadische Regierungschef erwähnt Schlüsselbereiche möglicher Zusammenarbeit zwischen Kanada und Europa, darunter etwa künstliche Intelligenz, Halbleiterproduktion, kritische Rohstoffe, Zahlungssysteme, saubere Energie, Impfstoffe und Weltraumkommunikation. Als Reaktion hat US-Präsident Donald Trump mit hohen Zöllen und Handelsblockaden gedroht, für den Fall, dass er die Annäherung Kanadas an die EU als feindseligen Akt empfinden sollte.
1: Eine UNO-Untersuchungskommission wirft den USA mögliche Kriegsverbrechen im Iran vor. Es geht um zwei Luftschläge Ende Februar, bei denen etwa 170 Zivilisten getötet wurden, die Mehrheit von ihnen Schulkinder. Gleichzeitig erhebt der Bericht auch schwere Vorwürfe gegenüber dem Regime in Teheran, dem bei der Niederschlagung von Protesten vor dem Krieg Verbrechen gegen die Menschlichkeit zur Last gelegt werden. 4 Tage nach der Parlamentswahl in Schweden steht nun das Endergebnis fest. Nach der Auszählung aller Stimmen hat das Mitte-Links-Bündnis knapp gewonnen, Eva Pöcksteiner.
4: Mit 176 zu 173 Parlamentssitzen hat sich das Mitte-Links-Bündnis durchgesetzt. Dessen Anführerin Magdalena Andersson sagt in ihrer Siegesrede, dass Schweden für einen Richtungswechsel gestimmt hätte, für Einigkeit und gegen Spaltung.
5: Har röstat fram en ny riktning för vårt land.
4: Ein Seitenhieb auf Ulf Kristersson vom Mitte-Rechts-Bündnis, der in einem Brief an den Parlamentspräsidenten auf X seinen Rücktritt eingereicht hat. Die Regierungsbildung wird für Andersson aber nun schwierig. Mögliche Koalitionspartner könnten die Grünen, die Linken und die liberale Zentrumspartei sein. Doch die beiden letzteren wollen nicht zusammenarbeiten. Schweden steht also offenbar vor längeren Koalitionsgesprächen.
1: Bundeskanzler Stocker hat bei einem Besuch in Warschau eine verstärkte Zusammenarbeit mit Polen angekündigt, bei der Wirtschaft und beim Grenzschutz. Es war der erste offizielle Staatsbesuch eines österreichischen Regierungschefs in Polen seit etwa 20 Jahren. Aus Warschau Paul Kriesei.
6: Es ist ein herzlicher Empfang für den österreichischen Staatsgast in Warschau. Bundeskanzler Christian Stocker wird von Ministerpräsident Donald Tusk empfangen. Der Händedruck ist fest, das Verhältnis gut. Nur eines können sich die zwei Regierungschefs nicht erklären, warum der letzte Staatsbesuch dieser Art fast 2 Jahrzehnte her ist. In diesen 20 Jahren haben sich Europa, die Welt, Österreich und Polen verändert, sagt Polens Ministerpräsident Donald Tusk. Die Welt ist eine völlig andere und die Bedrohungen von heute hätte sich damals niemand erträumt. Bundeskanzler Christian Stocker und der Gastgeber sind sich einig darüber,
7: dass der Angriffskrieg Russlands gegen die Ukraine einer ist, der auch unsere Sicherheit bedroht.
6: Österreich wolle daher die Zusammenarbeit mit Polen beim Schutz der EU-Außengrenze vertiefen, sagt Bundeskanzler Stocker.
1: Die Spritpreise sind deutlich gestiegen. Der Dieselpreis ist gestern auf einen neuen Höchstwert von 2,26 Euro geklettert. Eine baldige Entspannung zeichnet sich nicht ab, Vanessa Gruber.
8: Tanken ist derzeit so teuer wie noch nie, zumindest für jene, die ein Dieselfahrzeug fahren, sagt Martin Graslober vom ÖRMTC.
9: Diesel war im Tagesdurchschnitt noch nie so teuer wie am gestrigen 16. September. Mit 2,268 Euro markiert das einen Tageshöchstwert, den wir so in Österreich noch nie gesehen haben.
8: Im Iran-Krieg zeichnet sich keine Entspannung ab. Öllieferungen bleiben aus, Lagerbestände schrumpfen. Die Preise in Österreich könnten noch weiter steigen, sagt WIFO-Teuerungsexperte Josef Baumgarten.
10: Das hängt eben auch noch davon ab, inwiefern der Krieg noch weiter eskaliert. Dann sind es in Österreich schon auch Preise in der Gegend von 2,50, 2,70 durchaus im Bereich des Möglichen.
8: Der ÖRMTC empfiehlt, Preise zu vergleichen und am Vormittag zu tanken.
1: In Wien gibt es bereits Dutzende Verstöße gegen das Kopftuchverbot für unter 14-Jährige. 2 Wochen nach Inkrafttreten sind der Bildungsdirektion bisher 55 Fälle gemeldet worden. In Niederösterreich gibt es bereits eine erste Anzeige. Es drohen Geldstrafen von bis zu 800 Euro. Im Zusammenhang mit dem Missbrauchsverdacht gegen Günther Pahl haben sich die Verteidiger der ebenfalls angeklagten Frauen zu Wort gemeldet. Ihnen wird Erpressung des Kabarettisten vorgeworfen. Sie sollen ihm mit der Veröffentlichung von Fotos der angeklagten Missbrauchshandlung an einem 3-jährigen Mädchen gedroht haben. Bernd Koschuh.
11: Der Kabarettist und die wegen Erpressung Angeklagten, Mutter und Großmutter des Missbrauchsopfers, hatten eine über 10 Jahre dauernde Beziehung. Etwa auch mit gemeinsamen Familienfeiern, so die Darstellung des Verteidigers der Frauen, Werner Wendt.
12: Er hat am Anfang für 6 Dienstleistungen gezahlt. Später ist es dann eigentlich viel mehr übergegangen in Unterstützung der Familie.
11: Als die jüngere Frau einen Sohn zur Welt brachte, sei der Kontakt abgebrochen, dann wieder aufgenommen worden. Wegen Geldforderungen und der Missbrauchshandlung sei es dann zum Bruch gekommen.
12: Die Tochter hat diesen Übergriff als Bruchstelle empfunden.
11: Das sei mit eine Erklärung für die vorgeworfene Erpressung. Das mittlerweile 5 Jahre alte Mädchen und der 3 Jahre alte Sohn sollen schon vor Beginn der Ermittlungen in der Obhut der Kinderhilfe gewesen sein. Die Mutter soll sie vernachlässigt haben.
1: Jetzt zum Sport mit Daniel Kulowitz.
13: Die Fußball-Europa League beginnt für Red Bull Salzburg erfolgreich. Die Bullen gewinnen das Auswärtsmatch beim bulgarischen Meister Levski Sofia mit 1:0. Der entscheidende Treffer durch Haris Tabakovic in der 39. Minute. Und Trainerlegionär Christian Ilzer verliert mit Hoffenheim bei Ofi Kreta 0:2. Skispringerin Eva Pinkelnick hat sich heute zurückgemeldet. Fast genau 1 Jahr nach ihrem schweren Sturz in Predazzo und der Knieverletzung, Kreuzbandriss, Meniskusriss und Knorpelschaden. Die 38-jährige Vorarlbergerin hat in Tschagunz ihre Comeback-Sprünge absolviert und wird die kommende WM-Saison in Angriff nehmen. Magdalena Lobnik hat bei der EM im Küstenrudern die Silbermedaille im Sprint ergattert. Die 36-jährige Kärntnerin musste Gold nur der Spanierin Zamorano überlassen. Für Lobnik ist es schon die 4. Medaille im Rahmen von Küstenruder-Großevents. Und Lostag war heute für Österreichs Tennis-Davis-Cup-Team. Ab morgen geht es ja in das 2-tägige Duell mit Belgien in Wien. Juri Rodionow eröffnet gegen Ancelin und danach trifft Lukas Neumeier auf Belgiens Nummer 1 Sisu Bergs. Das Ganze morgen ab 13 Uhr auch live in ORF 1 zu sehen.
1: Jetzt der Wetterbericht von und mit Sigi Fink.
14: Die wenigen Regentropfen im Marchfeld klingen bald ab. Da und dort fällt dann über Nacht Nebel ein, etwa von Südtirol bis in die Steiermark oder in Niederösterreich. Die Tiefstwerte 5 bis 13 Grad. Morgen am Freitag wechseln Sonne und Wolken. Dichter werden die Wolken von Italien her in Tirol und Kärnten und hier treffen allmählich auch gewittrige Regenschauer ein. Die Temperaturen 17 bis 25 Grad. Bis zu 28 Grad dann am Wochenende. Dazu Sonne und Wolken. Die nächste Kaltfront kommt von Norden her dann am Montag.
1: Das war das Nachtjournal.
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2: Im Nachrichtenstudio Markus Langer. Eine UNO-Untersuchungskommission wirft den USA mögliche Kriegsverbrechen im Iran vor. Es geht um 2 Luftschläge Ende Februar. Gleichzeitig erhebt der Bericht auch Vorwürfe gegenüber dem Regime in Teheran wegen der Niederschlagung von Protesten vor dem Krieg. David Kriegleder.
3: Es ist ein verheerender Befund, den die Experten dem UN-Menschenrechtsrat vorlegen werden. Im Zentrum der Vorwürfe gegen Washington stehen 2 Raketenangriffe am ersten Kriegstag auf eine Mädchenschule und eine Sportanlage im Südiran. Die Schule lag zwar neben einem Stützpunkt der iranischen Revolutionsgarden, doch der Bericht widerspricht den USA. Es war kein Irrläufer oder reiner Kollateralschaden. Washington habe veraltete Zieldaten genutzt und damit rücksichtslos ein ziviles Blutbad in Kauf genommen. Ebenso schonungslos urteilt die Untersuchung über Teheran. Die Niederschlagung der Proteste um den Jahreswechsel sei ein systematischer Feldzug gegen das eigene Volk gewesen. Mit Folter, Schüssen in Menschenmengen und Hinrichtungen. Die UN-Experten fordern Entschädigung für die Opfer.
2: Der kanadische Premier Carney zeigt sich offen für eine Art EU-Sondermitgliedschaft Kanadas. In einer Rede vor dem Europäischen Parlament sagte Carney, Kanada könne mit Wasserstoff und Flüssigerdgas einen großen Beitrag zur europäischen Energiesicherheit leisten. 4 Tage nach der Parlamentswahl in Schweden steht nun das Endergebnis fest. Nach der Auszählung aller Stimmen hat das oppositionelle Mitte-Links-Bündnis knapp gewonnen. Mit Justizministerin Sporrer hat erstmals ein Regierungsmitglied im U-Ausschuss um den Tod von Sektionschef Pilnacek ausgesagt. Zudem wurde ein Oberstaatsanwalt aus Wien befragt, der mit der Causa immer wieder direkt befasst war. Viktoria Waldhäusl.
4: Die Fachaufsicht über das Verfahren habe er erst später von seinem Vorgesetzten übernommen, sagt der Wiener Oberstaatsanwalt. In entscheidende Schritte war er aber eingebunden, etwa in die Übertragung des Verfahrens von der ursprünglich zuständigen Staatsanwaltschaft Krems nach Eisenstadt. Das sei notwendig gewesen, weil die Medienberichte zur Causa für ihn ein, Zitat, einzigartiges Ausmaß an persönlichen Angriffen gegen die zuständige Staatsanwältin angenommen hätten. Auf Eisenstadt sei die Wahl gefallen, weil man dort, anders als in Wien, für gewöhnlich nicht mit der niederösterreichischen Polizei zusammenarbeite. Dass ein anderer Staatsanwalt die Kremser Staatsanwaltschaft in einem Akt als, Zitat, anhaltend renitent bezeichnet hatte, sei ihm nicht bekannt gewesen.
2: Salzburg ist mit einem Sieg in die Ligaphase der Fußball-Europa League gestartet. Die Salzburger gewannen bei Lewski Sofia mit 1:0. Das waren die Nachrichten mit Markus Langer. Und nun zum Wetter.
5: Die wenigen Regentropfen im Marchfeld klingen ab, da und dort fällt Nebel ein, etwa von Südtirol bis in die Steiermark oder auch in Niederösterreich. Die Tiefstwerte 5 bis 13 Grad. Morgen am Freitag wechseln Sonne und Wolken. Dichter werden die Wolken von Italien her in Tirol und Kärnten und hier treffen allmählich gewittrige Regenschauer ein. Die Temperaturen 17 bis 25 Grad. Bis zu 28 Grad dann am Wochenende, in 2000 Meter Höhe um 12 Grad. Dazu scheint immer wieder die Sonne. So viel zum Wetter mit Sigi Fink.
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0: 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Es ist 0 Uhr.
1: Heute ist Freitag, der 18. September, im Nachrichtenstudio Markus Langer. EU-Kommissionspräsidentin von der Leyen hat nun Details für ein neues Kinderschutzgesetz präsentiert. Geplant ist unter anderem ein Social-Media-Verbot für unter 13-Jährige. Österreich will dennoch an den Plänen für ein eigenes Social-Media-Verbot festhalten. Niklas Lercher.
2: Kein Social Media mehr für Kinder bis 13 Jahre, keine süchtig machenden Algorithmen für unter 18-Jährige. Und die großen Social Media Plattformen müssten beweisen, dass ihre Angebote für Minderjährige sicher sind, betont EU-Kommissionspräsidentin Ursula von der Leyen.
3: Platforms have been playing fast and loose.
4: Die Plattformen sind zu leichtfertig mit der psychischen Gesundheit unserer Kinder umgegangen. Jetzt müssen sie uns beweisen, dass sie für unsere Kinder sicher sind.
2: In Österreich ist die Regierung schon mit einem eigenen Social-Media-Verbot vorgeprescht. Das soll Anfang 2027 gelten. Medienminister Andreas Babler von der SPÖ lässt wissen, dieser Zeitplan bleibe aufrecht. Ebenso wie das Mindestalter von 14, ein Jahr länger als im Vorschlag der Kommission, sagt Digitalisierungsstaatssekretär Alexander Pröll von der ÖVP.
5: Ich glaube, dass 13 Jahre zu früh ist.
2: Den österreichischen Alleingang muss aber wiederum die EU-Kommission erst absegnen.
1: Der kanadische Premier Carney zeigt sich offen für eine Art EU-Sondermitgliedschaft Kanadas. In einer Rede vor dem Europäischen Parlament sagte Carney, Kanada könne mit Wasserstoff und Flüssigerdgas einen großen Beitrag zur europäischen Energiesicherheit leisten. Bundeskanzler Stocker hat bei einem Besuch in Warschau eine verstärkte Zusammenarbeit mit Polen angekündigt, bei der Wirtschaft und beim Grenzschutz. Es war der erste offizielle Staatsbesuch eines österreichischen Regierungschefs in Polen seit etwa 20 Jahren. Aus Warschau, Paul Krisei.
6: Es ist ein herzlicher Empfang für den österreichischen Staatsgast in Warschau. Bundeskanzler Christian Stocker wird von Ministerpräsident Donald Tusk empfangen. Der Händedruck ist fest, das Verhältnis gut. Nur eines können sich die zwei Regierungschefs nicht erklären, warum der letzte Staatsbesuch dieser Art fast zwei Jahrzehnte her ist. In diesen 20 Jahren haben sich Europa, die Welt, Österreich und Polen verändert, sagt Polens Ministerpräsident Donald Tusk. Die Welt ist eine völlig andere und die Bedrohungen von heute hätte sich damals niemand erträumt. Bundeskanzler Christian Stocker und der Gastgeber sind sich einig darüber,
7: dass der Angriffskrieg Russlands gegen die Ukraine einer ist, der auch unsere Sicherheit bedroht.
6: Österreich wolle daher die Zusammenarbeit mit Polen beim Schutz der EU-Außengrenze vertiefen, sagt Bundeskanzler Stocker.
1: Eine UNO-Untersuchungskommission wirft den USA mögliche Kriegsverbrechen im Iran vor. Es geht um zwei Luftschläge Ende Februar, bei denen etwa 170 Zivilisten getötet wurden, die Mehrheit von ihnen Schulkinder. Gleichzeitig erhebt der Bericht auch schwere Vorwürfe gegenüber dem Regime in Teheran, dem bei der Niederschlagung von Protesten vor dem Krieg Verbrechen gegen die Menschlichkeit zur Last gelegt werden. Nach der Parlamentswahl in Schweden am Sonntag steht nun das Endergebnis fest. Nach der Auszählung aller Stimmen hat das Mitte-Links-Bündnis knapp gewonnen. Eva Pöcksteiner.
8: Mit 176 zu 173 Parlamentssitzen hat sich das Mitte-Links-Bündnis durchgesetzt. Dessen Anführerin Magdalena Andersson sagt in ihrer Siegesrede, dass Schweden für einen Richtungswechsel gestimmt hätte, für Einigkeit und gegen Spaltung.
9: Har röstat fram en ny riktning för vårt land.
8: Ein Seitenhieb auf Ulf Kristersson vom Mitte-Rechts-Bündnis, der in einem Brief an den Parlamentspräsidenten auf Ex seinen Rücktritt eingereicht hat. Die Regierungsbildung wird für Andersson aber nun schwierig. Mögliche Koalitionspartner könnten die Grünen, die Linken und die liberale Zentrumspartei sein. Doch die beiden letzteren wollen nicht zusammenarbeiten. Schweden steht also offenbar vor längeren Koalitionsgesprächen.
1: In Wien gibt es bereits Dutzende Verstöße gegen das Kopftuchverbot für unter 14-Jährige. Zwei Wochen nach Inkrafttreten sind der Bildungsdirektion bisher 55 Fälle gemeldet worden. Das waren die Nachrichten mit Markus Langer. Und nun zum Wetter.
10: Heute Nacht ist es trocken, da und dort fällt Nebel ein. Tagsüber lockern Nebel und Hochnebel auf, Wolken wechseln mit Sonnenschein. Dichter werden die Wolken am Nachmittag etwa in Tirol, Kärnten und in der westlichen Steiermark. Und hier sind zum Abend hin auch gewitterige Regenschauer dabei. Die Temperaturen steigen auf 17 bis 25 Grad. In 2000 Meter Höhe hat es um 8 Grad. Am Wochenende in den Morgenstunden streckenweise Nebel, tagsüber scheint häufig die Sonne mit ein paar Wolkenfeldern zwischendurch. Wärmer bei bis zu 28 Grad. Soviel zum Wetter mit Sigi Fink.
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1: Am Mikrofon Nina Walli, es ist 1 Uhr. Einen internationalen Kindesmissbrauchsring haben Ermittler in Italien zerschlagen. Insgesamt 17 Männer sind verhaftet worden, berichtet Laura Graf.
2: Das Netzwerk soll tausende Nutzer gehabt haben. Es gibt Konten in 98 Ländern. Ob auch in Österreich, ist nicht bekannt. Die Nutzer haben sich über den Online-Dienst Telegram organisiert. Es sei wie ein multinationales Unternehmen gewesen, sagt der Oberstaatsanwalt in Rom. 283 Gigabyte an illegalem Material haben die Ermittler bis jetzt sichergestellt. Darunter mehr als 22.000 Videos und 34.000 Fotos von Kindern, die teilweise nicht älter als 4 sind. Das Netzwerk ist von 4 Italienern und einem Schweizer betrieben worden. Nutzer mussten entweder geringe Mitgliedsbeiträge in Kryptowährung zahlen oder neues Material bereitstellen. Ein verdeckter Ermittler wurde in das Netzwerk eingeschleust und hat es schließlich auffliegen lassen. Die Ermittlungen dauern an.
1: Im Bezirk Wolfsberg sind gleich 2 Kärntner Opfer von Betrügern geworden. Ein 63-Jähriger hat an seinen vermeintlichen Sohn mehrere 1.000 Euro überwiesen und ein 20-Jähriger hat mehrere 10.000 Euro von seinem Konto an angebliche Bankmitarbeiter umgebucht. Nach bereits 2 tödlichen Malaria-Infektionen nahe des Flughafens von Frankfurt am Main ist jetzt ein weiterer Mensch an den Folgen einer Infektion gestorben. Die Person habe in unmittelbarer Nähe des Flughafens gewohnt, heißt es. Das Risiko, sich über Gelsen mit Malaria anzustecken, sei dennoch sehr gering, betont die Stadt Frankfurt. Und Österreichs Tennis-Nationalteam startet heute in das Davis-Cup-Duell gegen Belgien. Christoph Ott, die Vorfreude ist groß.
3: Bis zu 4.000 Tennisfans werden jeweils heute und morgen im eigens aufgebauten Stadion am legendären Wiener WRC-Platz in Prater zu einem wahren Tennisfest erwartet. Dementsprechend groß ist die Vorfreude auch beim Davis-Cup-Kapitän Jürgen Melzer.
4: Jetzt haben wir uns so lange darauf vorbereitet. Die Vorfreude ist riesengroß. Ich glaube, dass die Burschen ready sind. Die freuen sich auch richtig auf die Stimmung. Und ich hoffe natürlich, dass wir, wenn das Ganze vorbei ist, glücklich darauf zurückblicken können und am Samstag am Abend ordentlich feiern können.
3: Die Chancen für das ÖTV-Team stehen jedenfalls nicht schlecht, müssen die Belgier doch auf 2 ihrer 3 Topstars verzichten. Belgiens Nummer 1, Sisu Bers, erwartet auf jeden Fall ein enges Duell.
5: Yeah, just expect to be a hell of a battle.
3: Gegen Bers ist dann heute im zweiten Einzel Lukas Neumeier gefordert und zum Auftakt trifft Österreichs Nummer 1 Juri Rodionov auf die belgische Nummer 2 Gauthier Onclin.
1: Und jetzt zum Wetter und zu Sigi Fink.
6: Heute am Freitag lockern Nebel und Hochnebel auf. Nebelig ist es anfangs streckenweise im Süden Österreichs oder auch in Niederösterreich. Tagsüber scheint längere Zeit die Sonne. An die 5 bis 8 Sonnenstunden gehen sich aus. Dichter werden oder bleiben die Wolken. Vom Tiroler Alpenhauptkamm über Südtirol, Osttirol, Kärnten, die Tauern Salzburgs. Und hier sind bis zum Abend hin auch ein paar gewittrige Regenschauer dabei. Die Temperaturen steigen auf 17 bis 25 Grad. Am Samstag und am Sonntag scheint immer wieder die Sonne.
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2: Am Mikrofon Nina Walli, es ist 2 Uhr. 55 Verstöße gegen das Kopftuchverbot hat die Wiener Bildungsdirektion knapp 2 Wochen seit Schulbeginn verzeichnet, vor allem in Gymnasien, berichtet Felix Nowak.
3: 34 Verstöße sind in Wien auf Gymnasien zurückzuführen, nur 19 auf Mittelschulen, 2 auf Sonderschulen und kein einziger auf eine Volksschule. Bildungsdirektorin Elisabeth Fuchs zeigt sich nicht überrascht.
4: Wir haben natürlich in Wien damit gerechnet, dass wir auch in der Bildungsdirektion mit Eltern Gespräche führen werden. Insofern halten sich aus meiner Sicht die Zahlen noch in Grenzen und wir werden sehen, wie sich das in den nächsten Tagen und Wochen entwickelt.
3: Die hohen AHS-Zahlen begründet Fuchs damit, dass dort auch ältere Schülerinnen sind, die weiterhin Kopftuch tragen dürfen und für Jüngere so zum Vorbild werden könnten. Außerdem würden etliche Fälle einen Standort betreffen, nämlich das islamische Gymnasium. Falls jetzt auch die Elterngespräche der Bildungsdirektion nicht fruchten, dann kommt es zur Anzeige. In Niederösterreich ist das in einem Fall bereits passiert.
2: In Russland hat die erste Parlamentswahl seit Beginn des Angriffskrieges gegen die Ukraine begonnen. Bis Sonntag sind mehr als 110 Millionen Russinnen und Russen aufgerufen, ihre Stimme abzugeben. Neben der Regierungspartei von Präsident Putin stehen 9 regimetreue Parteien zur Wahl. Opposition ist keine zugelassen. Der Austro-Kanadier Frank Stronach muss nach einem Schuldspruch wegen eines unsittlichen Übergriffs nicht ins Gefängnis. Das hat jetzt eine Richterin in Ontario entschieden. Die kanadische Staatsanwaltschaft hatte 6 Monate Haft für Stronach gefordert. Das konkrete Urteil wird im Dezember erwartet. Und perfekter Start am Abend für Red Bull Salzburg in die Europa-League-Saison. Daniel Kulowitz mit einem 1:0 Auswärtserfolg beim bulgarischen Meister.
5: Salzburg hat wieder einen echten Goalgetter, der in wichtigen Momenten zur Stelle ist. Haris Tabakovic mit seinem 6. Europacup-Tor ist er der Matchwinner beim 1:0-Sieg. Auswärts bei Levski Sofia.
6: Das ist eine sehr, sehr gute Mannschaft. Hexenkessel hier. Wir haben gelitten, wir haben gekämpft. Tut natürlich gut, so zu starten. Es kommen auch noch andere Namen. Das war mal der erste Schritt.
5: Andere Namen wie Milan, Anderlecht oder Leverkusen warten in den nächsten Monaten und darum tut ein Sieg jetzt zum Auftakt mal gut. Und Levski Sofia hat langsam aber sicher ein Österreich-Trauma. 3-mal in der Vereinshistorie gegen Salzburg gespielt und bisher immer 0:1 verloren. Salzburg ist übrigens seit 3